Waltraud, ich freue mich sehr über die E-Mail, die gerade angekommen ist, über das Kontaktformular der ARD Hitnacht. Sie hat nämlich geschrieben, ich bin 79, erinnere mich, wenn Grüße von Fernfahrern kommen, konnte damals oft auf Ferntouren mitfahren und das war so gemütlich, in der Koje zu schlafen, damals noch mit Anhänger, was bei bergigen Gegenden oft für Papa schwierig war im Winter. Ich bewundere noch heute die Fahrer von LKW und Container, habe das als Kind vor 70 Jahren schon bewusst erlebt. Wünsche allen Fahrern für immer gute Fahrt und danke an den Moderator für die einfühlenden Kommentare. Diesmal eben auf die Schnelle. Allzeit gute Fahrt. Waltraud, ich bedanke mich. Na, das sind ja mal Erinnerungen. Beim Papa schon mitgefahren im LKW, so. Und mit Anhänger noch. Hört sich auf jeden Fall danach an, als hätte es sie sehr geprägt. Ich bedanke mich fürs Zuhören und wünsche jetzt eine gute Nacht.

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0: Ja, schön alles easy nehmen. Das ist doch das Beste. Denn was können wir tun? Heidi zum Beispiel, die hat gerade von sich geschrieben: Wie so viele andere auch, lebe ich in Armut. Ich esse Schimmelkäse, trinke alten Wein und fahre auch noch ein Auto ohne Dach.
1: Sehr schön.
0: Ah, klingt doch gar nicht so schlecht. Also das hier, was hier rangeschnipst wird. Billy Joel und The Longest Time.

Die ARD-Hitnacht hier. Kurz vor halb ist es, da blicken wir auch die Verkehrslage. Bis dahin schenken wir uns aber noch einen ein. Na dann, Prost.

0: Also Red Red Wine ist natürlich nur dann erlaubt, wenn wir nur auf die Verkehrslage schauen und nicht, wenn wir Teil der Verkehrslage sind. 2.30 Uhr ist es, Zeit für den Verkehrsservice der ARD-Hitnacht. Ja, und ich hier im Studio darf sowieso kein Red Red Wine zu mir nehmen. Ist ja wohl logisch während des Dienstes. Entwarnung gibt's erstmal auf der Autobahn 4. Kein Falschfahrer mehr zwischen Merane und Hohenstein-Ernsthal. Das ist gut. Dann die A1 ist zwischen Lengerich und Ladbergen wegen Brückenarbeiten in beiden Richtungen bis ca. 6 Uhr gesperrt. Die Autobahn 4 ist zwischen Chemnitz-Mitte und Glöser nach einem Unfall gesperrt. Dann die Autobahn 14 Richtung Wismar ist zwischen Kreuz Schwerin und Schwerin Nord wegen Bergungsarbeiten gesperrt. Die A67 Darmstadt Richtung Mannheim ist zwischen Darmstädter Kreuz und Pfungstadt nach einem Unfall gesperrt. Die Autobahn 96 ist zwischen München-Leim und Sendling wegen Brückenarbeiten in beiden Richtungen bis morgen, also Montag, ca. 5 Uhr gesperrt. Und dann auch noch die Bonner Nordbrücke, die A565, ist zurzeit also eine Katastrophe für Autofahrer. Zwischen Bonn-Beuel und Auerberg ist hier in beiden Richtungen gesperrt, um die Brückenschäden zu kontrollieren. 14 Tage lang wird es dauern. Na, wenn das mal reicht. Dann Ihnen unterwegs eine gute Fahrt durch die Nacht.
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0: Mit Hanna Bauer in Magdeburg.

Hier ist die ARD-Hitnacht und schön, dass jetzt nochmal die Grüße aus Kanada kamen und mir das jetzt aufgeklärt wurde, warum der Lion dort als Vogel fotografiert wurde. Nein, jetzt wurde mir also zurückgeschrieben und das klärt es natürlich auf von Frank und Cezine, die da an welchem Lake war das? An dem Thunder Lake in Kanada sitzen und die Natur beobachten. Da hat doch die Autokorrektur was falsch gemacht. Der Vogel heißt Loon und ist das Wappen auf dem 1-Dollar-Stück. So. Na, dann wissen wir das ja jetzt. Und ich habe mich schon gefragt, hey, ein Lion als Vogel, was soll das denn sein? Schönen Gruß. 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

Der Italiener Zuccaro. Übermorgen beginnen seine wenigen Deutschlandkonzerte. Los geht's am 9., also am Dienstag in Leipzig, und es folgen dann noch Wolfsburg und Düsseldorf, später dann noch Frankfurt und München. Ja, das ist bestimmt ein Erlebnis, da dabei zu sein. So, vom Italiener jetzt mal zum Spanier aus Deutschland, ja. Álvaro Soler lässt mit

Na, was ist denn so mit der Hüfte? Ja, La Cintura. Auf jeden Fall wird sie hier kreisen gelassen, offensichtlich. Im Latino-Swing-Stil. 2:51 Uhr ist es, 9 Minuten noch bis zu den 3 Uhr Nachrichten. Wir sind also schon mitten in der Nacht, das ist schön. Krach machen wir jetzt mit R.E.M.

Klaus, schönen Dank für die nette E-Mail, die gerade reinkam. Klaus ist nämlich einer unserer Nachthelden, der auch in der Nacht voll im Einsatz ist, hat geschrieben: Hallo, ich bin gerade im Vogelsberg rund um Grebenhain unterwegs in Sachen Verkehrssicherung, Baustellensicherung. Ich schaue, dass Schilder, Absperrungen ordentlich stehen, Lampen an sind und so weiter. Und ich höre euch gerne. Ihr habt ein tolles Programm, mit dem man gut durch die Nacht kommt. Danke und liebe Grüße, sendet Klaus. Und da grüße ich doch ganz lieb zurück und bedanke mich und freue mich natürlich auch, dass es Leute gibt, die draußen sind. Im Namen von Sicherheit. Und natürlich schützt das ja auch Leben. Also, großartig. Eine schöne Nachtschicht wünsche ich Klaus und dann natürlich ein schönes Ausschlafen nach der Nachtschicht am Sonntag.

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1: Um 3 Uhr mit Gabriela Kühne. Die deutsche Fußballnationalmannschaft hat ihr letztes Testspiel vor der Weltmeisterschaft gewonnen. Das Team von Bundestrainer Nagelsmann setzte sich in Chicago knapp gegen die USA durch. Aus der Sportredaktion Alexander von Kutschkowski.
2: Gegen Gastgeber USA gab es in Chicago ein 2:1. Kai Havertz köpfte das DFB-Team nach einem Freistoß bereits in der 2. Minute in Führung. Die Amerikaner glichen mit einem sehenswerten Linksschuss von Anthony Robinson in der 37. Minute aus. Nach der Halbzeit gelang dann Leroy Sané, der für den verletzten Lennart Kahl in die Startelf gerutscht war, in der 57. Minute das entscheidende 2:1. Deutschland startet am 14. Juni in Houston gegen Curaçao in die WM.
1: Am Tag der Bundeswehr haben zehntausende Menschen Standorte von Heer, Luftwaffe und Marine besucht. Bundesverteidigungsminister Pistorius sprach am Nachmittag von mehr als 300.000 Besucherinnen und Besuchern. Er rief zu mehr Zusammenhalt von Gesellschaft und Truppe auf. Ein solcher Aktionstag sei ein gutes Instrument, um wieder eine stärkere Verbindung zu schaffen. Am Tag der Bundeswehr können Bürger militärisches Gerät besichtigen und mit Soldaten ins Gespräch kommen. In der Debatte über die Rentenreform fordert der Deutsche Gewerkschaftsbund eine verpflichtende Betriebsrente für alle Beschäftigten. DGB-Chefin Fahimi hat dem Redaktionsnetzwerk Deutschland gesagt, die zusätzliche Altersvorsorge solle von den Tarifparteien organisiert und von den Arbeitgebern mindestens mitfinanziert werden. Nach Angaben des DGB haben etwa 20 Millionen Beschäftigte derzeit keine betriebliche Altersvorsorge. Konkrete Vorschläge will Fahimi Ende des Monats vorlegen. Sie betonte, die Kosten dürften nicht allein den Arbeitnehmern aufgebürdet werden. Papst Leo XIV. Hat seine einwöchige Spanienreise begonnen. Am Abend fand eine erste Großveranstaltung mit ihm statt, eine Gebetswache in Madrid. Aus Madrid Lisa Weiß.
3: Der Platz vor dem Bernabéu-Stadion in Madrid war voll mit jungen und weniger jungen Gläubigen. Etwa eine 500.000 Menschen wollte bei der Gebetswache für die Jugend mit Papst Leo XIV. Dabei sein. Er rief die jungen Menschen dazu auf, Aussagen zu hinterfragen und nach der Wahrheit zu suchen und forderte sie dazu auf, der Gesellschaft eine neue Richtung zu geben, angefangen mit ihren eigenen Beziehungen im Alltag, in der Familie, in der Universität und in der Arbeit. Die nächste Großveranstaltung für den Papst auf seiner Spanienreise steht gleich schon an. Die Messe mit Fronleichnamsprozession auf der Plaza de Cibeles in Madrid.
1: Das waren die Nachrichten. Das Wetter in Deutschland. Tagsüber im Norden Wolken, Schauer und vereinzelt Gewitter, im Süden meist trocken und sonnig. An den Alpen Schauer und Gewitter möglich, 18 Grad im Norden bis 26 Grad im Südosten. Am Montag heiter bis wolkig und meist trocken. Und die Zeit, es ist 3.03 Uhr.
4: Schönen Dank für die Nachtnachrichten. Von mir jetzt der Blick auf die Straßen im Lande. Hier ist der Verkehrsservice der ARD-Hitnacht. Und es gibt erstmal die Entwarnung von der Autobahn 4. Kein Falschfahrer mehr zwischen Merane und Hohenstein-Ernsthal. Fahren alle wieder in die richtige Richtung. Dann die Autobahn 1 ist zwischen Lengerich und Ladbergen wegen Brückenarbeiten in beiden Richtungen bis ca. 6 Uhr gesperrt. Die A4 Chemnitz Richtung Dresden ist zwischen Chemnitz-Mitte und Glösa nach einem Unfall gesperrt. Die A14 Richtung Wismar ist zwischen Kreuz-Schwerin und Schwerin-Nord wegen Bergungsarbeiten gesperrt. Blick auf die Autobahn 24 Hamburg Richtung Berlin. Hier ist zwischen Rheinbeck und Witzhafen nach einem Unfall gesperrt. Ebenfalls einen Unfall gab es auf der Autobahn 67 Darmstadt Richtung Mannheim. Hier ist zwischen Darmstädter Kreuz und Pfungstadt gesperrt. Die A96 ist zwischen München, Leim und Sendling wegen Brückenarbeiten in beiden Richtungen bis morgen ca. 5 Uhr gesperrt. Und die A565 ist zwischen Bonn-Beuel und Auerberg in beiden Richtungen wegen Brückenschäden gesperrt. Ihnen unterwegs eine gute Fahrt in den Sonntagmorgen hinein.
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4: Ja, der Stachel in ihrer Seite heißt heute nach Tano Bauer. Ach nee, das sind die Eurythmics. Thorn in my side. Na gut, dann grüße ich jetzt mal aus Magdeburg.

Na, so ein bisschen länger werden doch die Tage noch. Also, wir haben ja das Maximum noch gar nicht erreicht. Das wäre dann genau zum Sommerbeginn. Also in wenigen Tagen, dann ist es dann auch soweit. Jetzt erstmal schöne Musik fürs Herz. Mit Celine Dion. My Heart Will Go On.

so großartige Musik und so zu Herzen gehend. Und Madeline von Melbourne hat sich dazu auch nochmal gemeldet mit einer E-Mail, gerade zu mir ins Studio, hat geschrieben: Hi Hanno, heute Morgen mal gute Nachricht und Happy Mail. Ich bin wieder daheim, bin endlich entlassen worden und bei meiner Familie. Der Rest ist jetzt Recovery zu Hause. Ja, Madeline war ja selber im Krankenhaus, nachdem sie in Deutschland war und dort auch einen Krankenbesuch abstatten musste, war sie selber auch noch im Krankenhaus und musste sich erstmal um ihre eigene Gesundheit kümmern. So, und dann hat sie noch geschrieben, dass sie Mail von Dominiks Eltern bekommen hat und mir sogar ein Foto beigelegt hat, und zwar eine Einladung zur Erinnerungsveranstaltung in der Kate Mary Chapel in Brisbane. Ja, herzlichen Dank dafür. Auf jeden Fall hat sie auch noch ein Foto von ihrem Haus dran gehängt, wo die Sonne, die Herbstsonne in Australien so richtig scheint. Und sie hat geschrieben: Foto habe ich beigelegt, welche von meinem Haus. Er schaut heute auf uns runter und schickt uns viel Sonne. Und grüßt die ganze Radiofamilie. Liebe Grüße auch von mir, Madeline from Melbourne. Ich bedanke mich ganz lieb, Madeline, und grüße sehr lieb zurück. Erstmal viel Gesundheit jetzt nach der Entlassung aus dem Krankenhaus und alles Gute, einen schönen Sonntag, einen erholsamen.

Martina und Uwe, die sind in dieser Nacht unsere aktuellen Reporter der Nacht, haben nämlich gerade das WM-Vorbereitungsspiel der deutschen Nationalmannschaft verfolgt, und zwar vor Ort. Deutschland hat ja gegen die USA gewonnen mit einem 2:1 Sieg in Chicago, und sie haben geschrieben: Hallo Deutschland, hallo Hanno. Ich wollte nur kurz berichten, dass wir gerade vom Spiel unserer Mannschaft gegen die USA zurückkommen und bei euch jetzt zuhören. Es könnte doch diesmal bei der WM besser aussehen als bei der letzten. Den Eindruck hatten wir jedenfalls. Wir drücken auf alle Fälle die Daumen. Danke für die prima Musik. Wie immer ist auf euch Verlass. Ganz liebe Grüße an die Heimat von Martina und Uwe. Hey ihr beiden, Dankeschön für die schöne Einschätzung. Na, ich drück dann auch mal die Daumen, dass das nicht nur ein guter Auftakt war, sondern vielleicht auch ein Vorzeichen, wie der Verlauf dieser Weltmeisterschaft sein könnte. Ich finde die ja schon verrückt. Also so viele Spiele, ja, so viele Mannschaften, die antreten, und teilweise auch so viele ungleiche Mannschaften. Na, mal sehen, was das wird. Und dann auch noch über so viele Stadien verteilt, also quer durch die ganze USA. Und was war noch? Kanada und Mexiko ja auch noch mit dabei. Ja, na, das ist auf jeden Fall eine Herausforderung, auch logistisch gesehen, für die Boys, die dann auf dem grünen Rasen ballern, die Boys. Sabrina jetzt bei uns in der ARD-Hitnacht.

0: Und damit 3.30 Uhr. Zeit für den Verkehrsservice der ARD-Hitnacht, ja, Unboxing der Verkehrsnews sozusagen. Die A1 ist zwischen Lengerich und Lattbergen wegen Brückenarbeiten in beiden Richtungen bis ca. 6 Uhr gesperrt. Die A4 Chemnitz Richtung Dresden ist zwischen Chemnitz-Mitte und Löser nach einem Unfall gesperrt. Die A67 Darmstadt Richtung Mannheim ist zwischen Darmstädter Kreuz und Pfungstadt nach einem Unfall gesperrt. Dann Blick auf die A96, hier ist zwischen München-Leim und Sendling wegen Brückenarbeiten in beiden Richtungen bis morgen gesperrt und zwar in den Morgen hinein. Und dann nochmal die A565 Nordbrücke Bonn über den Rhein, hier ist zwischen Bonn-Beuel und Auerberg in beiden Richtungen gesperrt, weil hier Einsturzgefahr vermutet wird oder zumindest starke Brückenschäden. Ich hatte auch schon gerade eben eine E-Mail noch dazu bekommen von Rüdiger. Da komme ich gleich dazu. Und dann wünsche ich jetzt erstmal gute Fahrt für alle, die mit dem Auto unterwegs sind. Und wir kommen dann gleich nochmal zur Bonner Brücke. Dank der Zulieferung von Rüdiger.
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0: Für alle, die gerne laufen zum Beispiel. Die Proclaimers kommen nämlich hier. Die würden gerne mal 500 Meilen laufen, einfach um zu dir zu kommen.

Ja, ja, ich würde 500 Meilen laufen, das ist immer noch was anderes, als es wirklich zu tun, ja. So wie Heidi mir gerade noch den Spruch geschickt hat, ich hatte nie daran geglaubt, dass ich mal um 6 Uhr aufstehen und joggen gehen würde. Und ich hatte recht. 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

0: She's Like the Wind. Im Soundtrack der Nacht. Mal wieder schöne Filmmusik hier aus Dirty Dancing. Und ja, das ist vermutlich La Vede wie der Wind, die Bonner Rheinbrücke, also die Bonner Nordbrücke, die wir jetzt so oft schon in den Verkehrsnachrichten hatten und die ja eigentlich drinnen bleiben müsste, weil sie eben jetzt gesperrt ist und wahrscheinlich auch gesperrt bleibt. Und nicht Thomas, nein, wer war's? Genau, Rüdiger aus Neuruppin hatte eine E-Mail dazu geschrieben und hat gesagt, ich bin zwar kein Brückenfachmann, kenne aber das absolute Mega-Chaos um die Brücke, den zu bewältigenden Verkehr und das misslungene architektonische Gequetsche rund um die Brücke mit Häusern und Kulturtreffpunkten etc. Ein bautechnisches Desaster. Das bisherige Bauamt sollte nicht die Planungsleitung für einen Neubau bekommen. Ein externes Team sollte beauftragt werden. Du, ich glaube, das macht auch die Autobahn GmbH. Also in deren Zuständigkeit ist ja natürlich diese Autobahnbrücke. Auf jeden Fall diese Anregung in der Mail finde ich auch ganz gut. Möglicherweise sollte nicht nur eine riesen Megabrücke gebaut werden, sondern vielleicht zwei. Eine für Autos und eine für die Straßenbahnen. Beide Brücken könnten voneinander getrennt gebaut werden. Ein großer Wurf, auch wenn Häuser weichen müssten. Aber das natürlich für die Zukunft denken, wie der Bonner UN-Campus zum Beispiel. Und dann Dankeschön in die Sendung für die schöne Musik. Liebe Grüße von Rüdiger aus Neuruppin. Und ich grüße ganz lieb zurück. Dankeschön für die umfangreiche E-Mail. Ja, ich weiß nicht, was davon alles umgesetzt wird. Auf jeden Fall Notmaßnahmen alleine sollten es natürlich dann auch nicht sein.
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dachte so, I'll find my way home. Und in Sonjas Fall im Südwesten Deutschlands ist das der Weg ins warme Bettchen zurück. Also gerade gab es so eine kleine Schlafunterbrechung, hat sie mir geschrieben, weil sich das Nachthüngerchen gemeldet hat. Und dann noch habe ein leckeres Leberwurst-Käsebrot verspeist und mir eine Wärmeflasche gemacht. Und jetzt liege ich wieder im warmen Bettchen. So, jetzt muss ich nochmal versuchen zu schlafen. Danke für die schöne Musik. Kam an. Und ich grüße ganz lieb zurück. Sonja, ich wünsche einen schönen Sonntag, falls Sie noch nicht eingeschlafen sind.

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1: Um 4 Uhr mit Gabriela Kühne. Die deutsche Fußballnationalmannschaft hat ihre WM-Generalprobe erfolgreich bestanden. Das Team von Bundestrainer Nagelsmann entschied das letzte Testspiel vor Beginn der Weltmeisterschaft für sich. Es setzte sich in Chicago mit 2:1 gegen die USA durch. Die Tore für Deutschland schossen Kai Havertz und Leroy Sané. Das erste WM-Gruppenspiel bestreitet die DFB-Elf am Sonntag in einer Woche. Gegner ist Curaçao. In der Debatte über die Rentenreform fordert der Deutsche Gewerkschaftsbund eine verpflichtende Betriebsrente für alle Beschäftigten. Das hat DGB-Chefin Fahimi dem Redaktionsnetzwerk Deutschland gesagt. Aus der Nachrichtenredaktion Ronald Lessig.
2: Rund 20 Millionen Menschen in Deutschland hätten keine betriebliche Altersvorsorge, meist weil sie in Betrieben ohne Tarifbindung tätig seien, kritisierte Fahimi. Dort sei es denkbar, die Beschäftigten in bestehende Modelle aufzunehmen. Die Gewerkschaften stünden bereit, das zu regeln. Konkrete Eckpunkte kündigte die DGB-Chefin für Ende Juni an. Klar sei, dass die Arbeitgeber mit in die Pflicht genommen werden müssten. Die betriebliche Altersvorsorge dürfe nicht einseitig zulasten der Arbeitnehmer gehen.
1: US-Verteidigungsminister Hegseth hat die westlichen Verbündeten aufgerufen, die Vereinigten Staaten bei der Verteidigung von Frieden und Freiheit stärker zu unterstützen. Das sagte er am Rande der Feierlichkeiten zum 82. Jahrestag der Landung der Alliierten in der Normandie. Aus der Nachrichtenredaktion Kevin Bieler.
3: Frieden lasse sich nur durch Stärke sichern, betonte der US-Verteidigungsminister auf einem amerikanischen Soldatenfriedhof in Nordfrankreich. Das gelte für beide Seiten des Atlantiks, gestützt durch Einsatzbereitschaft, gemeinsame militärische Fähigkeiten und einen unerschütterlichen politischen Willen. Amerika werde die Führung übernehmen, aber fähige Verbündete müssten in entscheidenden Momenten an der Seite der USA stehen, so Hegseth weiter. In den Jahren seit der Landung in der Normandie sei ein Großteil des Westens bequem geworden. Frieden sei nicht umsonst zu haben.
1: Am Tag der Bundeswehr haben zehntausende Menschen Standorte von Heer, Luftwaffe und Marine besucht. Bundesverteidigungsminister Pistorius sprach am Nachmittag von mehr als 300.000 Besucherinnen und Besuchern. Er rief zu mehr Zusammenhalt von Gesellschaft und Truppe auf. Ein solcher Aktionstag sei ein gutes Instrument, um wieder eine stärkere Verbindung zu schaffen, so der SPD-Politiker. Am Tag der Bundeswehr können Bürger militärisches Gerät besichtigen und mit Soldaten ins Gespräch kommen. Das waren die Nachrichten. Das Wetter in Deutschland. Tagsüber im Norden Wolken, Schauer und vereinzelt Gewitter. Im Süden meist trocken und sonnig. An den Alpen Schauer und Gewitter möglich. 18 Grad im Norden bis 26 Grad im Südosten. Am Montag heiter bis wolkig und meist trocken, 19 bis 28 Grad. Es ist 4:03 Uhr.
4: Schönen Dank fürs 3-Minuten Nachrichten-Update. Von mir jetzt der Blick auf die Verkehrslage noch im Lande. Der Verkehrsservice der ARD-Hitnacht beginnt wieder bei der A1. Hier ist zwischen Lengerich und Ladbergen wegen Brückenarbeiten in beiden Richtungen gesperrt, noch bis ca. 6 Uhr, also 2 Stunden. Dann die Autobahn 4 Chemnitz Richtung Dresden ist zwischen Chemnitz-Mitte und Glöser nach einem Unfall gesperrt. Gesperrt nach einem Unfall ebenfalls die Autobahn 67 Darmstadt Richtung Mannheim zwischen Darmstädter Kreuz und Pfungstadt. Die A96 ist zwischen München-Leim und Sendling wegen Brückenarbeiten in beiden Richtungen bis morgen ca. 5 Uhr gesperrt. Und dann die Bonner Nordbrücke A565 hier ist zwischen Bonn-Beuel und Auerberg in beiden Richtungen wegen Brückenschäden gesperrt. Ihnen unterwegs eine gute Fahrt durch die Nacht. Bleiben Sie munter oder werden Sie's.
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4: Mit Hanno Bauer in Magdeburg. Grüß Sie schön.

Mr. Mr. Die Broken Wings haben wir gerade gehört in der ARD-Hitnacht. Und eine aktuelle Verkehrsmeldung gibt's von der Autobahn 6, Mannheim Richtung Heilbronn. Achtung bitte hier in Höhe Viernheimer Kreuz. Hier gab's einen Unfall und dort beginnt jetzt gerade die Unfallaufnahme.

Hier ist die ARD-Hitnacht. Es gibt eine aktuelle Falschfahrermeldung von der Bundesstraße 2 zwischen Markkleeberg und Richard-Lehmann-Straße. Kommt ein Falschfahrer entgegen. Achtung bitte auf der B2 im Abschnitt Gera Leipzig. Zwischen Markkleeberg und Richard-Lehmann-Straße ist ein Falschfahrer auf der Straße. Ja, kommt Ihnen vielleicht entgegen. Bitte ganz rechts fahren, nicht überholen und Vorsicht hier in beiden Richtungen.

Milli Vanilli in der ARD-Hitnacht. Und unsere Annette in Leipzig ist munter am Radio, hat sich eben über Annette Louisanne gefreut und schreibt neben ihrer Freude auch noch zwei Grüße auf, die ich durchgeben soll, und zwar an Rosi in Leipzig und an Pilotin Daniela, die auch heute Nacht wieder in München Schicht hat auf ihrem Rettungshubschrauber und im Einsatz ist für Leben und Gesundheit. Naja, Einsatz, hoffentlich nicht zu viele Einsätze in der Nacht. Dankeschön, Annette, für diese Grüße und ich wünsche natürlich einen schönen Sonntag zurück. Und Rüdiger hat sich auch gerade eben nochmal gemeldet, eben gerade mit der Brücke noch und seiner Meinung und seinem Schreiben in der Nacht gewesen und hat jetzt geschrieben: Lieber Hanno, ein lieber Gruß auch an die Musikredaktion, Annette Louisanne. Ihr trefft immer den Nagel mit dem Hammer auf den Nagelkopf. Liebe Grüße, Rüdiger. Na dann hoffe ich ja, dass das geklappt hat und dass es gut angekommen ist. George Harrison macht jetzt weiter hier bei uns musikalisch mit My Sweet Lord. 4.21 Uhr ist es. Achso, und ja, natürlich, klar, die Falschfahrermeldung nochmal. Achtung bitte auf der B2 zwischen Marc Leback und Richard Lehmann Straße. Hier ist ein Falschfahrer unterwegs. Achtung bitte auf der B2 im Abschnitt Gera Leipzig zwischen Marc Leback und Richard Lehmann Straße. Hier wurde ein Falschfahrer gemeldet. Noch gibt es keine Entwarnung. Vorsicht in beiden Richtungen immer noch.

0: So, das süße Leben. Deutsche Vita, Ryan Paris, mitten in der Nacht. 4.30 Uhr ist es damit. Ja, es geht in großen Schritten auf den Morgen zu. Und es gibt jetzt erstmal im Verkehrsservice der ARD Hitnacht die Entwarnung von der Bundesstraße 2. Kein Fahrschwachheim mehr zwischen Markkleeberg und Richard-Lehmann-Straße. Fahren alle wieder, wie gewünscht, in die richtige Richtung. So, wir bleiben bei den aktuellen Meldungen. Dann noch die A4 Chemnitz Richtung Dresden. Hier ist zwischen Chemnitz-Mitte und Glöser nach einem Unfall gesperrt. Und die Autobahn 67 Darmstadt Richtung Mannheim ist zwischen Darmstädter Kreuz und Pfungstadt nach einem Unfall gesperrt. Die Dauerbaustellen lassen wir in dieser Stunde jetzt mal weg. Sind ja sowieso alle hinterlegt in ihrem Navigationsgerät, wenn es vernetzt ist.
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0: Mit Hanno Bauer in Magdeburg. Schönen Gruß, schönen Sonntag wünsche ich schon mal.

Oh ja, die Show muss und wird auch weitergehen, noch ein bisschen die ARD-Hitnacht, auch wenn es draußen schon so langsam heller wird und wir dadurch bemerken, dass die Nacht sich dem Ende entgegenneigt. Ja, es gibt eine aktuelle Verkehrsmeldung von der Autobahn 2 Hannover Richtung Braunschweig zwischen Peine-Ost und Braunschweig-Wartenbüttel. Achtung bitte, hier gab es einen Unfall und die Unfallstelle ist noch ungesichert. 4:40 Uhr wird es gleich.

Hier ist die ARD Hitnacht und große Musik kommt jetzt von Amy McDonalds mit ihrem Dream On. Gefällt mir sehr gut. Hier ist die ARD Hitnacht, 4:45 Uhr.

8 Minuten vor 5 Uhr ist es. Und hier ist die ARD-Hitnacht mit einer Meldung aus einer Leitstelle in Niedersachsen. Eine Gefahrenmitteilung für Niedersachsen aufgrund einer starken Rauchentwicklung in Bremervörde, Mehedorf, werden Anwohner in den Bereichen Mehedorf, Iselersheim, Hönau-Lindorf und Börde-Lammstedt gebeten, Fenster und Türen geschlossen zu halten sowie Lüftungen und Klimaanlagen abzuschalten.

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1: 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Um 5 Uhr mit Gabriela Kühne. Die deutsche Fußballnationalmannschaft hat die Generalprobe für die Weltmeisterschaft erfolgreich bestanden. Sie gewann ihr letztes Testspiel gegen Co-Gastgeber USA mit 2:1. Aus der Sportredaktion Stefanie Lavoie.
2: Die DFB-Elf war durch ein Tor von Kai Havertz bereits in der 2. Minute in Führung gegangen. Anthony Robinson konnte kurz vor der Halbzeit für den WM-Co-Gastgeber ausgleichen. Leroy Sané erzielte schließlich den Siegtreffer. Sané war nach dem WM-Aus von Lennart Kahl auf dessen Position rechts vorne gerückt. Besonders in der Defensive hat die deutsche Mannschaft noch Luft nach oben, zeigte aber einige gute Offensivansätze. Heute in einer Woche startet Deutschland mit dem ersten Gruppenspiel gegen Curaçao in diese Mammut-Weltmeisterschaft.
1: Wie könnte der russische Angriffskrieg gegen die Ukraine beendet werden? Darüber wollen Großbritannien, Frankreich und Deutschland heute beraten. Zusammen mit der Ukraine selbst in London ist für den Abend ein Treffen angesetzt. Mit dem britischen Premier Starmer, Frankreichs Präsident Macron, Bundeskanzler Merz und dem ukrainischen Präsidenten Selenskyj. Der hatte kürzlich erst dem russischen Präsidenten Putin ein persönliches Treffen in einem Drittstaat angeboten. Putin lehnte das ab. Im Falle von Verhandlungen über einen Waffenstillstand wollen die Europäer mit am Tisch sitzen. In der Debatte über die Rentenreform fordert der Deutsche Gewerkschaftsbund eine verpflichtende Betriebsrente für alle Beschäftigten. Das hat DGB-Chefin Fahimi dem Redaktionsnetzwerk Deutschland gesagt. Aus der Nachrichtenredaktion Ronald Lessig.
3: Rund 20 Millionen Menschen in Deutschland hätten keine betriebliche Altersvorsorge, meist weil sie in Betrieben ohne Tarifbindung tätig seien, kritisierte Fahimi. Dort sei es denkbar, die Beschäftigten in bestehende Modelle aufzunehmen. Die Gewerkschaften stünden bereit, das zu regeln. Konkrete Eckpunkte kündigte die DGB-Chefin für Ende Juni an. Klar sei, dass die Arbeitgeber mit in die Pflicht genommen werden müssten. Die betriebliche Altersvorsorge dürfe nicht einseitig zulasten der Arbeitnehmer gehen.
1: Die deutschen Welterbestätten öffnen heute ihre Türen und bieten besondere Veranstaltungen und Aktionen an. Anlass ist der bundesweite UNESCO-Welterbetag. Eröffnet wird er mit einem Festakt im historischen Reichssaal in Regensburg. In Deutschland gibt es derzeit 55 Kultur- und Naturerbestätten. Dazu gehören zum Beispiel der Aachener Dom, verschiedene Altstädte wie in Bamberg und Wismar, das Bauhaus und seine Stätten in Weimar und Dessau sowie das Wattenmeer. Das waren die Nachrichten. Das Wetter in Deutschland. Tagsüber im Norden Wolken, Schauer und vereinzelt Gewitter. Im Süden meist trocken und sonnig. An den Alpen Schauer und Gewitter möglich. 18 Grad im Norden bis 26 Grad im Südosten. Die Zeit, es ist 5.03 Uhr.
4: Dankeschön für die letzten Nachtnachrichten. Von mir jetzt der Blick auf die Straßen im Lande. Hier ist der Verkehrsservice der ARD Hitnacht. Erstmal die Entwarnung noch von der B2. Kein Falschfahrer mehr zwischen Magdeburg und Richard-Lehmann-Straße. Dann die A1 Osnabrück. Münster ist zwischen Lengerich und Ladbergen wegen Brückenarbeiten in beiden Richtungen gesperrt. Noch eine Stunde lang. Bis 6 Uhr soll es dauern. Ich hoffe, man bleibt im Zeitplan. Dann die A96, hier ist zwischen München-Leim und Sendling wegen Brückenarbeiten in beiden Richtungen gesperrt. Das Ganze bis morgen, also Montag früh, ca. 5 Uhr. Und die A565 ist zwischen Bonn-Beuel und Auerberg in beiden Richtungen wegen Brückenschäden gesperrt. Außerdem gibt's nochmal die Gefahrenmitteilung für Niedersachsen. Aufgrund einer starken Rauchentwicklung in Bremervörde, Mehedorf werden die Anwohner in den Bereichen Mehedorf, Islersheim und Hönau-Lindorf sowie Börde-Lammstedt gebeten, Fenster und Türen geschlossen zu halten und Lüftungen und Klimaanlagen abzuschalten.
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4: Eine Stunde Nachtsendung liegt noch vor uns. Ich bin Hanne Bauer. Wünsche jetzt einen schönen Übergang aus der Nacht in den Morgen und einen schönen Sonntag. Wir starten in dieser Stunde mit Jennifer Rush. I come undone.

Jennifer Rush. Gerade war sie nach 13 Jahren TV-Abstinenz im deutschen Fernsehen mal wieder zurück auf dem Bildschirm. Und zwar in unserer MDR-Sendung Riverboat. Ja, und hat dort auch Fragen sehr oft auf Deutsch beantwortet. Also ich war sehr oft sehr überrascht, sie so gut Deutsch sprechen zu hören. Aber ja, das sind nun mal ihre Wurzeln, die sie ja hier in Deutschland hatte. Wen es interessiert, in der ARD-Mediathek ist das Ganze natürlich auch nachzuschauen. Kann ich einfach nur empfehlen. Also das Riverboat des MDR. Vor 2 Wochen war es am Freitag.

All Together zur frühester Stunde in der ARD-Hitnacht. Das ist gut. Das soll auch so sein. Und wenn Sie unterwegs sind, dann auch nicht allein hinterm Lenkrad. Es gibt eine aktuelle Unfallstelle auf der Autobahn 7, Kassel, Richtung Fulda, zwischen dem Dreikassel Süden, Guxhagen, Gefahr durch eine noch unsicherte Stelle. Ansonsten, Fahrt.

So, das Narrenschiff ist unterwegs. Und wer ist denn da auf dem Narrenschiff so völlig losgelöst? Ja, Major Tom ist es dann. Jetzt in der Nacht Peter Schilling zu hören.

losgelöst. Geht's hier in den Sonntagmorgen. Vor 20 steht auf der Uhr. Guten Morgen, der ARD-Nacht noch und der Ross in the Supreme. Wir uns jetzt den richtigen Rhythmus vor.

So schöne Musik aus Deutschland. Mutzke, can't wait until tonight. Ja, 5:25 ist es. Der Sonntag ruft schon langsam. Und damit er nicht zu langsam ruft, machen wir ihm jetzt Beine, das zu fehlt. Sehr schön. In Spring, in Private. In Spring, hätte ich besser gesagt. Ein Private, natürlich. Schönen Morgen wünsche ich.

0: 5:30 ist Zeit für den Verkehrs in der ARD. A1, A61, Oisk Richtung Köln, zwischen Erftstadt und Dreieck Erftal. Nein, nicht in Richtung, sondern einfach nur zwischen Erftstadt und Dreieck Erftal. In Richtung Gefahr durch Tiere auf der Bahn. Hier sind Rehe auf Fahrbahn. Aha. A7, dann Hamburg Richtung Flens, zwischen Schleswig und Harp gab es einen Unfall. Der rechte Fahrstreifen ist gesperrt worden. Die nächsten Meldungen von der A1 ist hier zwischen Lengt und Lattbergen wegen Arbeiten in beiden Richtungen ab. Bis ca. 6 Uhr soll es noch dauern. Und die A66 ist zwischen München und Sendling wegen Arbeiten in beiden Richtungen bis morgen Mond ca. 5 Uhr gesperrt. Ebenfalls gesperrt A565 zwischen Bonn und Auerberg wegen Brückenketten in beiden Richtungen. Ihnen unterwegs eine gute Fahrt in den Morgen hinein.
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0: Mit Hanno in Magdeburg. Grüße.

0: Einen schönen guten Morgen, Sonntag früh um 6. Und Karin Göss hat jetzt das Wichtigste.
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2: Bei einem Kutschenunfall im Kreis Gotha sind 6 Menschen wurden 3 von schwer. Wie die Polizei mitteilte, sind die Verletzten im Alter zwischen 66 und 81 Jahren. Danach war eine Gruppe von 16 Frauen und Männern gestern Nachmittag in 3 Pferdekutschen auf Feldweg in Wölz, einem Ortsteil von Ortruf, unterwegs. Dabei brach aus noch unbekannter Ursache die Deichsel des letzten Gespanns. Die defekte Pferdekutsche geriet außer Kontrolle und stieß mit den beiden vorderen Kutschen zusammen. Die Verletzten wurden zum Teil mit Hubschrauber in umliegende Kreise gebracht. Im Kreis Saalfeld-Holstadt wird ein neuer Landrat gewählt. Um die Posten bewerben 3 Kandidaten. Für den langjährigen Amtsinhaber Marco Wolfram von BD geht um eine 3. Amtszeit. Gegen ihn tritt der AfD-Landtagsabgeordnete Thomas Benninghaus an. Als 3. Bewerber geht der Parteibauingenieur Wolfgang Wehr ins Rennen. Etwa 80.000 Menschen können bei der Ratswahl ihre Stimme abgeben. Die Wahllokale sind bis 18 Uhr geöffnet. Unbekannte Täter haben im Landkreis Schmalkalden-Meiningen einen Flug in der Nähe einer Fischzuchtanlage verlegt. Wie die Polizei am Morgen teilte, wurde eine unbekannte Substanz in den Fluss Sülz in Untermaßfeld eingeleitet. Laut Polizei kamen die Fische in 2 Teichen der Fischzuchtanlage durch nicht mehr genügend Sauerstoff und findeten. Die Polizei geht von einem Schaden in Höhe von 100.000 Euro aus. Der Vorfall ereignete sich laut Polizei bereits in der Nacht zum Samstag. Das Kindermedienfestival Goldener Spatz wird heute in Gera eröffnet. Insgesamt gehören etwa 100 Veranstaltungen mit Filmen, Serien und auch digital Angeboten zum Programm. Darunter mehreren, wie die Veranstalter mitteilen. Festspielort ist bis zum 9. Juni Gera, dann geht es bis zum 13. Juni Erfurt weiter. Mit tausenden Besuchern und Gästen aus Politik, Wirtschaft und Kultur gehört der Goldene Spatz nach eigenen Angaben zu den wichtigsten Plattformen für Medien im deutschsprachigen Raum. In diesem Jahr in den Wettbewerb so viele Werbungen wie noch nie eingegangen. Sport. Die deutsche Fußballnationalmannschaft hat ihre Generalprobe erfolgreich bestanden. Im letzten Spiel vor Beginn der Weltmeisterschaft setzten sich die Deutschen in Chicago 3:1 gegen die USA durch. In der ersten Runde des DFB-Pokals trifft Regionalist Karl Zeiss Jena Zweitligist SV Darmstadt. Ab der Auslosung Abend in Dortmund gespielt am 4. Augustende. Das waren die Nachrichten. 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
3: Liebe Karin, damit sehen wir einen Blick auf das Wetter heute für Sonntag, den 7. Juni. Und ich habe sie schon gesehen, die Sonne, aber sie verbirgt gerade zumindest hier in Erfurt eine dicke Wolkendecke, die zieht gerade so richtig schön von West Richtung Ost übers Land. Das wird heute insgesamt eine andere Mischung aus Sonne und Wolken werden. Im Nordwesten vom Eisfeld über den Südharz bis zum Kyffhäuser kann es auch länger stark bewölkt sein. Und am Nachmittag sind dann vereinzelt schwache Regenschlich 23 Grad zu wehten auf teils stark der Südwestwind. Ja, und auch morgen wird ein Start in die neue Woche mit Sonnenwolken. Erst gegen Abend gibt es dann dicke Wolken, bleibt aber trocken, bleibt frühlich warm bei 22 bis 27 Grad. Und am Dienstag Regen, Wolken, später so, ist

0: Mäßig warm, kann man sagen. Wird ein bisschen kühler, maximal 20 Grad. 4 Minuten 6. Hier sind die aktuellen Vermeldungen. Das sieht sehr aus. Sehr schön. Keine Störungen, heißt immer noch freie Fahrt. Keine Blitzer, falls Sie schon was entdeckt haben. Gerne durchklingen. Es ist natürlich kostenfrei für Sie im MDR Thüringen Verkehrszentrum unter der 0800 210 700. Für allen, die schon unterwegs sind so früh, gute Fahrt. Kommen Sie dann und einen schönen Start in den Sonntagmorgen. Guten Morgen, ich bin Abi Urbanschik und begleite heute früh.
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Schönen guten Morgen um 10 Minuten nach 6. Sonntag früh, MDR Thüringen hier. Pandoras Dose öffnen wir nicht. Das Einzige, was ich heute als Dose geöffnet habe, war der Kaffee. Und der tat schon mal gut heute früh. Und ja, willkommen im Sonntag. Wie heißt es so schön? Der Sonntag ist der Samstag in bequem. Und trotzdem ist heute jede Menge los in Thüringen, kann man sagen. Und wir liefern Ihnen heute also auch den ganzen Morgen wieder die schönsten Veranstaltungstipps für alle, die dem Sonntag oder dem Nachwuchs vielleicht etwas Auslauf gönnen wollen. Kommen Sie erstmal gut in den Morgen. Guten Morgen.

0: einfach gute Musik zum Start in den Sonntagmorgen. Peter Maffay, Sonne in der Nacht. Guten Morgen um 6.18 Uhr, 12 Minuten vor 6:30.
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2: Welterbetag ist heute. Nee, es geht nicht ums Erben, es geht um Weltwunder, um Kulturstätten und Naturräume, die von der UNESCO anerkannt wurden. Weltweit sind das fast 1000, in Deutschland rund 50 und in Thüringen 5. Das Schillerhaus in Weimar, die Wartburg, das jüdische Erbe in Erfurt, die Bauhausstätten und der Buchenwald im Hainich. Dazu kommen könnte das Grüne Band. Ist bereits beantragt beim Welterbekomitee. 1400 Kilometer lang war die Grenze zwischen Ost und West. Sperrgebiet. Außer ein paar Grenzsoldaten keine Menschenseele. Ideal für bedrohte Tier- und Pflanzenarten. Der ehemalige Todesstreifen ist zur Lebenslinie geworden, zum Grünen Band. Hierhin haben sich Arnika und Küchenschelle, Wachtelkönig und Wiesenknopf, Ameisenbläuling zurückgezogen. Heute, nach vielen Kämpfen von Umweltverbänden, steht das Grüne Band unter Naturschutz. Ein Streifen Wildnis. Hier zeigt sich, wie Gott das gemeint hat mit seiner Schöpfung. Übrig gelassen haben wir davon nur einen kläglichen Rest. Wir zersiedeln und versiegeln, auf Teufel komm raus. Unberührte Natur gibt es kaum noch, nicht einmal 1%. Am grünen Band können wir sehen, welche Kraft die Schöpfung entfalten kann, wenn wir uns nicht einmischen. Greifen wir ein, weiß man nie, ob es gut geht. Überlassen wir die Natur sich selbst, geht das immer gut. Das grüne Band soll Weltnaturerbe werden, vielleicht sogar Weltkulturerbe. Schließlich ist hier mal eine Grenze überwunden worden. Und wir haben aus der Natur das Beste gemacht, nämlich nichts. Findet Ralf-Uwe Beck, evangelisch und aus Eisenach.
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2: Mit Antje Kirsten, guten Morgen. Gera, in der Stadt beginnt das Kindermedienfestival Goldener Spatz. Es bietet eine Woche mit Filmen, Serien sowie digitalen Angeboten. Insgesamt gibt es etwa 100 Veranstaltungen. Festspielort ist bis zum 9. Juni Gera, dann geht es bis zum 13. Juni in Erfurt weiter. Unter Maßfeld Unbekannte haben im Kreis Schmalkalden-Meiningen hunderte Fische getötet. Sie hatten laut Polizei einen Bach in der Nähe einer Fischzuchtanlage verunreinigt. Demnach wurde eine unbekannte Substanz in die Sülze eingeleitet. Laut Polizei bekamen die Fische in zwei Teichen dadurch nicht mehr genügend Sauerstoff und verendeten. Die Polizei geht von 100.000 Euro Schaden aus. Ortruf: Bei einem Kutschenunfall im Landkreis Gotha sind gestern 6 Menschen verletzt worden, 3 schwer. Wie die Polizei mitteilte, war eine Gruppe von 16 Menschen in 3 Pferdekutschen auf einem Feldweg in Wölfis, einem Ortsteil von Ortruf, unterwegs. Dabei brach die Deichsel des letzten Gespanns. Die defekte Pferdekutsche geriet außer Kontrolle und stieß mit den beiden vorderen Kutschen zusammen. Das war das Wichtigste aus den Thüringer Regionen. 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
3: Dankeschön, Antje. Damit sind wir beim Blick aufs Wetter für Thüringen heute. Reinhard Adam aus Könitz hat auch schon mal aus dem Fenster geguckt, meldet uns 12 Grad. Teilweise ist es wolkig. Dankeschön, liebe Grüße nach Könitz. Schönen Sonntag. Ja, wird heute nicht ganz so schön wie gestern. Eine Mischung aus Sonne und Wolken bekommen wir heute vor allem im Nordwesten von Thüringen. Da ist es auch länger stark bewölkt und am Nachmittag kann es vereinzelt Regen geben. 17 bis 23 Grad, sehr mild und fühlt sich ein bisschen frischer an durch den teils Starkbögen Südwestwind heute. Morgen der Start in die Woche. Der wird erstmal ziemlich freundlich mit Sonne und Wolken. Erst zum Abend gibt es dann dickere Wolken, bleibt aber weiter trocken. Früh sommerlich warm wird es auf alle Fälle nochmal bei 22 bis 27 Grad. Der Dienstag dann nicht mehr ganz so warm, maximal 20 Grad und dazu wechselhaft. 6.32 Uhr. Hier sind die aktuellen Verkehrsmeldungen. Nichts los auf der Straße und es ist schön, finde ich gut. Keine Störungen gemeldet und auch keine Blitzer, falls Sie doch schon was entdeckt haben sollten. Sie wissen ja, wir sind da. Klingeln Sie einfach durch. Geben Sie es durch. 0800 218 1600. Dankeschön jetzt schon mal dafür und Ihnen einen schönen Start in den Sonntag. Schönes Wochenende mit uns. Guten Morgen.
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0: streichelt die Seele ein ganzes Stückchen, die Musik von Eric Clapton, oder? Finden Sie nicht? Guten Morgen um 6.40 Uhr.
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0: Ja, und auch diese Nachricht streichelt so ein Stückchen die Seele in Zeiten, in denen wir sonst viel über Sparmaßnahmen in den Kirchen hören. Gibt es in Heiligenstadt sowas wie ein echtes kleines Wunder zu feiern? Dort wurde etwas völlig neu gegründet, nämlich ein Konvent, also eine neue Ordensgemeinschaft. Das Besondere daran, zum Team gehören drei Schwestern, die einen ziemlich weiten Weg hatten. Sie kommen extra aus Tansania zu uns nach Thüringen. Und MDR Thüringen-Reporterin Corinna Ritter stellt Ihnen die drei Frauen vor.
2: Sie lächeln sympathisch, die drei Frauen in ihrer strahlend blauen Ordenstracht der Immaculate Heart of Mary Sisters of Morogoro. Zu Deutsch unbeflecktes Herz Mariens Schwestern von Morogoro. Die Schwestern tragen eine weiße Haube und an einem blauen Band ein großes silbernes Kreuz. Schwester Sabina hat in Deutschland ihren Bundesfreiwilligendienst absolviert und 3 Jahre in Bayern gearbeitet. Die 46-Jährige ist ausgebildete Hebamme. Seit November ist sie aus Tansania zurückgekehrt, diesmal ins Eichsfeld.
3: Meine Generaloberin hat sich als hierher geschickt in Deutschland, weil wir möchten gerne Konvent zu gründen. Weil hier, ich kenne den Bruder Daniel aus Dingerstedt. Von denen haben wir Kontakt gehabt. Später kommt dann meine Mitschwester.
2: Seit einem Monat sind die Krankenschwester Ines und Lydia, die einen Bachelor in der Pflege hat, in Heiligenstadt. Gemeinsam wohnen sie im alten Pflegezentrum der katholischen Altenpflegeheime Eichsfeld GmbH und arbeiten hier. Noch läuft das Anerkennungsverfahren der Abschlüsse, aber die Ordensschwestern sind wie andere Mitarbeiter auch als Pflegekraft eingestellt, sagt Geschäftsführerin Andrea Stützer.
4: Sie sind keine Arbeits-WG bei uns im Haus, sondern es ist wirklich ein Orden. Die haben ihre Klausur. Es ist ihre Familie. Sie haben gemeinsame Gebetszeiten und bringen eben die Spiritualität mit in den Alltag und ganz viel afrikanische Lebensfreude für unsere Bewohner, aber auch für die Mitarbeitenden.
2: Weitere Schwestern aus Tansania sollen folgen. Eine Win-Win-Situation also, zumal die Ordensschwestern Geld, das sie nicht zum Leben benötigen, unter anderem für Waisenkinder zu Hause sammeln.
3: Ungefähr 59 Kinder von 0 bis die Ausbildung. Je nachdem, die Prüfung, die bestanden ist, wir finanziert also für Entwicklung. Wir haben auch Schule, Krankenhäuser, also auf dem Dorf. Und da wird quasi auch weiterentwickelt.
0: Irgendwie hat man das Strahlen der Frau gerade durchgehört beim Reden. Und ich glaube, diese katholischen Ordensschwestern werden bestimmt auf Veranstaltungen in Altenheimen und Kirchengemeinden mit ihrer Fröhlichkeit, Tänzen und ihrer Musik bereichern.
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0: Moin Moin. Ja, listen to your heart, sing Roxette da. Und wenn ich auf mein Herz höre, dann sagt mir das, der beste Start in den Sonntag ist der humorvolle. Und da passt Thomas Becker mit seinem satirischen Rückblick auf die Woche doch eigentlich ganz gut.
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2: Der Selenskyj hat diese Woche ein vergiftetes Gesprächsangebot an Putin geschickt. Denn als der voller Hoffnung draufgeklickt hat, ist in St. Petersburg erst das Internet ausgefallen und dann seine Öllampe durchgebrannt. Das Ergebnis?
3: In St. Petersburg werden die Gäste des Internationalen Wirtschaftsforums mit den Rauchsäulen eines brennenden Ölterminals empfangen.
2: Zwar wird da nur das Massageöl für Putin angeliefert, aber das kann man sich doch nicht bieten lassen. Zumal Wladimir Wostok ist ja nicht irgendeine Stadt.
3: Es ist die Heimatstadt Putins, die von ukrainischen Drohnen getroffen wird.
2: Eben. Und man kann nur hoffen, dass sich der Wladimir nicht provozieren lässt und am Ende noch die Ukraine angreift. Und jeder würde seinen Sprecher total verstehen, wenn nicht immer die Tussi von der Lügenpresse dazwischen quatschen würde.
3: Allgemein kann ich sagen, dass wir die militärische Spezialoperation auch deswegen fortführen, damit es solche Schläge nicht gibt.
2: Und damit die Stimme Moskaus überhaupt mal gehört wird in Deutschland, sind ja die vier mutigen AfD-Friedenstraumfänger nach Russland gereist.
4: Die Reise der AfD jetzt zu diesem Wirtschaftskongress ist genauso naiv, wie sie dumm ist.
2: Moment mal, und sowas ist Vorsitzender des Geheimdienstausschusses vom Bundestag? Die haben dort das Gespräch gesucht.
4: Auf diesen Veranstaltungen tummeln sich erfahrungsgemäß russische Dienste und docken an, wollen billige Informationen.
2: Ja, die müssten halt auch sparen, aber dass sich die vier von Putin vor irgendeinen Karren spannen lassen, das liegt ja wohl daran, dass den Russen wegen der Drohnenangriffe so langsam der Sprit ausgeht. Und ist man etwa ein schlechter Mensch, wenn man hilft oder was ist man dann?
4: Ein billiges Werkzeug Putins und des Kremls.
2: Ja, immer noch besser als ein Kriegstreiber. Der Merz, der wollte sich in den UN-Sicherheitsrat wählen lassen. Na, das ist ja mal richtig schief gegangen, hat sein Außenminister dezent durchblicken lassen.
5: Das Ergebnis ist eine echte Enttäuschung, eine herbe Niederlage.
2: Und sogar der linken Chef, der weiß nicht, ob er jetzt lachen oder heulen soll. Und wenn, ob aus Vaterlandsliebe oder Schadenfreude.
6: Es saßen heute bei den Vereinten Nationen ganz viele Länder, die haben sich gesagt, diesen Friedrich Merz, den will ich nicht im Sicherheitsrat sehen. Und ganz ehrlich, ich will ihn da auch nicht sehen.
2: Naja, wenn alles gut geht, sehen wir ihn bald auf der Tribüne. Und zwar jubeln. Gut, wir haben uns gestern beim Gastgeber nicht gerade beliebt gemacht. Aber für den Fall, dass wir wieder zeitig rausfliegen sollten, haben wir immerhin schon die passenden Sätze.
5: Das Ergebnis ist eine echte Enttäuschung, eine herbe Niederlage.
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0: Nee, nee, hier ist keiner allein. Wir sind für Sie da. Und damit einen wunderschönen guten Morgen. Es ist Sonntag früh um 7 und Karin Lukas hat jetzt das Wichtigste.
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2: Bei einem Kutschenunfall im Landkreis Gotha sind 6 Menschen verletzt worden, 3 von ihnen schwer. Wie die Polizei am Morgen mitteilte, sind die Verletzten im Alter zwischen 66 und 81 Jahren. MDR Thüringen-Reporterin Antje Kirsten.
3: Es sollte ein schöner Ausflug werden und endete mit einem schweren Unfall. 16 Frauen und Männer waren gestern Nachmittag in 3 Pferdekutschen auf einem Feldweg in Wölfis, einem Ortsteil von Ortruf, unterwegs. Warum plötzlich die Deichsel des hintersten Gefährts brach, das muss laut Polizei noch geklärt werden. Jedenfalls geriet die Pferdekutsche außer Kontrolle und stieß mit den beiden vorderen Kutschen zusammen. Ein Rettungshubschrauber brachte die Schwerverletzten in umliegende Krankenhäuser.
2: Im Kreis Saalfeld-Rudolstadt wird ein neuer Landrat gewählt. Um den Posten bewerben sich 3 Kandidaten. Für den langjährigen Amtsinhaber Marco Wolfram von der SPD geht es um eine 3. Amtszeit. Gegen ihn tritt der AfD-Landtagsabgeordnete Thomas Benninghaus an. Als 3. Bewerber geht der parteilose Bauingenieur Wolfgang Wehr ins Rennen. Etwa 80.000 Menschen können bei der Landratswahl ihre Stimme abgeben. Die Wahllokale sind bis 18 Uhr geöffnet. Unbekannte Täter haben im Landkreis Schmalkalden-Meiningen offenbar einen Bach in der Nähe einer Fischzuchtanlage verunreinigt und dadurch Hunderte von Fischen getötet. Wie die Polizei am Morgen mitteilte, gehen die Beamten davon aus, dass eine unbekannte Substanz in die Sülze in Untermaßfeld eingeleitet wurde. Laut Polizei bekamen die Fische in 2 Teichen der Fischzuchtanlage dadurch nicht mehr genügend Sauerstoff und verendeten. Die Polizei geht von einem Schaden in Höhe von 100.000 Euro aus. Der Vorfall ereignete sich laut Polizei bereits in der Nacht zum Samstag. In Gera startet heute das 34. deutsche Kindermedienfestival Goldener Spatz. Im Kultur- und Kongresszentrum wird es am Nachmittag feierlich eröffnet. Es zählt zu den größten seiner Art in Deutschland und gilt als wichtiger Treffpunkt für die Medienbranche im deutschsprachigen Raum. MDR Thüringen-Reporterin Veronika Lewandowski.
4: Etwa 100 Veranstaltungen, eine Woche lang voller Filme, Serien und digitalen Spielen. Auch die beliebte Mitmachwerkstatt ist wieder dabei, ebenso wie medienpädagogische Angebote für Eltern und Lehrer. Bis 13. Juni dreht sich alles um Geschichten, die Kinder stärken, sie ernst nehmen, ihnen Orientierung geben, aber auch ihre Sicht auf die Dinge zeigen. Für die Wettbewerbe waren 250 Beiträge eingereicht worden, so viele wie noch nie.
2: Sport. Die deutsche Fußballnationalmannschaft hat ihre WM-Generalprobe erfolgreich bestanden. Im letzten Testspiel vor Beginn der Weltmeisterschaft setzten sich die Deutschen in Chicago mit 2:1 gegen die USA durch. Das waren die Nachrichten. 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
0: Danke dir, Karin. Und damit sind wir schon beim Blick aufs Wetter für Thüringen. Siegfried Müller aus Tambach-Dietharz meldet uns. 13 Grad, es ist windstill, bewölkt und es gab 2,5 Millimeter Niederschlag. Dankeschön, lieber Siegfried. Liebe Grüße nach Tambach-Dietharz und einen schönen Sonntag. Ja, ob der Sonntag heute so schön wird, hängt davon ab, wo Sie wohnen. Wir haben eine freundliche Mischung aus Sonne und Wolken im Nordwesten von Thüringen, also vom Eichsfeld über den Südharz bis zum Kyffhäuser. Da kann es heute den ganzen Tag stark bewölkt bleiben. Am Nachmittag kommen noch einzelne schwache Schauer dazu. 17 bis 23 Grad, sonst wird es aber ganz schön. Ein auffrischender, teils starkböiger Südwestwind ist noch mit dabei. Aber genießen Sie heute den Sonntag und machen Sie sich einen schönen Tag. Auch morgen der Montag sieht gut aus, Sonne und Wolken im Wechsel. Erst am Abend gibt es dann dickere Wolken, die tun uns nichts. Es bleibt trocken und frühsommerlich warm bei bis 27 Grad. Kühlt sich dann zum Dienstag ein bisschen runter, dann nur noch maximal 20 Grad und es wird wechselhafter. 7:04. Hier sind die aktuellen Verkehrsmeldungen und das ist echt verrückt. Es ist nichts los heute. Das ist gut so, finde ich sehr schön sogar. Keine Störungen und auch keine Blitzer, falls Sie doch was entdecken sollten und schon unterwegs sind. Dann scheuen Sie sich nicht, trauen Sie sich, klingeln Sie durch kostenfrei unter der 0800 218 1600. Dankeschön, gute Fahrt, einen schönen Sonntag und einen schönen guten Morgen mit uns. Ich bin Amelie Urbanschik, moin.
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0: Sauber am Morgen vertreibt Unglück und Sorgen. Alte Indianerweisheit. Guten Morgen um 7.11 Uhr.
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0: Wobei ich mir jetzt gerade ganz sicher bin, in Thüringen würden sich bestimmt ganz viele selbst als Bratwurstkönig bezeichnen. Ich hätte da so 2, 3 Beispiele. Aber der wahre Thüringer Bratwurstkönig oder vielleicht wird es auch eine Bratwurstkönigin, wird erst heute in Suhl gewählt. Und zwar mittlerweile schon zum 10. Mal. Und da heißt es, wer die Krone will, der muss am Rost glänzen. Frage an meine Kollegin Luisa Krüger. Kann ich mich denn da eigentlich auch noch aufstellen lassen?
2: Nee, das geht leider nicht mehr, aber Schade. Man kann in Suhl vorbeikommen und kräftig anfeuern. Es gibt 9 Teams, die auf dem Suhler Marktplatz gegeneinander antreten. Um 11 Uhr geht's los und wer will, kann den Teams schön über die Schulter schauen. Am Ende müssen 5 Bratwürste abgegeben werden, die von einer Jury bewertet werden. Und es gibt auch Wissensfragen, die die Teams richtig beantworten müssen. Also das dürfte sehr unterhaltsam werden. Außerdem gibt's einen Umzug und verhungern muss natürlich auch keiner, denn es gibt, wie könnte es anders sein, Bratwürste. Aber auch andere Leckereien. Der amtierende Bratwurstkönig Norbert Abt organisiert das Event auch und er möchte unbedingt wiedergekrönt werden. Ich habe ihn mal gefragt, worauf es denn so ankommt.
3: Tja, es ist das Wissen um die Bratwurst. Fragen sind natürlich nicht bekannt im Vorfeld, die werden dann von der Moderation gestellt. Und das sollte man sich schon auskennen. Und dann auch, wie man das Feuer entzündet, traditionell oder wie auch immer. Das obliegt natürlich dann der Jury. Wie präsentiert man das? Ist die Mannschaft mit Spaß und Freude an der Sache? Dann ist das, sieht das schon wieder ganz anders aus.
2: Also nicht nur Wissen und Geschick am Rost zählt, sondern vor allem die gute Stimmung.
0: Tja, das wird's heute geben in Suhl. Und wir sind sehr gespannt, wer da der neue Thüringer Bratwurstkönig oder die neue

0: Thüringer Bratwurstkönigin wird. Los geht es um 11 auf dem Suhler Marktplatz und gekrönt wird dann heute Nachmittag gegen 17 Uhr, nur falls Sie dabei sein mögen.
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0: Roy Orbison am Sonntagmorgen vertreibt auch Kummer und Sorgen. Guten Morgen um 7.20 Uhr.
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0: Wobei von Kummer und Sorgen ja gar nicht die Rede sein kann. Gestern haben die deutschen Fußballmänner das letzte Testspiel vor der WM mit 2:1 gegen Gastgeber USA gewonnen. Der 9. Sieg übrigens in Folge für das DFB-Team. Und dennoch kann man sagen, ist noch nicht alles Gold, was glänzt. Sagt zumindest MDR Thüringen-Reporter Florian Ecke.
2: Joshua Kimmich an diesem Freistoß sind zu 21, 22 Meter. Das wird eine Variante auf den zweiten Pfosten. Kopfball, Tor! Kai Havertz nickt das Ding ein.
3: War auch heute ein gutes Gefühl, deswegen ein guter Start ins Spiel. Und ja, ich glaube, alles in allem sind wir auf jeden Fall froh, heute gewonnen zu haben.
4: Denn defensiv haben die Deutschen gegen den WM-Gastgeber einiges zugelassen. 16:12 Abschlüsse für die USA, die ebenfalls nach ruhendem Ball trifft.
2: Robinson, Tor, Tor, Tor, Volley, was für eine Rakete aus dem Rückraum.
4: Dass die DFB-Elf nur diesen einen unhaltbaren Treffer kassiert, liegt vor allem auch an Keeper Oliver Baumann. Der macht in Abwesenheit des noch nicht fitten Manuel Neuer ein starkes Spiel. Und vielleicht darf er auch bei der WM laut Bundestrainer Nagelsmann auf mehr hoffen.
5: Menschlich sehr gut, inhaltlich sehr gut. Wir haben ja auch darauf vorbereitet, dass er trotzdem Spiele bekommt und es kann auch während der WM passieren.
4: Eine immer wichtigere Rolle könnte auch auf Leroy Sané zukommen. Nach dem WM-Aus von Youngster Lennart Kahl hat Sané gegen die USA begonnen und sich direkt belohnt.
2: Das ist die Abschlusschance, Tor, Tor, Leroy Sané!
4: Der bei den Fans zuletzt umstritten war, hat sich nicht nur Tars Vertrauen erarbeitet.
6: Er hat ein ordentliches Spiel gemacht, hat sich reingehauen, hat uns geholfen im Pressing. Und das ist erstmal die Basis, die wir von jedem Spieler irgendwie brauchen. Und ich weiß, dass da am Ende noch mehr geht bei ihm.
4: Jetzt heißt es aber erstmal Füße hochlegen oder spazieren gehen. Denn Bundestrainer Nagelsmann gibt seinem Team heute frei, um in Chicago nochmal die Seele baumeln zu lassen.
5: Das ist echt eine schöne Stadt, da kann man ein bisschen was erleben. Und danach ist dann natürlich auch der volle Fokus nur aufs Turnier. Deswegen den letzten Tag auch nochmal ein bisschen genießen.
4: Denn ab morgen wird es ernst. Das DFB-Team zieht um nach Winston-Salem und startet dort ins WM-Abenteuer.
0: Tja, das klingt alles ganz schön spannend. War doch gestern eine erfolgreiche Generalprobe. Gestern Abend hat unsere deutsche Nationalfußballmannschaft 2:1 gegen Amerika gewonnen. Und jetzt steht der Fußball-WM nichts mehr im Weg. Toi, toi, toi.
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2: Mit Antje Kirsten, guten Morgen. Großschwabhausen, Isseroda. In zwei Gemeinden im Weimarer Land werden heute die Bürgermeister gewählt. In der Landgemeinde Kramental stellt sich Amtsinhaber Roland Budichtel von der CDU zur Wiederwahl. Er hat keinen Gegenkandidaten. Auch der parteilose Steffen Vogt in Großschwabhausen geht ohne Gegenkandidaten ins Rennen. Gewählt wird auch in Gera in den 4 neu gebildeten Ortsteilen Innenstadt, Biblach-Tins, Röppisch und Keimberg-Tauben-Preskeln werden Ortsteilbürgermeister sowie Ortsteilräte gewählt. Unter Maßfeld, Unbekannte haben im Kreis Schmalkalden-Meiningen tonnenweise Fische getötet. Sie hatten laut Polizei einen Bach in der Nähe einer Fischzuchtanlage verunreinigt. Demnach wurde eine unbekannte Substanz in die Sülze eingeleitet. Laut Polizei bekamen die Fische in zwei Teichen dadurch nicht mehr genügend Sauerstoff und verendeten. Die Polizei geht von 100.000 Euro Schaden aus. Kahla, die Porzellanstadt im Saale-Holzland-Kreis, feiert ihr 1150-jähriges Bestehen. Höhepunkt ist heute der Festumzug mit 720 Akteuren, vielen thematischen Festwagen, historischen Fahrzeugen und Kutschen am Vormittag. Das war das Wichtigste aus den Thüringer Regionen. 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
3: Dankeschön, Antje. So, wo gibt's denn noch Sonne in Thüringen? Bei Ihnen vielleicht? Bitte mal kurz Hand hoch. Ah, ja, nicht so viele Hände. Also hier ist es ziemlich grau und der Blick reicht ja auch bis übers Thüringer Becken hinaus. Das sieht ganz schön wolkenverhangen aus. Wird heute wahrscheinlich auch so werden, zumindest im Nordwesten. Vom Eichsfeld über den Südharz bis zum Kyffhäuser gibt's mehr Wolken als Sonne. Sonst aber auch eine freundliche Mischung aus Sonne und Wolken bei 17 bis 23 Grad. Bleibt es zumeist trocken, außer im Nordwesten. Da kann es heute Nachmittag ein paar Regenschauer geben. Ja, morgen dann, der Montag. Ist schon wieder Montag. Mein Gott, wer hat an der Uhr gedreht? Wird eigentlich ganz freundlich, nämlich mit Sonne und Wolken wie heute. Erst zum Abend werden die Wolken etwas dicker, bleibt aber trocken und frühsommerlich warm bei bis 27 Grad. Am Dienstag Wolken und Regen, im Laufe des Tages mehr Sonne, dann aber deutlich kühler bei maximal 20 Grad und gleich 10 vor 8 schauen wir noch mal genauer aufs Wetter mit Lieblingswettermann Jörg Schröder. 7.32 Uhr. Und das ist total verrückt. Hier sind die aktuellen Verkehrsmeldungen. Ich glaube, ich hatte noch nie Dienst, wo so lange nichts los war auf der Straße. Also seit um 6 sitze ich hier, ja, anderthalb Stunden, keine Störung und auch keine Blitzer. Ist das wirklich so? Falls Sie doch was sehen, melden Sie es uns gerne, damit hier endlich mal was auf diesem Bildschirm steht. Ja, melden Sie es kostenfrei unter der 0800 218 1600. Und gute Fahrt Ihnen. Schönen Start in den Sonntag und kommen Sie erstmal ganz langsam an. Schönes Wochenende. Guten Morgen, habe ich das schon gesagt?
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0: kommt aber ganz schön viel Post rein von Ihnen heute Morgen. Ich habe ja gesagt, wo scheint denn hier noch die Sonne? Bitte mal kurz die Hand heben. Mike Dürre hat in Holztalleben die Hand gehoben und schickt uns viele Grüße aus dem Kyffhäuserkreis. Hier in Holztalleben ist im Moment strahlender Sonnenschein, schreibt er. Hoffentlich reicht der Sonnenschein bis Höngedar.
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0: Ja, denn Höngedar bei Mühlhausen feiert mit seinen 662 Einwohnern seit einer Woche sein 1150-jähriges Bestehen. Die Festwoche mit einer Menge Veranstaltung war wohl der Kracher. Mega gut, kam bei allen gut an. Heute ist nun Schluss. Heute nun das große Finale. Um 10.30 Uhr startet ein Festumzug mit 30 Bildern, die mit sehr, sehr viel Herzblut angefertigt wurde, sagt Festkomitee-Chef Aldo Listemann.
2: Das sind historische Bilder aus der Geschichte rausgegriffen. Im Prinzip sind das alle Vereine und auch viele Privatbürger. Jeder hat sich ein Thema geschnappt zu irgendeinem Bezug. Die Vereine stellen sich an sich dar und im Prinzip auf Gebäude, die es nicht mehr gibt oder Gegebenheiten.
0: Und deshalb auch nochmal bitte an alle Autofahrer heute eine extra Portion Geduld und Verständnis mitbringen, denn wegen der noch nicht fertigen Ortsumfahrung der B247 wird der Durchgangsverkehr in Höngedar bis 13 Uhr immer mal wieder kurz angehalten.
2: Ja, wir hatten gehofft, dass wir die Umgehung fertig haben bis dato. Wir hatten mal gebankt wegen unserem Festumzug, weil wir jetzt wieder eine Bundesstraße sperren müssen. Aber auch da haben wir Unterstützung gekriegt, das ist kein Problem. Die machen wir eben mal zu für diesen Umzug. Im Gegenteil, für unsere große Werbung draußen vorm Ort, die sind noch alle dran vorbeigefahren bis zum letzten Tag. Die steht ja heute noch. Ne?
0: Ja, und die steht auch tatsächlich. Sieht ein bisschen aus, als würde man nach Hollywood fahren. Da stehen großen Buchstaben 1150 Jahre Höngedar. Da beginnt übrigens auch der Umzug und mit dabei sind übrigens auch Thürings Ministerpräsident Mario Vogt, der Mühlhäuser Oberbürgermeister Johannes Bruns und Landrat Thomas Arke. Und ja, natürlich wird es nach dem Umzug auch noch musikalisches Frühschoppen gehen. Es wird noch eine Zitterpappe gepflanzt werden. Das wird heute also richtig gut. Viel Spaß und liebe Grüße nach Höngedar und natürlich auch zu Mike nach Holztalleben. Schönen Sonntag.
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0: Ja, manchmal muss man nur dran glauben, singt der Sascha. Guten Morgen um gleich 8:10. Und damit wird's Zeit für diesen Mann hier.
1: Und jetzt live aus dem MDR Thüringen Wetterstudio.
0: Ich habe den Jörg Schröder ja schon angekündigt als Lieblingswettermann. Guten Morgen, mein lieber Jörg.
2: Das höre ich immer wieder gerne,
0: ich
2: ja.
0: Ich weiß. Mhm. Es gibt aber auch tatsächlich Hörer, die kriegen das große Schreien, wenn wir beide aufeinandertreffen.
2: Tatsächlich.
0: Zu viel Energie, zu viel Lachen, zu wenig Wetter. Lass uns beweisen, dass wir Profis sind, sonst ärgert sich Wolfgang in Gotha.
2: Ich sage immer gerne, einige gehen zum Lachen gerne in den Keller. Ja, bekommen natürlich vom Wetter nicht wahnsinnig viel mit, aber die meisten hören uns gerne zu und lachen vielleicht auch ein bisschen mit. Allerdings muss ich sagen, heute ist es nicht ganz so freundlich, nicht ganz so zum Lachen das Wetter wie gestern. Denn aktuell haben wir in den meisten Gebieten mit Wolken zu tun. Aktuell mehr Sonnenschein im Altenburger Land, im Landkreis Greiz und auch im Unstrut-Hainich-Kreis. Und wir erleben heute, schon so eine Mischung aus Sonne und Wolken. Nicht ganz so freundlich wie gestern und vor allen Dingen so Richtung Eichsfeld, Köffhäuser, Südharz. Da wird es heute längere Zeit stark bewölkt sein. Ein bisschen Sonnenschein gibt es da auch. Und da haben wir auch ein gewisses Schauerrisiko, denn die ersten Schauer sind da ja auch schon durchgezogen. Bei den Temperaturen nicht täuschen lassen. Aktuell liegen wir in doch vergleichsweise milden Bereich, so im zweistelligen Bereich, so um die 15 Grad. Da können jetzt der ein oder andere meinen, das könnte ja noch sogar noch ein bisschen wärmer werden als gestern. Gestern hatten wir Werte bis 26, 27 Grad. Nee, heute nicht. Ne? Maxi-Werte 22, 23 Grad. Und der Wind wird uns heute vor allen Dingen am Nachmittag ärgern. Da wird er nämlich stark böig um die Ecke.
0: Ach Mensch, Jörg, ich hätte heute ehrlicherweise noch schöneres Wetter bestellt, weil heute fährt der ADFC Thüringen die erste große Fahrradsternfahrt und die führt nach Thüringen. Und da gibt es heute Nachmittag dann auch noch Critical Mass. Du weißt schon, das sind die kleinen Fahrradfahrer, die dann noch unterwegs sind. Da brauchen wir heute ein bisschen schönes Wetter.
2: Aber das ist doch schönes Wetter.
0: Ja,
2: hallo.
0: So.
2: Es ist ja überwiegend trocken. Nur so eine kleine Husche kann Radfahrer auf alle Fälle ab. Und jetzt kommt's. Der Wind ist doch gar nicht so schlecht.
0: Wenn also du Rückenwind hast.
2: Ich als alter Radfahrer weiß, wenn ich Rückenwind habe, geht's einfach ein bisschen schneller. Kommt der Wind von vorne. Naja, dann muss man halt die Richtung wechseln.
0: In die Pedale treten, das macht Muckis ohne Ende. Lass uns mal auf den Start in die neue Woche gucken.
2: Morgen der Tag kann sich sehen lassen, da schaut nochmal der Frühsommer vorbei. Temperaturen bis 27, 28 Grad. Insgesamt viel Sonnenschein, erst zum Abend hin zieht sich so ganz allmählich zu und dann kommt der Wetterwechsel. Und ich sage gerne mal, im Juni ist es gerne mal frühsommerlich warm, aber auch die Schafskälte ist so ein Thema. Und das heißt, die Schafskälte wird dann quasi ab Dienstag für uns verantwortlich sein. Dienstag bis mindestens Wochenende eher kühle Werte zwischen 15 und 20, 21 Grad. Dazu eher wechselhaftes Wetter mit so einer Mischung aus Sonne und Wolken. Und gerade in den Nächten, da können die frisch geschorenen Schäflein vielleicht mal auch so ein bisschen frieren. Scheinbar die Amelie auch.
0: Ja, nein.
2: Aber jetzt die große Frage, wann lässt sie sich scheren?
0: Die Amelie freut sich über das Wetter, weil ihr Garten freut sich auch. Und ich freue mich über dieses schöne Gespräch mit dir, Jörg. Ich wünsche dir
2: Rückenwind.
0: Dann lässt
2: du dich scheren. Hast du einen Friseurtermin jetzt oder wie?
0: Ich gehe nur einmal im Jahr. Warte mal, wir müssen die Musik starten, weil unsere Musik ist zu Ende. Ich gehe einmal im Jahr zum Friseur, weil ich es mir nicht leisten kann. Klingt lustig, ist aber so als Mitarbeiter im öffentlich-rechtlichen Rundfunk. Tschüss, Jörg.
2: Schönen Sonntag.
0: Mit dir auch.

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2: Damit ist es ganz genau um 8. Einen schönen Sonntagmorgen Ihnen. Karin Lukas ist bereit und hat jetzt das Wichtigste für Sie.
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3: Zur Landratswahl im Kreis Saalfeld-Rudolstadt öffnen jetzt die Wahllokale. Um den Posten bewerben sich drei Kandidaten. Für den langjährigen Amtsinhaber Marco Wolfram von der SPD geht es um eine dritte Amtszeit. Gegen ihn tritt der AfD-Landtagsabgeordnete Thomas Benninghaus an. Als dritter Bewerber geht der parteilose Bauingenieur Wolfram Wehr ins Rennen. Etwa 80.000 Menschen können bei der Landratswahl ihre Stimme abgeben. Die Wahllokale sind bis 18 Uhr geöffnet. Bei einem Kutschenunfall im Landkreis Gotha sind 6 Menschen verletzt worden, 3 von ihnen schwer. Wie die Polizei am Morgen mitteilte, sind die Verletzten im Alter zwischen 66 und 81 Jahren. Demnach war eine Gruppe von 16 Frauen und Männern gestern Nachmittag in 3 Pferdekutschen auf einem Feldweg in Wölfis, einem Ortsteil von Ortruf, unterwegs. Dabei brach aus noch unbekannter Ursache die Deichsel des letzten Gespanns. Der defekte Pferdekutsche geriet außer Kontrolle und stieß mit den beiden vorderen Kutschen zusammen. Unbekannte Täter haben im Landkreis Schmalkalden-Meiningen offenbar einen Bach in der Nähe einer Fischzuchtanlage verunreinigt und dadurch Hunderte von Fischen getötet. Die Polizei geht von einem Schaden in Höhe von 100.000 Euro aus. Der Vorfall ereignete sich laut Polizei bereits in der Nacht zum Samstag. Aus der MDR Thüringen Nachrichtenredaktion Antje Kirsten.
4: Es gibt keine andere Erklärung für das plötzliche Fischsterben in der Fischzuchtanlage in Untermaßfeld. Deshalb gehen die Beamten davon aus, dass mutwillig jemand eine unbekannte Substanz in den Bach Sülze ganz in der Nähe der Anlage eingeleitet hat. Nur die Fische in den Teichen, die sich aus dem Bach speisen, starben. Karpfen, Forellen, Störe, Plötzen und Hechte sind darunter. Laut Polizei bekamen sie nicht mehr genug Sauerstoff. Die anderen Fische, die das Wasser aus einem Brunnen erhalten, sind nicht betroffen.
3: Das Kindermedienfestival Goldener Spatz wird heute in Gera eröffnet. Mit tausenden Besuchern und Gästen aus Politik, Wirtschaft und Kultur gehört der Goldene Spatz nach eigenen Angaben zu den wichtigsten Plattformen für Kindermedien im deutschsprachigen Raum. In diesem Jahr seien für den Wettbewerb so viele Bewerbungen wie noch nie eingegangen. Sport. Die deutsche Fußballnationalmannschaft hat ihre WM-Generalprobe erfolgreich bestanden. Im letzten Testspiel vor Beginn der Weltmeisterschaft setzten sich die Deutschen in Chicago mit 2:1 gegen die USA durch. MDR Thüringen-Reporter Holger Dahl.
5: Deutschland packt den 9. Sieg in Folge in den Koffer und reist morgen zumindest mit einem guten Ergebnis aus Chicago ins WM-Camp nach Winston-Salem. Das 2:1 gegen die USA durch die Tore von Havertz und Sané beim zwischenzeitlichen Ausgleich des WM-Gastgebers offenbarte aber durchaus Schwächen. Gegen stärkere Gegner wird mehr Intensität und Präzision nötig sein. Der WM-Spielplan beschert kommenden Sonntag mit Curaçao aber einen vermeintlich leichten Turnierstart.
3: Das waren die Nachrichten. 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
2: Dankeschön, Karin. So, wir haben zurzeit 15 Grad und bewölkten Himmel. Schickt uns Thomas aus Meiningen und liebe Grüße, sendet er gleich hinterher. Dankeschön. Liebe Grüße in den Süden von Thüringen. Da müsste es heute eigentlich sonnig werden. Wird heute eine interessante Mischung aus Sonne und Wolken geben. Sie haben es gerade schon im Wettergespräch gehört. Bei Jörg Schröder im Nordwesten, Eichsfeld, Südharz, Küffholz, Hochhäuser da, dicke Wolken am Nachmittag, auch vereinzelt Regen. Bei 17 bis 23 Grad weht noch ein auffrischender, teils starkböiger Südwestwind. Morgen, der Montag, der wird noch mal richtig schön. Sonne und Wolken im Wechsel, gegen Abend dann dicke Wolken. Die bringen keinen Regen mit. Es bleibt morgen früh sommerlich warm bei bis 27 Grad. Und am Dienstag, da sind wir dann bei der Schafskälte angelangt. Wolken und Schauer, mäßig warm, nur noch bei maximal 20 Grad. 8:04. Hier sind die aktuellen Verkehrsmeldungen und oh, was sehen meine müden Augen? Es sind zwei Verkehrsmeldungen da. Also wir waren jetzt 2 Stunden ohne Störung und ohne Blitzer. Jetzt bitte Vorsicht auf der A4 Frankfurt Richtung Dresden. Zwischen Glauchau Ost und Hohenstein-Ernstthal liegt ein totes Wildschwein auf der Fahrbahn. Und auf der B7 zwischen Jena und Weimar kommt es durch einen Fahrradkorso zu Behinderungen. Hier bitte auch unbedingt vorsichtig fahren. Sonst keine weiteren Störungen und auch keine Blitzer, falls Sie doch noch was entdeckt haben, dann gerne durchklingeln in unserem MDR Thüringen Verkehrszentrum unter der 0800 218 1600. Ich sage Dankeschön, allen unterwegs gute und sichere Fahrt und Ihnen einen schönen Sonntag. Schönen guten Morgen mit uns. Ich bin Amelie Urbanschik. Schön, dass Sie da sind.
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0: Also wenn Sie mich fragen, was Sie ja gerade tun, von mir aus könnte auch den ganzen Tag Depeche Mode laufen bei uns. Enjoy the Silence. Guten Morgen um 8.12 Uhr.
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0: Tischtennis, da haben wir gestern schon fleißig drüber geredet. Das ist ja wahrscheinlich auch so ein Sport, da werden Sie jetzt wahrscheinlich munter nicken. Den haben Sie bestimmt auch schon mal gespielt. Also irgendwo gibt's ja immer eine Tischtennisplatte und dann hat man zufällig auch noch zwei Schläger dabei und einen Ball. Aber ich sag's mal so, das laienhafte Spiel ist das eine, aber den Profis zu gucken, das ist eine ganz andere Hausnummer. Also zu sehen, wie unglaublich schnell die Bälle da übers Netz fliegen, schießen, muss man ja wirklich sagen, kann man jetzt das ganze Wochenende auf der Messe in Erfurt, da treten an diesem Wochenende nämlich die Besten an. Also wirklich die Allerbesten. Sind die dritten deutschen Tischtennis-Finals und MDR Thüringen-Reporter Jürgen Kolarczyk war für uns gestern dort und hat ja Tischtennisplatten für alle entdeckt.
2: Ja, ich bin jetzt hinter der Messehalle auf dem Außengelände der Messe und das sind viele, viele Tischtennisplatten aufgebaut, bei denen man sich auch mal ausprobieren kann, wo man selber mal einen Tischtennisschläger in die Hand nehmen kann. Da sind zum Beispiel riesengroße Tischtennisplatten aufgebaut, vier Tische aneinander geschoben oder auch ganz, ganz kleine Tische. Es sind vielleicht so groß wie ein Koffer und da frage ich gerade mal, das ist ja eine Mini-Tischtennisplatte hier, viel schwieriger.
3: Ja, ist schon sehr ungewohnt, aber wenn man ein bisschen Tischtennis spielt und Ballgefühl hat, dann kann man sich auch schnell dran gewöhnen.
2: Was ist denn das Problem?
3: Ich glaube, wenn man sich verleiten lässt, den Punkt beenden zu wollen, schlägt man ja immer ein bisschen doller dran und dann geht der Ball halt viel schneller raus. Ich glaube, man braucht ein bisschen mehr Geduld als auf einer normalen Platte.
2: Du bist da?
3: Lukas Hörhold. Ich komme aus Sachsen-Anhalt, wohne mittlerweile in Bayern, aber ich bin auf dem Weg nach Bayern heute mal hier angehalten, um mir das Spektakel anzusehen. Ja.
2: Ist ein Spektakel?
3: Ja, ist super toll. Letztes Jahr konnte ich leider nicht mit dabei sein. Da war ich verhindert.

0: hat, aber ein Riesenevent. Ich muss sagen, ich finde es auch schön, dass alle Leistungsklassen, alle Altersklassen jetzt zusammenspielen. Ist echt toll gemacht, ja.
1: Aber ihr macht das auch toll hier mit der Mini-Tischtennisplatte. Wie ist das für dich?
2: Ist schwer. Man muss auch erst ein bisschen reinkommen, macht man nicht sehr oft. Ja, der Wind auch noch mit dabei, macht es alles noch ein bisschen schwieriger, aber macht Spaß.
1: Und ihr macht das ja auch schon ganz gut. Wie heißt du?
2: Henrik Graser.
1: Spielt ihr im Verein auch?
2: Ja, in Hambach, in der Nähe von Schweinfurt. Genau, sind jetzt in die Verbands-Oberliga aufgestiegen auch. Also ein bisschen schläger halten können wir.
1: Deswegen, das sieht man auch, dass ihr das richtig gut könnt. Also gut, weiter geht's.
3: Also ein bisschen Schläger halten können, ist ja herrlich. Also wenn Sie auch ein bisschen Schläger halten können und Lust haben, Tischtennis zu spielen oder hochkarätige Spiele sehen wollen, auf der Messe Erfurt geht Europas größtes Tischtennistreffen in die nächste Runde und 10 Uhr beginnen da die Wettkämpfe.
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0: Sie müssen das nochmal versuchen, ja? Wenn man diesen Song 3 Minuten 44 laut mitsingt, es geht mir gut, dann stimmt das auch. Wobei, mir geht's total gut, wenn ich mit bloßen Händen tief im Garten in der Gartenerde stecke und kann mich ja ruhig mal outen. Ich bin nämlich absolute Pflanzenliebhaberin. Und wenn es Ihnen da ähnlich geht, dass es Ihnen gut geht, wenn Sie im Garten sind und beim Anblick eines blühenden Beetes auch gute Laune bekommen oder vielleicht auch Stammgast in der Gärtnerei sind, dann sollten Sie jetzt mit gespitzten Ohren zuhören.
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0: Rund um Schloss Belvedere in Weimar wird es heute nämlich richtig grün. Ab 10 Uhr lädt dort die Pflanzenbörse Belvedere zum Stöbern, Fachsimpeln und Entdecken ein. Also da gibt's dann ganz, ganz viele tolle Pflanzen, seltene Pflanzen angeboten von regionalen Züchtern, Hobbygärtnern, die alles mitbringen, was ihren Garten, ihren Balkon oder vielleicht auch die Fensterbank schöner macht. Also von bunten Sommerblumen und Kräutern bis hin zu echten botanischen Raritäten wird's da heute einiges geben. Und wenn Sie noch den ein oder anderen Profi-Tipp für einen schwächelnden Daumen brauchen, einen schwächelnden grünen Daumen brauchen, dann können Sie die Experten vor Ort direkt anquatschen. Um 10 geht's los am Schloss Belvedere in Weimar. Und das Beste, der Eintritt für Sie ist absolut frei. Aber ja, ich weiß ja, wie es dann ist. Lässt man ja doch ganz schön viel Geld auf solchen Pflanzenmärkten. Viel Spaß dort und mehr Tipps für Ihre Region. 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
3: Mit Antje Kirsten, guten Morgen. Gera, in der Stadt beginnt das Kindermedienfestival Goldener Spatz. Es bietet eine Woche mit Filmen, Serien sowie digitalen Angeboten. Insgesamt gibt es etwa 100 Veranstaltungen. Festspielort ist bis zum 9. Juni Gera, dann geht es bis zum 13. Juni in Erfurt weiter. Unter Maßfeld Unbekannte haben im Kreis Schmalkalden-Meiningen hunderte Fische getötet. Sie hatten laut Polizei einen Bach in der Nähe einer Fischzuchtanlage verunreinigt. Demnach wurde eine unbekannte Substanz in die Sülze eingeleitet. Laut Polizei bekamen die Fische in zwei Teichen dadurch nicht mehr genügend Sauerstoff und verendeten. Die Polizei geht von 100.000 Euro Schaden aus. Ortruf: Bei einem Kutschenunfall im Landkreis Gotha sind gestern 6 Menschen verletzt worden, 3 schwer. Wie die Polizei mitteilte, war eine Gruppe von 16 Menschen in 3 Pferdekutschen auf einem Feldweg in Wölfis, einem Ortsteil von Ortruf, unterwegs. Dabei brach die Deichsel des letzten Gespanns. Die defekte Pferdekutsche geriet außer Kontrolle und stieß mit den beiden vorderen Kutschen zusammen. Das war das Wichtigste aus den Thüringer Regionen. 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
4: Dankeschön, Antje. Damit sind wir beim Blick aufs Wetter und ich bekomme so viele schöne Bilder von Ihnen zugeschickt. Ganz lieben Dank. Ich kann nicht alle beantworten, weil sonst gibt's keine Sendung mehr, wenn ich nur noch schreibe. Aber auch besonders schöne Bilder habe ich aus Römhild von Martin Schubert bekommen und er schreibt: Im Süden scheint die Sonne bei aktuell 13 Grad und die Seerosen gehen auf. Ganz tolle Bilder. Dankeschön, Martin. Lieben Gruß in den Süden. Ja, wird heute eigentlich auch ganz schön. Eine freundliche Mischung aus Sonne und Wolken. Nur im Nordwesten, also Eichsfeld über Südharz bis zum Kyffhäuser, da auch mal dicke Wolken. Und am Nachmittag können die einzelne schwache Regenschauer mitbringen. Bei 17 bis 23 Grad ist es doch ganz angenehm mild. Kommt natürlich noch eine steife Brise aus Südwest hinzu, zum Teil ein stark böiger Südwestwind. Da müssen wir heute durch. Morgen, der Montag, wird noch mal schön. Ein freundlicher Start in die neue Woche mit Sonne und Wolken wie heute. Erst gegen Abend verdichten sich die Wolken, bleibt aber trocken und frühsommerlich warm bei bis 27 Grad. Und am Dienstag, hallo Schafskälte, hallo Juni, Wolken, Regen und kühler bei maximal 20 Grad. 8.33 Uhr. Hier sind die aktuellen Verkehrsmeldungen. Eine Meldung haben wir für Sie, betrifft die B7 zwischen Jena und Weimar. Hier kommt es durch einen Fahrradkorso zu Behinderungen. Unbedingt vorsichtig fahren. Sonst keine weiteren Störungen und auch keine Blitzer, falls Sie doch schon was gesehen haben. Sie wissen Bescheid, einfach durchklingeln. Wir sind da und Sie rufen uns kostenlos an im MDR Thüringen Verkehrszentrum unter der 0800 218 1600. Danke Ihnen, gute Fahrt und einen schönen guten Morgen, schönen Sonntag, schönes Wochenende.
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0: wunderschön zeitloser Klassiker. Von den Hollies, The Air That I Breathe. Und damit Ihnen guten Morgen um 8.41 Uhr.
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0: Wir Ausrufezeichen ist mal wirklich ein toller Name und auch sehr, sehr passend. Wir Ausrufezeichen, so heißt nämlich das große Kinderfest heute im Tierpark in Gera. Und mit dem Wir, ja, soll Gemeinschaft gelebt und auch gefeiert werden. 4 Gera Wohnungsgenossenschaften sorgen gemeinsam mit dem Tierpark seit nun schon 11 Jahren für leuchtende, strahlende, fröhliche Kinderaugen. Und das Programm ist komplett auf die Kleinen zugeschnitten, sagt Steffen Horn, der Tierinspektor im Gera Tierpark.
2: Na, also ganz wichtig erstmal, dass die Kinder bis 16 Jahre freien Eintritt haben. Und es wird ein Clown da sein, es wird gebastelt, es wird geschminkt. Und dann ist 14 Uhr bei den Ponys die Putzzeit, wo die Kinder mitmachen können. Und dann 14.30 Uhr im Affen mal die Fütterung. Und dann wird es auch also Bundesfreiwilligendiensten geben, die dann mit den Tieren mal durch den Tierpark laufen. Sprich mit den Ponys oder mit den Alpakas. Alles, was, sag ich mal, so ein Kinderherz glücklich macht.
0: Sie entschuldigen unsere technische, ja nicht ganz störungsfreie Telefonleitung bei der Aufzeichnung. Aber dort beim Fest wird die kleine Parkeisenbahn wieder durch den Park rollen. 1 Euro kostet das für Kinder und 1,50 € für Erwachsene. Nur bei den kulinarischen Angeboten muss sich der Tierpark so ein bisschen Hilfe holen, denn das schafft der dortige Imbiss nicht wirklich allein.
2: Nee, da gibt's noch weitere Essensangebote. Das ist ja dann echt schwer dann für die alles an dem Tag zu stemmen und auch, dass die Leute mehrere Anlaufpunkte haben. Gerade wenn man mit Kindern in so einem großen Park unterwegs ist, die haben dann schon des Öfteren mal Hunger und da wird es von allen was geben, von süß bis deftig wird alles da sein.
0: Also heute großer Kinderspaß im Tierpark in Gera. 11 bis 17 Uhr wird gefeiert und es wird empfohlen, mit Bus oder Bahn zum Tierpark anzureisen. Viel Spaß Ihnen dort.
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0: sind die ganz, ganz großen Geschütze, die hier aufgefahren werden. Nämlich Frauen, verliebte Frauen von Barbara Streisand. Guten Morgen um 8.50 Uhr.
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0: Ja, und große Gefühle passt auch jetzt gut zu dem nächsten Thema, denn die werden jetzt Beatles-Fans bekommen, denn es gibt eine gute Nachricht für Sie. Beatles-Fans bekommen jetzt im Kalender einen neuen Ehrentag für ihre Lieblingsband. Apple Corps, also der sogenannte Hüter des Beatles-Erbes, hat nämlich verkündet, dass der 25. Juni ab sofort ganz offiziell als globaler Beatles-Tag ausgerufen wird. Über 17 Jahre lang haben Fans weltweit dafür gekämpft und jetzt endlich kam quasi der Ritterschlag von Paul McCartney und Ringo Starr selbst. Das Datum, übrigens kein Zufall, an diesem 25. Juni 1967 spielten John, Paul, George und Ringo in der ersten weltweiten Satelliten-Live-Übertragung der Geschichte ihre ganz besondere Hymne für den Frieden. Hören Sie mal. Noch mehr Liebe. Alles, was wir brauchen, ist Liebe, ja. Und genau diese Hymne feiert jetzt zur Premiere im Juni ein riesiges Comeback in einer neu restaurierten Version. Das Video davon lohnt sich auf alle Fälle schon mal anzuschauen, denn der Chor bestand quasi aus Rock-Elite der 60er. Da saßen Schwergewichte wie Mick Jagger, Keith Richards, Eric Clapton und der Who-Schlagzeuger Keith Moon Arm in Arm auf dem Studioboden und haben da einfach mitgesungen. Was für ein großer historischer Moment. Und den feiern wir auch und schmeißen noch ein bisschen mehr Licht und Liebe über den Freistaat. Liebevoll geschmissen. Hier sind die Beatles. All You Need Is Love. Guten Morgen, schönen Sonntag.

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1: So, wir freuen uns auch auf Sie. Guten Morgen, es ist um 9. Karin Lukas freut sich jetzt, denn sie hat das Wichtigste für Sie.
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3: Im Landkreis Saalfeld-Rudolstadt sind seit einer Stunde die Wahllokale für die Wahl eines neuen Landrats geöffnet. Um den Posten bewerben sich drei Kandidaten. Für den langjährigen Amtsinhaber Marco Wolfram von der SPD geht es um eine dritte Amtszeit. Gegen ihn tritt der AfD-Landtagsabgeordnete Thomas Benninghaus an. Als dritter Bewerber geht der parteilose Bauingenieur Wolfgang Wehr ins Rennen. Etwa 80.000 Menschen können bei der Landratswahl ihre Stimme abgeben. Die Wahllokale sind bis 18 Uhr geöffnet. Bei einem Kutschenunfall im Landkreis Gotha sind gestern 6 Menschen verletzt worden, 3 von ihnen schwer. Wie die Polizei am Morgen mitteilte, sind die Verletzten im Alter zwischen 66 und 81 Jahren. MDR Thüringen-Reporterin Antje Kirsten.
4: Es sollte ein schöner Ausflug werden und endete mit einem schweren Unfall. 16 Frauen und Männer waren gestern Nachmittag in 3 Pferdekutschen auf einem Feldweg in Wölfis, einem Ortsteil von Ortruf, unterwegs. Warum plötzlich die Deichsel des hintersten Gefährts brach, das muss laut Polizei noch geklärt werden. Jedenfalls geriet die Pferdekutsche außer Kontrolle und stieß mit den beiden vorderen Kutschen zusammen. Ein Rettungshubschrauber brachte die Schwerverletzten in umliegende Krankenhäuser.
3: Unbekannte Täter haben im Landkreis Schmalkalden-Meiningen offenbar einen Bach in der Nähe einer Fischzuchtanlage verunreinigt und dadurch Hunderte von Fischen getötet. Wie die Polizei am Morgen mitteilte, gehen die Beamten davon aus, dass eine unbekannte Substanz in die Sülze in Untermaßfeld eingeleitet wurde. Die Polizei geht von einem Schaden in Höhe von 100.000 Euro aus. Der Vorfall ereignete sich laut Polizei bereits in der Nacht zum Samstag. In Gera startet heute das 34. Deutsche Kindermedienfestival Goldener Spatz. Im Kultur- und Kongresszentrum wird es am Nachmittag feierlich eröffnet. Es zählt zu den größten seiner Art in Deutschland und gilt als wichtiger Treffpunkt für die Medienbranche im deutschsprachigen Raum. MDR Thüringen-Reporterin Veronika Lewandowski.
5: Etwa 100 Veranstaltungen, eine Woche lang voller Filme, Serien und digitalen Spielen. Auch die beliebte Mitmachwerkstatt ist wieder dabei, ebenso wie medienpädagogische Angebote für Eltern und Lehrer. Bis 13. Juni dreht sich alles um Geschichten, die Kinder stärken, sie ernst nehmen, ihnen Orientierung geben, aber auch ihre Sicht auf die Dinge zeigen. Für die Wettbewerbe waren 250 Beiträge eingereicht worden, so viele wie noch nie.
3: Sport. Die deutsche Fußballnationalmannschaft hat ihre WM-Generalprobe erfolgreich bestanden. Im letzten Testspiel vor Beginn der Weltmeisterschaft setzten sich die Deutschen in Chicago mit 2:1 gegen die USA durch. Und in der ersten Runde des DFB-Pokals trifft Regionalligist Carl Zeiss Jena auf Zweitligist SV Darmstadt. Das ergab die Auslosung am Abend in Dortmund. Gespielt wird am 4. August-Wochenende. Das waren die Nachrichten. 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
1: Lieben Dank dir, Karin. Damit sind wir beim Blick aufs Wetter und es wird heute eigentlich sehr schön, wechselhaft auf alle Fälle. Wir haben Sonne und Wolken im Nordwesten von Thüringen. Da können auch dickere Wolken ein Thema sein. Weniger Sonne heute Nachmittag dort, dann vereinzelt schwache Regenschauer möglich. Sonst bleibt es trocken und mild bei 17 bis 23 Grad. Morgen, der Montag, der wird so wie heute, nämlich erstmal Sonne und Wolken im Wechsel. Erst zum Abend gibt es ein paar dickere Wolken. Aber es bleibt trocken und frühsommerlich warm bei 22 bis 27 Grad. Am Dienstag können wir dann Hallo Schafskälte sagen. Da dann deutlich kälter, maximal 20 Grad. Und es wird auch deutlich wechselhafter. 4 Minuten nach 9. Kurzer Blick auf die Straße. Hier sind die aktuellen Verkehrsmeldungen. Vorsicht bitte auf der A71 Richtung Schweinfurt. Zwischen Erfurt-Gispersleben und Erfurt-Bindersleben liegt eine Plane auf der linken Fahrspur. Auf der B7 zwischen Jena und Weimar bitte vorsichtig fahren. Hier kommt es durch einen Fahrradkorso zu Behinderungen. Und im Landkreis Mansfeld-Südharz zwischen Rottleberode und Uftrungen. Hier Oberobacht Gänse auf der Fahrbahn. Sonst keine weiteren Störungen und auch keine Blitzer. Falls Sie doch was entdeckt haben, klingeln Sie gern durch. Kostenfrei ist das im MDR Thüringen Verkehrszentrum unter der 0800 218 1600. Dankeschön fürs Bescheid geben. Allen unterwegs eine gute und sichere Fahrt und ja, viel Spaß noch hier mit uns. Ich bin Amelie Urbanschik und drehe hier mein letztes Stündchen und mein letztes Ründchen. Guten Morgen.
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0: Wenn Elton John hier bei uns bei MDR Thüringen läuft, dann freut sich der Heiko in Krawinkel immer ganz besonders. Und ich schicke an der Stelle mal ganz liebe Grüße an den Frühstückstisch nach Krawinkel. Guten Morgen Ihnen, aber auch allen um 9.12 Uhr gleich.
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0: 1150 Jahre, dieses stolze Jubiläum steht dieser Tage ja in vielen Orten auf dem Programm. Aber so ein ganz kleiner, schöner Ort im Landkreis Sömmerda macht daraus gerade ein ganz besonders großes Spektakel. Ried Nordhausen alias Nurzen feiert seinen 1150. Geburtstag. Aber nicht nur einen Tag, sondern die Jungs und Mädels wissen, wie es geht. Die feiern gleich 10 Tage. Das liegt aber vielleicht auch daran, dass mehrere Jubiläen zusammenkommen. Und ein echtes Highlight steht heute an, nämlich der große Festumzug durch den Ort. Und Bürgermeister Ringo Kraft ist deshalb natürlich auch schon auf den Beinen und jetzt in der Leitung. Guten Morgen.
2: Guten Morgen, das Publikum, sage ich jetzt einfach mal, liebe Radiohörer.
0: Ja, in die große Runde. 14 Uhr startet bei euch der große Festumzug. Was erwartet denn die Besucherinnen und Besucher heute genau?
2: Also ein Festumzug, den haben wir nicht jedes Jahr im Ort, sondern vielleicht alle 25 Jahre. Und in diesem Jahr zum Anlass von 1150 Jahren haben wir uns natürlich Gedanken gemacht. Der Umzug steht nicht unter einem besonderen Motto. Ich habe es immer genannt, Nurzen zeigt sich. Und so wird es sein. Wir werden mit 250 Beteiligten an dem Umzug teilnehmen. Und es werden 25 Wagen den Umzug begleiten. Es wird eine lange Schlange werden, aber wir sind gut vorbereitet und hoffen, dass wir reichlich Besucher bekommen.
0: Ja, die kommen schon mal und das Wetter, ich habe vorhin das mit Jörg Schröder ausgemacht, ich habe ihm 20 Euro hingeschoben, habe gesagt, mach schönes Wetter für Ried Nordhausen, die feiern heute. Nach dem Umzug ist bei euch aber heute noch lange nicht Schluss. Wie geht's denn in den kommenden Tagen weiter in Nurzen?
2: Also heute nach dem Umzug machen wir noch einen Dämmershoppen. Der Kindergarten steht auf dem Programm, der zeigt ein Programm. Und dann geht's morgen weiter mit dem Tag der Bundeswehr. Dann haben wir einen Tischtennistag, wo wir Bundesligaspieler aus Mühlhausen da haben. Am Mittwoch dann ein Dorfturnier. Am Donnerstag ein Dorfrundgang geführt von erfahrenen Leuten aus dem Ort. Am Freitag dann eine große DJA mit DJ Dorftisse, mit Dr. Emkus von MDR wird da sein und DJ IB wird das Ganze abschließen.
0: Fantastisch.
2: Am Samstag feiern wir 100 Jahre Sportverein, da haben wir die Traditionsmannschaft von Dynamo Dresden da und abends wird dann die Duke spielen und am Sonntag klingt das Ganze mit einer Kaffeetafel am Seniorentreff aus.
0: Ja.
2: Und ich hoffe, dann können wir alle noch leben und, und uns geht's gut. Bis jetzt geht's uns gut und es läuft alles super.
0: Nach 10 Tagen Ausnahmezustand, ich frage mich gerade, wie schwer wird der Weg zurück in den normalen Alltag werden?

0: bei euch?
1: Den kann ich noch gar nicht einschätzen, weil ich bin ja noch nicht gegangen. Ja, aber ja, genau. Ich habe vorsorglich Urlaub genommen und das hat mein Chef auch genehmigt. Und von daher kann ich mich voll mit aller Kraft in die Geschichte jetzt hier rein.
0: In die Festivitäten. Ja, danke schön nochmal. Ja, lieben danke. Gruß auch an den Chef von Ringo Kraft, der Ortsbürgermeister von Riednordhausen. Wir wünschen euch ganz, ganz viel Spaß. Und wenn Sie dabei sein wollen, ab 14 Uhr startet der Festumzug.
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1: Welterbetag ist heute. Nee, es geht nicht ums Erben, es geht um Weltwunder, um Kulturstätten und Naturräume, die von der UNESCO anerkannt wurden. Weltweit sind das fast 1000, in Deutschland rund 50 und in Thüringen 5. Das Schillerhaus in Weimar, die Wartburg, das jüdische Erbe in Erfurt, die Bauhausstätten und der Buchenwald im Hainich. Dazu kommen könnte das Grüne Band. Ist bereits beantragt beim Welterbekomitee. 1400 Kilometer lang war die Grenze zwischen Ost und West. Sperrgebiet. Außer ein paar Grenzsoldaten keine Menschenseele. Ideal für bedrohte Tier- und Pflanzenarten. Der ehemalige Todesstreifen ist zur Lebenslinie geworden, zum grünen Band. Hierhin haben sich Arnika und Küchenschelle, Wachtelkönig und Wiesenknopf-Ameisenbläuling zurückgezogen. Heute, nach vielen Kämpfen von Umweltverbänden, steht das grüne Band unter Naturschutz. Ein Streifen Wildnis. Hier zeigt sich, wie Gott das gemeint hat mit seiner Schöpfung. Übrig gelassen haben wir davon nur einen kläglichen Rest. Wir zersiedeln und versiegeln, auf Teufel komm raus. Unberührte Natur gibt es kaum noch, nicht einmal 1%. Am grünen Band können wir sehen, welche Kraft die Schöpfung entfalten kann, wenn wir uns nicht einmischen. Greifen wir ein, weiß man nie, ob es gut geht. Überlassen wir die Natur sich selbst, geht das immer gut. Das grüne Band soll Weltnaturerbe werden, vielleicht sogar Weltkulturerbe. Schließlich ist hier mal eine Grenze überwunden worden. Und wir haben aus der Natur das Beste gemacht, nämlich nichts. Findet Ralf-Uwe Beck, evangelisch und aus Eisenach.
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1: Mit Antje Kirsten, guten Tag. Saalfeld-Rudolstadt. Im Kreis wird ein neuer Landrat gewählt. Um den Posten bewerben sich drei Kandidaten. Für Amtsinhaber Marco Wolfram von der SPD geht es um eine dritte Amtszeit. Gegen ihn tritt der AfD-Landtagsabgeordnete Thomas Benninghaus an. Als dritter Bewerber geht der parteilose Bauingenieur Wolfgang Wehr ins Rennen. Etwa 80.000 Menschen können ihre Stimme abgeben. Weimar, Bad Langensalza, Eisenach. Das UNESCO-Welterbe rückt heute besonders in den Blick. Am bundesweiten Welterbetag gibt es eine Reihe von Veranstaltungen und Jubiläen. Seit 30 Jahren gehören die Bauhausstätten in Weimar zum UNESCO-Welterbe. Seit 25 Jahren der handschriftliche Nachlass von Goethe und seit 15 Jahren trägt der Nationalpark Hainich mit seinem alten Buchenwaldbestand den prestigeträchtigen Titel. Berlin, Jena. Lennart Fiedler aus Jena ist der beste Kniffelspieler aus Deutschland. Der 25-Jährige setzte sich gestern bei der deutschen Kniffelmeisterschaft in Berlin gegen 160 Konkurrenten durch. Die Fans des Würfelspiels ermittelten ihren Kniffelkönig in mehreren Runden. Das war das Wichtigste aus den Thüringer Regionen. 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
2: Dankeschön, Antje. Damit blicken wir auf das Wetter für Thüringen heute für Sonntag, den 7. Juni. Und da gucken wir mal aus dem Fenster. Wir sehen schon, sind ganz viele Wolken unterwegs und so wird der ganze Tag sich auch gestalten. Mal mehr Sonne, mal mehr Wolken im Nordwesten, also etwa vom Eichsfeld über den Südharz bis zum Kyffhäuser. Da auch länger stark bewölkt und vereinzelt schwache Regenschauer möglich. Mild bleibt es heute bei 17 bis 23 Grad. Auch morgen, der Montag, wird ein freundlicher Start in die neue Woche mit Sonne und Wolken im Wechsel. Erst zum Abend dann auch stark bewölkt, aber trocken und frühsommerlich warm bei 22 bis 27 Grad. Am Dienstag dann, hallo Schafskälte, Wolken und Regen, später mehr Sonne und nur noch mäßig warm bei maximal 20 Grad. 9.32 Uhr ist es damit. Hier sind die aktuellen Verkehrsmeldungen. Zwei Meldungen haben wir im Moment für Sie. Auf der B7, Vorsicht bitte zwischen Jena und Weimar. Hier kommt es durch einen Fahrradkorso zu Behinderungen. Und Achtung, im Landkreis Mansfeld-Südharz zwischen Rottleberode und Uftrungen sind immer noch Gänse auf der Fahrbahn. Lahme Gänse scheinbar, die sind da schon ein bisschen. Sonst keine weiteren Störungen und keine Blitzer. Falls Sie doch was entdecken, dann gerne durchklingeln, kostenfrei unter der 0800 218 1600. Dankeschön, gute Fahrt und guten Morgen.
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0: atemberaubend. Die Musik von Berlin, Take My Breath Away. Guten Morgen um 9.40 Uhr, 10 Minuten nach halb 10.
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0: Ja, das ist doch eine rhetorische Frage, wohin am Wochenende. Natürlich in den Garten. Wer selbst keinen hat, dann vielleicht mal andere Gärten erkunden. Das geht heute tatsächlich in Thüringen zum Tag der offenen Gärten. Ist eine tolle Gelegenheit, sonst verborgene grüne Oasen auch wirklich mal zu entdecken oder Inspiration zu sammeln und vielleicht auch die ein oder andere Idee mit nach Hause zu nehmen. MDR Thüringen-Reporterin Luisa Krüger, du hast in Südthüringen da was Schönes ausgemacht.
2: Ja, genau. Und zwar den gemeindeeigenen Garten in Untermarsfeld im Kreis Schmalkalden-Meiningen. Der liegt am Schindgraben und wird vom BUND gemeinsam mit Freiwilligen gepflegt. Und weil er eben von Menschen betrieben wird, die sich für Naturschutz stark machen, ist es dort eher naturbelassen, habe ich mir sagen lassen. Also Wiesen statt kurzer Rasen, Beete, Obstbäume. Und zum Tag der Gärten kann man dort zum Beispiel mit einem Imker ins Gespräch kommen, sich beraten lassen, wie man selbst eine Bienenoase im Garten hinbekommt. Und es sind auch Kräuterexpertinnen vor Ort. Mit denen kann man zum Beispiel Samenkugeln für den eigenen Garten herstellen oder einen Wildkräuterquark zubereiten. Es gibt auch Musik und eine Andacht in einem Tipi. Letztes Jahr kam das Event ziemlich gut an, hat mir Thomas Wey vom BUND gesagt.
3: Letztes Jahr waren die selbstgebackenen Kuchen in 0, nichts weg. Da hatten wir nicht genug. Deshalb haben wir weitere Freiwillige gewonnen, die Kuchen backen und mitbringen. Also das gibt natürlich auch Kaffee, Kuchen, Pizza live aus dem Pizzaofen, den es da gibt im Gemeinschaftsgarten. Also die kulinarische Versorgung fahren wir ein bisschen hoch. Ansonsten, die Angebote sind ähnlich und wurden, wie gesagt, sehr gut angenommen. Und das hoffen wir auch, dass es am Sonntag wieder so sein wird.
2: Ja, und los geht's um 13 Uhr bis etwa 18 Uhr.
0: Naturbelassener Garten, das wäre ja genau meins. Also klingt sehr gut. Eintritt ist übrigens frei, aber freuen sich natürlich die Herren und Damen über Spenden für den Gemeinschaftsgarten. Und wenn Sie auf der Suche sind nach mehr Veranstaltungstipps und Inspirationen, die finden Sie gut sortiert und hübsch zusammengetragen in unserer MDR Thüringen App.
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0: Hey, so viel Lieblingsmusik heute in dieser Sonntagmorgensendung. Das ist eigentlich irre. Muss da mal ganz liebe Grüße an die zwei Planer sagen. Dankeschön, Alex. Dankeschön, Sarah. Für die tolle Musik gerade gehört R.E.M. mit Losing My Religion um 9.50 Uhr. Gleich ist es 10 vor 10. Und ja, diese Sendung ist für mich erstmal am Ende angekommen. Und für mich heißt es jetzt Helm auf den Sattel geschwungen und dann Kette rechts.
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0: Und da bleibe ich auch gleich heute den ganzen Tag im Sattel, denn Erfurt wird heute sowas wie eine Fahrradhauptstadt, kann man sagen. Aus ganz Thüringen rollt in diesen Minuten die erste große Fahrradsternfahrt des ADFC auf uns zu und die haben ein großes Ziel, die Mobilitätswende nämlich spürbar machen und endlich auch auf die Straße bringen. Da hat der ADFC in den letzten Wochen und Monaten eine Menge Grips und Arbeit reingesteckt, haben schöne Lösungspapiere erarbeitet und wollen eben ein konkretes Strategiepapier heute direkt an Infrastrukturminister Steffen Schütz übergeben. Also prinzipiell kann man das so verstehen, weniger reden und endlich mehr machen, das ist die Devise. Und Sie sind da ein elementarer Teil davon. Sie können nämlich mitstrampeln, wenn Sie möchten, denn die Treffpunkte und Zeiten zum Radeln finden Sie auf der ADFC-Seite. Ganz wichtig zu erwähnen ist, um 13 Uhr wartet hier am Theaterplatz in Erfurt ein großes Highlight, nämlich alle ADFC-Sternenfahrer treffen auf die Kidical Mass, also die Fahrraddemo für die ganz, ganz kleinen Fahrradliebhaber. Und Verein treffen dann alle Routen zusammen und wir rollen als riesiger Korso gemeinsam zur Staatskanzlei am Hirschgarten. Und da sehen wir uns heute Nachmittag. Hier übernimmt jetzt ab 10 Uhr Christiane Weber das Sendepult und ich bin Amelie Urbanschik. Dankeschön fürs Zuhören, Ihnen einen schönen Sonntag und ein schönes Wochenende. Tschüssi.

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2: Es ist 10 Uhr, schönen Sonntagmorgen nochmal. Alles Wichtige hat jetzt Karin Lukas für Sie.
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3: Thüringen stoppt für dieses Jahr die Zuschüsse für zahlreiche Schulausflüge. Das geht aus einem Schreiben des Bildungsministeriums an alle staatlichen Schulen in Thüringen hervor. Betroffen sind Fahrten zu sogenannten außerschulischen Lernorten, wie zum Beispiel die Landesgartenschau oder ein Museum. Einzige Ausnahme: Gedenkstätten und Erinnerungsorte. Schon seit dem 1. Juni gelte die Regel. Schulen dürfen weiter fahren, zahlen aber selbst. Hintergrund sind nach Angaben des Ministeriums gestiegene Kosten, eine besonders hohe Nachfrage der Schulen in diesem Jahr und Sparvorgaben. Für eintägige Fahrten ohne Übernachtung konnten demnach in der Regel Kosten in Höhe von rund 500 Euro pro Klasse oder Gruppe erstattet werden. Am Welterbetag locken Thüringer Sehenswürdigkeiten mit besonderen Angeboten. Erfurt bietet erstmals eine Familien- und Kinderführung im mittelalterlichen jüdischen Quartier der jüngsten Thüringer Welterbestätte. Im Nationalpark Hainich können Interessierte bei einer geführten Wanderung durch den Wald streifen. Die Wartburg, die seit 1999 zum UNESCO-Welterbe gehört, lädt zu kostenfreien Rundgängen über das Burggelände ein. Zum Welterbe gehören auch die Bauhausstätten und Goethes handschriftlicher Nachlass in Weimar. Laut Tourismusexperten orientieren sich vor allem ausländische Besucher an der Marke Welterbe. Im Landkreis Saalfeld-Rudolstadt wird heute ein neuer Landrat gewählt. Um den Posten bewerben sich drei Kandidaten. Für den langjährigen Amtsinhaber Marco Wolfram von der SPD geht es um eine dritte Amtszeit. Gegen ihn tritt der AfD-Landtagsabgeordnete Thomas Benninghaus an. Als dritter Bewerber geht der parteilose Bauingenieur Wolfgang Wehr ins Rennen. Etwa 80.000 Menschen können bei der Landratswahl ihre Stimme abgeben. Die Wahllokale sind bis 18 Uhr geöffnet. In der Debatte über die Rentenreform fordert der Deutsche Gewerkschaftsbund eine verpflichtende Betriebsrente für alle Beschäftigten. DGB-Chefin Yassim Fahimi sagte dem Redaktionsnetzwerk Deutschland, die zusätzliche Altersvorsorge solle von den Tarifparteien organisiert und von den Arbeitgebern mindestens mitfinanziert werden. Nach Angaben des DGB haben etwa 20 Millionen Beschäftigte derzeit keine betriebliche Altersvorsorge. Konkrete Vorschläge will Fahimi Ende des Monats vorlegen. Sie betonte, die Kosten dürften nicht allein den Arbeitnehmern aufgebürdet werden. Kritik an höheren Beiträgen wies sie zurück und verwies auf viele europäische Länder mit deutlich höheren Rentenbeiträgen. Im Zentrum von Madrid beginnt in diesen Minuten die Messe von Papst Leo dem 14. Es wurden 1 Million Gläubige erwartet. Der Papst ist für eine Woche in Spanien und besucht neben der Hauptstadt auch Barcelona und die Kanarischen Inseln. In einer ersten Rede hatte er sich bei den Spaniern bedankt, dass sie sich für Frieden und Solidarität zwischen den Völkern einsetzen. Die Regierung hatte den Angriff der USA und Israels auf den Iran kritisiert und dem US-Militär untersagt, Stützpunkte in Spanien dafür zu nutzen. Das waren die Nachrichten. 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
2: Karin, vielen Dank. Und jetzt schauen wir auf unser Wetter in Thüringen. Heute am Sonntag, da bekommen wir mal mehr Sonne, mal weniger Wolken. Vom Eichsfeld über den Südharz bis zum Kyffhäuser ist es auch längere Zeit stark bewölkt. Ab und zu ein paar schwache Regenschauer. Die Temperaturen sind ganz okay, 17 bis 23 Grad. Zum Teil ist es dann auch leicht windig. Und morgen starten wir erstmal ganz freundlich in die neue Woche mit Sonne und Wolken. Erst zum Abend dann viele Wolken. Es bleibt erstmal trocken und frühsommerlich warm, 22 bis 27 Grad. Am Dienstag dann wolkig und Regen, später später dann wieder mehr Sonne. Es ist dann wirklich nur noch mäßig warm, bis zu 20 Grad geht ja auch noch. 10 Uhr und 4 Minuten haben wir's. Und hier sind die aktuellen Verkehrsmeldungen. A9 Richtung München. Vorsicht bitte zwischen Rudolfstein und Bergbad Steden. Dort steht ein defektes Auto auf der linken Fahrspur. Und auf der B7 zwischen Jena und Weimar, dort gibt es Behinderungen durch einen Fahrradkorso. Bei den Blitzern tut sich nichts. Haben Sie etwas gesehen? Dann rufen Sie bitte an, wie immer kostenfrei, im MDR Thüringen Verkehrszentrum. Die Nummer ist die 0800 200. 18 16 00. Dankeschön und komm so gut an. Ich bin Christiane Weber und wir machen uns einen sehr schönen, entspannten Sonntagvormittag zusammen. Ich freue mich drauf.
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0: New Diamond hier am Sonntagvormittag.
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0: Also eines meiner sehr, sehr frühen Kinoerlebnisse war eines, das mich wirklich verfolgt hat und mir eine Weile auch den Spaß am Baden verdorben hat. Also wenn Sie den Film kennen, dann wissen Sie natürlich sofort, worum es geht. Dann kam er nämlich angeschwommen, der weiße Hai. Und alle hatten Angst, die Menschen am Strand, aber auch wir im Kino. Das war 1975 und das war der erste richtig große Knallerfilm von Steven Spielberg. Das ist ein Film für die Ewigkeit. Und in dieser Woche, da startet sein neuer Film, das Science-Fiction-Drama Disclosure Day, der Tag der Wahrheit. Also Disclosure heißt so viel wie Offenlegung. Und mit NDR Touring Hollywood-Experte Francis Schönberger spreche ich gleich darüber, was uns erwartet in diesem Film und warum Steven Spielberg, den sie auch persönlich kennt, auch mit 79 Jahren noch so fleißig ist.

0: Also wenn Sie gerne ins Kino gehen, um spannende Filme zu sehen, das sieht gut aus, denn in dieser Woche startet der Science-Fiction-Film Disclosure Day, der Tag der Wahrheit von Steven Spielberg. Ich habe jetzt den Film bis jetzt noch nicht gesehen, aber es soll sein bester Film seit langem sein. Ob das so ist, das weiß NDR Thüringen Hollywood-Expertin Frances Schönberger. Hallo Frances.
1: Hallo.
0: Frances, wie spannend wird's?
1: Spannend wird es auf jeden Fall. Spielberg erzählt von einer Entdeckung, die alles verändern könnte. Dem Beweis, dass wir im Universum nicht allein sind. Dabei interessiert ihn weniger die Action als die Frage, wie ganz normale Menschen auf ein solches Ereignis reagieren.
0: Steven Spielberg ist ja wirklich ein Gigant des Kinos. Darauf können wir uns, glaube ich, einigen. Der Weiße Hai, E.T., Schindlers Liste, um nur ein paar Filme zu nennen. Er ist ja mittlerweile 79 und hat offenbar wahnsinnig viel Energie. Wie schafft er das?
1: Das Geheimnis scheint seine Neugier zu sein. Spielberg sagt selbst, dass ihn neue Geschichten und die Zusammenarbeit mit jüngeren Kreativen antreiben. Mit 79 liebt er das Kino noch immer genauso wie am Anfang seiner Karriere. Und genau diese Begeisterung spürt man auch in seinen Filmen.
0: Ja, und du kennst ihn ja auch persönlich. Was ist denn das Auffälligste für dich an ihm, an seiner Persönlichkeit?
1: Wie ich ihn heutzutage erlebe, würde ich sagen, noch ziemlich lange. Er hat fast immer eine Kamera dabei und beobachtet die Welt und einem ständig durch die Linse. Spielberg ist einfach fasziniert von Menschen, ihren Emotionen und ihren Geschichten. Und genau das treibt ihn weiterhin an.
0: Also das heißt, er wird noch sehr, sehr lange Filme drehen. Also in dieser Woche startet der neue Film von Steven Spielberg, Disclosure Day, der Tag der Wahrheit heißt er. Dankeschön, Frances.
1: Thank you.

Die schönste Verbindung im deutschen Pop, seit es das Cello gibt. Der Erfurter Clouseau mit dem Nordlicht, Udo Lindenberg, hier am Sonntagvormittag bei der Thüringen.

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2: Es sieht so ein bisschen grau aus heute da draußen. Wir haben es mit etwas Sonne zu tun, aber doch mit mehr Wolken im Nordwesten Thüringens, also etwa vom Eichsfeld über den Südharz bis zum Kyffhäuser. Da ist es auch längere Zeit stark bewölkt. Ein paar schwache Regenschauer kommen mit dazu. Die Temperaturen sind in Ordnung, 17 bis 23 Grad. Leichter Wind wird auch noch mit dazu kommen. Und morgen starten wir dann erstmal ganz freundlich in die neue Woche mit Sonne und Wolken. Erst gegen Abend wird es dann wolkiger. Es bleibt trocken und frühsommerlich warm bei 22 bis 27 Grad. Der Dienstag sieht dann schon anders aus, ist wolkig mit Regenschauern. Erst später scheint da die Sonne, es ist nur noch mäßig warm, höchstens 20 Grad. Und die Belastung durch Gräser und Roggenpollen ist heute mäßig bis stark. 10 Uhr und 32 Minuten haben wir es. Hier sind die aktuellen Verkehrsmeldungen auf der B7 zwischen Jena und Weimar. Da gibt es Behinderungen durch einen Fahrradkorso. Das war es auch schon. Denn Blitzer liegen uns auch keine vor. Haben Sie vielleicht was gesehen? Dann rufen Sie bitte an, wie immer, kostenfrei im MDR Thüringen Verkehrszentrum. Die Nummer ist die 0800 218 16 00. Dankeschön schon mal im Voraus für Ihre Mühe und gute Fahrt.
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Es ist schon eine Weile her, dass ich zum letzten Mal Tischtennis gespielt habe, aber ich weiß, als ich es versucht habe, war ich dann doch ernüchternd, weil es sieht ja so einfach aus und ist ja dann doch ganz schwer, macht aber wahnsinnig viel Spaß. Und professionell Tischtennis gespielt wird natürlich heute in Erfurt. Und was Sie dort erwarten können, es gibt nämlich noch ein paar Restkarten, wenn Sie bei den Profis zugucken möchten, das hört Sie gleich bei uns.

0: gerne dabei zuschauen, wie andere Tischtennis spielen. Und zwar Leute, die es so richtig gut können, dann müssen sie heute nach Erfurt kommen.
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0: Denn heute ist ja Tag der Entscheidung bei den Tischtennis-Finals in der Erfurter Messehalle. Vierter und letzter Tag mit den Endspielen der Frauen, der Männer und auch in den Doppelwettbewerben. Und dazu passiert natürlich noch drumherum auch ganz viel. Und zwar etwas, wo Tischtennis-Fan auch selbst den Schläger in die Hand nehmen können.
2: Ich finde, das ist ein tolles Event. Wir sind schon zum zweiten Mal hier und es ist immer wieder toll. Das ist ein buntes Rahmenprogramm. Es ist für jeden, der Tischtennis begeistert ist, was dabei. Oder wenn man nicht Tischtennis begeistert ist, wird man es hier.
3: Auch Erfurt, eine tolle Stadt, tolle Location. Hier draußen viele Parkplätze, gut zu erreichen eigentlich. Ziemlich cooles Event, ja.
4: Ja, mega. Also super gechilltes Event. Total toll, dass man in der Halle die Profis sehen kann. Hier draußen dann Hobbyspieler und nebenan dann noch die Leistungsklassen. Wunderschönes Event.
5: Macht viel Spaß. Vor allem auch die Outdoor-Veranstaltung. Finde ich sehr gut, dass sowas gemischt wird.
6: Ich finde es auch sehr schön hier. Ich bin mit den Engeln hier und das macht richtig viel Spaß. Da ist mal interessant, das alles von nahem zu erleben, was man sonst nur aus dem Fernsehen oder aus dem Radio kennt.
7: Es ist echt ein großes Familienfest, so Tischtennis-Familienfest. Und also ich genieße das sehr. Ja, macht viel Spaß.
0: Und ich habe heute Morgen auf dem Weg zur Arbeit schon viele gesehen, die dorthin gefahren sind zu den Tischtennis-Finals. Und wenn Sie jetzt auch Lust bekommen haben, weil Sie vielleicht für heute, für den Sonntag noch keinen Plan haben, es gibt noch Restkarten an der Tageskasse bei den Tischtennis-Finals in der Erfurter Messehalle.

ja bei uns diese wunderbare App, wo Sie sich melden können. Und es geht direkt zu uns ins Studio. Und das hat die Corinna aus Suhl getan. Und sie wünscht natürlich allen einen schönen Sonntag. Und sie findet, dass heute das Wetter zum Wandern wirklich perfekt ist und wir sollten das alle nochmal ausnutzen. Also wenn Sie Zeit haben, ist eine Empfehlung von der Corinna aus Suhl. Und ansonsten droht uns nämlich die Schafskälte, schreibt die Corinna. Und da habe ich nochmal nachgeguckt. Ja, die Schafskälte am 11. Juni ist der Höhepunkt. Und sie fragt noch, warum heißt die Schafskälte eigentlich Schafskälte? Weil die Schäfchen da geschoren werden und frieren. Und auch das habe ich nachgeschaut. Genauso ist das. Die Schafe werden nämlich Anfang Juni immer geschoren und wenn dann die Schafskälte kommt, kann das nämlich für die kleinen Schäfchen ganz schön gefährlich werden, wenn es dann nochmal so kalt wird. Aber es wird ja hoffentlich nicht so kalt. Hier ist Gabriel.

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1: Uhr ist es, schönen Sonntagvormittag. Alles Wichtige hat jetzt Karin Lukas für Sie.
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3: Thüringen stoppt für dieses Jahr die Zuschüsse für zahlreiche Schulausflüge. Das geht aus einem Schreiben des Bildungsministeriums an alle staatlichen Schulen in Thüringen hervor. Betroffen sind Fahrten zu sogenannten außerschulischen Lernorten, wie zum Beispiel die Landesgartenschau oder ein Museum. Einzige Ausnahme: Gedenkstätten und Erinnerungsorte. Schon seit dem 1. Juni gelte die Regel. Schulen dürfen weiter fahren, zahlen aber selbst. Hintergrund sind nach Angaben des Ministeriums gestiegene Kosten, eine besonders hohe Nachfrage der Schulen in diesem Jahr und Sparvorgaben. Für eintägige Fahrten ohne Übernachtung konnten demnach in der Regel Kosten in Höhe von rund 500 Euro pro Klasse oder Gruppe erstattet werden. Am Welterbetag locken Thüringer Sehenswürdigkeiten mit besonderen Angeboten. Erfurt bietet erstmals eine Familien- und Kinderführung im mittelalterlichen jüdischen Quartier der jüngsten Thüringer Welterbestätte. Im Nationalpark Hainich können Interessierte bei einer geführten Wanderung durch den Wald streifen. Die Wartburg, die seit 1999 zum UNESCO-Welterbe gehört, lädt zu kostenfreien Rundgängen über das Burggelände ein. Zum Welterbe gehören auch die Bauhausstätten und Goethes handschriftlicher Nachlass in Weimar. Laut Tourismusexperten orientieren sich vor allem ausländische Besucher an der Marke Welterbe. Im Landkreis Saalfeld-Rudolstadt wird heute ein neuer Landrat gewählt. Um den Posten bewerben sich drei Kandidaten. Für den langjährigen Amtsinhaber Marco Wolfram von der SPD geht es um eine dritte Amtszeit. Gegen ihn tritt der AfD-Landtagsabgeordnete Thomas Benninghaus an. Als dritter Bewerber geht der parteilose Bauingenieur Wolfgang Wehr ins Rennen. Etwa 80.000 Menschen können bei der Landratswahl ihre Stimme abgeben. Die Wahllokale sind bis 18 Uhr geöffnet. In der Debatte über die Rentenreform fordert der Deutsche Gewerkschaftsbund eine verpflichtende Betriebsrente für alle Beschäftigten. DGB-Chefin Yassim Fahimi sagte dem Redaktionsnetzwerk Deutschland, die zusätzliche Altersvorsorge solle von den Tarifparteien organisiert und von den Arbeitgebern mindestens mitfinanziert werden. Nach Angaben des DGB haben etwa 20 Millionen Beschäftigte derzeit keine betriebliche Altersvorsorge. Konkrete Vorschläge will Fahimi Ende des Monats vorlegen. Kritik an höheren Beiträgen wies sie zurück und verwies auf viele europäische Länder mit deutlich höheren Rentenbeiträgen. Aus seiner frohen Leichnamsprozession durch die Straßen von Madrid ist Papst Leo XIV. Von hunderttausenden Menschen bejubelt worden. Blumenteppiche aus 30.000 gelben und weißen Nelken schmückten seinen Weg vor das Madrider Rathaus. Dort hält der Papst seine frohen Leichnamsmesse. In seiner ersten Rede in Spanien hatte er sich bei den Spaniern bedankt, dass sie sich für Frieden und Solidarität zwischen den Völkern einsetzen. Die Regierung hatte den Angriff der USA und Israels auf den Iran kritisiert und dem US-Militär untersagt, Stützpunkte in Spanien dafür zu nutzen. Das waren die Nachrichten. 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
1: Karin, vielen Dank. Auch was tut sich bei uns heute am Sonntag beim Wetter? Also da ist die Sonne mit am Start, aber auch viele Wolken, vor allen Dingen im Nordwesten Thüringens, also vom Eichsfeld über den Südharz bis zum Kyffhäuser. Da ist es doch längere Zeit sehr stark bewölkt. Vereinzelt kommen ein paar schwache Regenschauer mit dazu. Bei 17 bis 23 Grad ist es auch leicht windig. Und morgen, der Montag, geht erstmal gut los mit Sonne und Wolken, erst zum Abend, dann viele Wolken. Es ist tagsüber noch trocken und frühsommerlich warm bei 22 bis 27 Grad. Der Dienstag ist dann wirklich nur noch mäßig warm, also höchstens noch 20 Grad schaffen wir da. Wir haben es mit Wolken zu tun und Regenschauern und später dann etwas Sonne wieder. 11 Uhr und 4 Minuten. Hier sind die aktuellen Verkehrsmeldungen auf der B7 zwischen Jena und Weimar. Behinderungen durch einen Fahrradkorso. Und jetzt wird auch geblitzt, und zwar auf der A71 Richtung Sangerhausen zwischen Oberhof und Gräfenroda. In Erfurt in der Weimarischen Straße stadteinwärts und in Herpf Richtung Stepfershausen. Haben Sie vielleicht noch mehr gesehen? Dann bitte anrufen, kostenfrei im MDR Thüringen Verkehrszentrum 0800 218 16. Das ist unsere kostenfreie Nummer. Ich bin Christiane Weber und wünsche Ihnen einen schönen Sonntag. Hallo.
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Donnerstag, da ist es dann schon soweit, da beginnt also die Fußball-Weltmeisterschaft. 48 Mannschaften sind dabei, da können wir wirklich fast rund um die Uhr Fußball gucken. Gestern gab es nochmal einen Test für die deutschen Fußballer gegen die USA. Ich sag jetzt mal, die haben ihre Generalprobe bestanden und wir schauen bei MDR Thüringen gleich, wie sie das geschafft haben.

Gestern habe ich das erste Auto gesehen, das schon mit Fähnchen dekoriert unterwegs war. Es war aber wirklich nur ein Auto bis jetzt. Aber wir können uns schon langsam mal warm gucken. Ne? Die deutschen Fußballmänner haben

0: Und gestern ihr letztes Testspiel vor der Weltmeisterschaft mit 2:1 gegen Gastgeber USA gewonnen. Das war der 9. Sieg in Folge, ist ja auch sehr schön. Aber es ist noch nicht alles Gold, was glänzt. NDR-Thüringen-Reporter Florian Eckel.
1: Joshua Kimmich an diesem Freistoß sind zu 21, 22 Meter. Das wird eine Variante auf den zweiten Pfosten. Kopfball, Tor! Kai Havertz nickt das Ding ein.
2: War auch heute ein gutes Gefühl, deswegen ein guter Start ins Spiel. Und ja, ich glaube, alles in allem sind wir auf jeden Fall froh, heute gewonnen zu haben.
3: Denn defensiv haben die Deutschen gegen den WM-Gastgeber einiges zugelassen. 16:12 Abschlüsse für die USA, die ebenfalls nach ruhendem Ball trifft.
1: Robinson, Tor, Tor, Tor, Volley, was für eine Rakete aus dem Rückraum.
3: Dass die DFB-Elf nur diesen einen unhaltbaren Treffer kassiert, liegt vor allem auch an Keeper Oliver Baumann. Der macht in Abwesenheit des noch nicht fitten Manuel Neuer ein starkes Spiel. Und vielleicht darf er auch bei der WM laut Bundestrainer Nagelsmann auf mehr hoffen.
4: Menschlich sehr gut, inhaltlich sehr gut. Wir haben ja auch darauf vorbereitet, dass er trotzdem Spiele bekommt und es kann auch während der WM passieren.
3: Eine immer wichtigere Rolle könnte auch auf Leroy Sané zukommen. Nach dem WM-Aus von Youngster Lennart Kahl hat Sané gegen die USA begonnen und sich direkt belohnt.
1: Das ist die Abschlusschance. Tor! Tor! Leroy Sané!
3: Der bei den Fans zuletzt umstritten war, hat sich nicht nur Tars Vertrauen erarbeitet.
5: Er hat ein ordentliches Spiel gemacht, hat sich reingehauen, hat uns geholfen im Pressing. Und das ist erstmal die Basis, die wir von jedem Spieler irgendwie brauchen. Und ich weiß, dass da am Ende noch mehr geht bei ihm.
3: Jetzt heißt es aber erstmal Füße hochlegen oder spazieren gehen. Denn Bundestrainer Nagelsmann gibt seinem Team heute frei, um in Chicago nochmal die Seele baumeln zu lassen.
4: Das ist echt eine schöne Stadt, da kann man ein bisschen was erleben. Und danach ist dann natürlich auch der volle Fokus nur aufs Turnier. Deswegen den letzten Tag auch nochmal ein bisschen genießen.
3: Denn ab morgen wird es ernst. Das DFB-Team zieht um nach Winston-Salem und startet dort ins WM-Abenteuer.
0: War eine erfolgreiche Generalprobe gestern, 2:1 gegen die USA. So hat die deutsche Nationalmannschaft gestern gewonnen. Ist ein gutes Vorzeichen. So nehmen wir es mal. Und am Donnerstag beginnt dann die Fußball-Weltmeisterschaft.

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Joyride, Roxette, hier am Sonntagvormittag bei NDR Thüringen. Und Roxette, die kam ja aus der schwedischen Region Halland. Und wenn Sie Schweden kennen, dann kennen Sie natürlich sicher auch Halland. Also viele Schweden-Fans sind ja, glaube ich, überall dort unterwegs. Halland liegt auf jeden Fall südlich von Göteborg. Und ich war dort einmal und es sieht wirklich ein bisschen aus wie in Thüringen. Also viel Wald und nochmal viel Wald. Nur, und das ist der schöne große Unterschied, dass die dort auch noch ganz viel schönes Wasser vor der Nase haben. Also das finde ich irgendwie ganz besonders toll an Halland. Jetzt hören wir Peter Gabriel mit Salisbury Hill.

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2: Und wir schauen mal auf unser Sonntagswetter. Das ist zum Teil sonnig, aber eben zum Teil auch wolkig. Vor allen Dingen im Nordwesten Thüringens, also vom Eichsfeld über den Südharz bis zum Kyffhäuser. Da ist es auch längere Zeit stark bewölkt. Zwischendurch mal ein paar schwache Regenschauer. Die Temperaturen sehr frühlingshaft, 17 bis 23 Grad. Zum Teil auch windig. Und morgen geht's erstmal ganz gut los in die neue Woche. Mit Sonne, mit Wolken. Erst zum Abend, dann viele Wolken. Es ist frühsommerlich warm bei 22 bis 27 Grad. An Dienstag sieht's wirklich anders aus. Da schaffen wir nur noch 20 Grad. Es ist wolkig, es regnet und später kommt erst die Sonne mit dazu. 11 Uhr und 32 Minuten. Hier sind die aktuellen Verkehrsmeldungen. A4 Richtung Frankfurt. Zwischen Chemnitz Ost und Chemnitz Mitte stockender Verkehr an einer Baustelle. Dort brauchen Sie mittlerweile 15 Minuten mehr Zeit. Und A4 Richtung Frankfurt zwischen Stadtruder und Jena Zentrum. Stau wegen eines defekten Autos im Baustellenbereich. Und dann wird es noch auf der B7 Behinderungen geben zwischen Jena und Weimar wegen eines Fahrradkorsos. Und geblitzt wird auch, und zwar auf der A71 Richtung Sangerhausen zwischen Oberhof und Gräfenroda in Erfurt in der Weimarischen Straße stadteinwärts und in Herpf Richtung Steffershausen. Haben Sie mehr gesehen? Bitte anrufen, wie immer, geht kostenfrei im NDR Thüringen Verkehrszentrum. Die Nummer ist die 0800 218 16 00. Dankeschön und gute Fahrt.
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sanfte Stimme hier von Lionel Richie am Sonntagvormittag bei NDR Thüringen. Also jeder von uns sieht ja mal angeschlagen aus, wenn irgendetwas schief geht. Ich sag nur Zug verpasst, Zahnschmerzen vielleicht oder Beule ins Auto gefahren. Da gibt's ja vieles, was uns die Laune verderben kann. Aber der Mann, der in dieser Woche wirklich sehr, sehr angeschlagen ausgesehen hat, das war Außenminister Johann Wadephul. Zum ersten Mal ist eine deutsche Bewerbung auf einen Sitz im UN-Sicherheitsrat gescheitert. Was sonst noch los war in dieser Woche, das hören Sie gleich in NDR Thüringen Wochenrückblick von Thomas Becker.

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1: Der Selenskyj hat diese Woche ein vergiftetes Gesprächsangebot an Putin geschickt. Denn als der voller Hoffnung draufgeklickt hat, ist in St. Petersburg erst das Internet ausgefallen und dann seine Öllampe durchgebrannt. Das Ergebnis?
2: In St. Petersburg werden die Gäste des Internationalen Wirtschaftsforums mit den Rauchsäulen eines brennenden Ölterminals empfangen.
1: Zwar wird da nur das Massageöl für Putin angeliefert, aber das kann man sich doch nicht bieten lassen. Zumal Wladimir Wostok ist ja nicht irgendeine Stadt.
2: Es ist die Heimatstadt Putins, die von ukrainischen Drohnen getroffen wird.
1: Eben. Und man kann nur hoffen, dass sich der Wladimir nicht provozieren lässt und am Ende noch die Ukraine angreift. Und jeder würde seinen Sprecher total verstehen, wenn nicht immer die Tussi von der Lügenpresse dazwischen quatschen würde.
2: Allgemein kann ich sagen, dass wir die militärische Spezialoperation auch deswegen fortführen, damit es solche Schläge nicht gibt.
1: Und damit die Stimme Moskaus überhaupt mal gehört wird in Deutschland, sind ja die vier mutigen AfD-Friedenstraumfänger nach Russland gereist.
3: Die Reise der AfD jetzt zu diesem Wirtschaftskongress ist genauso naiv, wie sie dumm ist.
1: Moment mal, und sowas ist Vorsitzender des Geheimdienstausschusses vom Bundestag? Die haben dort das Gespräch gesucht.
3: Auf diesen Veranstaltungen tummeln sich erfahrungsgemäß russische Dienste und docken an, wollen billige Informationen.
1: Ja, die müssen halt auch sparen, aber dass sich die vier von Putin vor irgendeinen Karren spannen lassen, das liegt ja wohl daran, dass den Russen wegen der Drohnenangriffe so langsam der Sprit ausgeht. Und ist man etwa ein schlechter Mensch, wenn man hilft, oder was ist man dann?
3: Ein billiges Werkzeug Putins und des Kremls.
1: Ja, immer noch besser als ein Kriegstreiber. Der Merz, der wollte sich in den UN-Sicherheitsrat wählen lassen. Na, das ist ja mal richtig schief gegangen, hat sein Außenminister dezent durchblicken lassen.
4: Das Ergebnis ist eine echte Enttäuschung, eine herbe Niederlage.
1: Und sogar der linken Chef, der weiß nicht, ob er jetzt lachen oder heulen soll. Und wenn, ob aus Vaterlandsliebe oder Schadenfreude.
5: Es saßen heute bei den Vereinten Nationen ganz viele Länder, die haben sich gesagt, diesen Friedrich Merz, den will ich nicht im Sicherheitsrat sehen. Und ganz ehrlich, ich will ihn da auch nicht sehen.
1: Naja, wenn alles gut geht, sehen wir ihn bald auf der Tribüne. Und zwar jubeln. Gut, wir haben uns gestern beim Gastgeber nicht gerade beliebt gemacht. Aber für den Fall, dass wir wieder zeitig rausfliegen sollten, haben wir immerhin schon die passenden Sätze.
4: Das Ergebnis ist eine echte Enttäuschung, eine herbe Niederlage.
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0: Ich finde, da flutscht man so schön durch den Sonntagvormittag hier mit Eric Clapton und Lay Down Sally. Was haben Sie heute eigentlich noch vor? Eher eine ruhige Kugel schieben? Kann ja auch sehr schön sein am Sonntag, finde ich. Oder vielleicht denken Sie sich, Sie gehen einfach mal eine kleine Runde spazieren und dann vielleicht zur Belohnung, dass wir uns bewegt haben, essen wir noch ein schönes Eis. Und die Rita aus Steinbach, die hat auch noch einen schönen Vorschlag für uns.
1: In Bad Liebenstein ist heute auf der Alten Burg großes Burgfest mit Spektakel, wieder alter Spektakel und so weiter und so fort. Essen, trinken, alles. Herrliche Sicht, wunderbares Wetter, sehr zu empfehlen. Es fährt ein Shuttle hoch. Ganz viel Spaß allen und Dankeschön. Ciao.
0: Ja, wir danken Ihnen, Rita. Also Ihre Ideen zum Sonntag, die können Sie uns übrigens auch schicken hier über unsere NDR Thüringen-App. Geht ganz so einfach.

0: 12 Uhr am Sonntagmittag und Karin Lukas bringt uns jetzt auf den aktuellen Stand.
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2: Thüringen stoppt für dieses Jahr die Zuschüsse für zahlreiche Schulausflüge. Das geht aus einem Schreiben des Bildungsministeriums an alle staatlichen Schulen in Thüringen hervor. Betroffen sind Fahrten zu sogenannten außerschulischen Lernorten, wie zum Beispiel die Landesgartenschau oder ein Museum. Einzige Ausnahme: Gedenkstätten und Erinnerungsorte. Schon seit dem 1. Juni gelte die Regel, Schulen dürfen weiterfahren, zahlen aber selbst. Hintergrund sind nach Angaben des Ministeriums gestiegene Kosten, eine besonders hohe Nachfrage der Schulen in diesem Jahr und Sparvorgaben. Für eintägige Fahrten ohne Übernachtung konnten demnach in der Regel Kosten in Höhe von rund 500 Euro pro Klasse oder Gruppe erstattet werden. Am Welterbetag locken Thüringer Sehenswürdigkeiten mit besonderen Angeboten. Erfurt bietet erstmals eine Familien- und Kinderführung im mittelalterlichen jüdischen Quartier der jüngsten Thüringer Welterbestätte. Im Nationalpark Hainich können Interessierte bei einer geführten Wanderung durch den Wald streifen. Die Wartburg, die seit 1999 zum UNESCO-Welterbe gehört, lädt zu kostenfreien Rundgängen über das Burggelände ein. Zum Welterbe gehören auch die Bauhausstätten und Goethes handschriftlicher Nachlass in Weimar. Laut Tourismusexperten orientieren sich vor allem ausländische Besucher an der Marke Welterbe. Bei einem Kutschenunfall im Landkreis Gotha sind 6 Menschen verletzt worden, 3 von ihnen schwer. Wie die Polizei am Morgen mitteilte, sind die Verletzten im Alter zwischen 66 und 81 Jahren. MDR Thüringen-Reporterin Antje Kirsten.
3: Es sollte ein schöner Ausflug werden und endete mit einem schweren Unfall. 16 Frauen und Männer waren gestern Nachmittag in 3 Pferdekutschen auf einem Feldweg in Wölfis, einem Ortsteil von Ortruf, unterwegs. Warum plötzlich die Deichsel des hintersten Gefährts brach, das muss laut Polizei noch geklärt werden. Jedenfalls geriet die Pferdekutsche außer Kontrolle und stieß mit den beiden vorderen Kutschen zusammen. Ein Rettungshubschrauber brachte die Schwerverletzten in umliegende Krankenhäuser.
2: Unbekannte Täter haben im Landkreis Schmalkalden-Meiningen offenbar einen Bach in der Nähe einer Fischzuchtanlage verunreinigt und dadurch Hunderte von Fischen getötet. Die Polizei geht von einem Schaden in Höhe von 100.000 Euro aus. Der Vorfall ereignete sich laut Polizei bereits in der Nacht zum Samstag. Aus der MDR Thüringen Nachrichtenredaktion Barbara Meesmann.
4: Es gibt keine andere Erklärung für das plötzliche Massensterben in der Fischzuchtanlage in Untermaßfeld. Deshalb gehen die Beamten davon aus, dass mutwillig jemand eine unbekannte Substanz in den Bach Sülze ganz in der Nähe der Anlage eingeleitet hat. Nur die Fische in den Teichen, die aus dem Bach gespeist werden, starben. Karpfen, Forellen, Störe, Plötzen und Hechte sind darunter. Laut Polizei bekamen sie nicht mehr genug Sauerstoff. Die anderen Fische, die im Wasser aus einem nahegelegenen Brunnen schwimmen, sind nicht betroffen.
2: Im Landkreis Saalfeld-Rudolstadt wird heute ein neuer Landrat gewählt. Um den Posten bewerben sich 3 Kandidaten. Für den langjährigen Amtsinhaber Marco Wolfram von der SPD geht es um eine 3. Amtszeit. Gegen ihn tritt der AfD-Landtagsabgeordnete Thomas Benninghaus an. Als 3. Bewerber geht der parteilose Bauingenieur Wolfgang Wehr ins Rennen. Etwa 80.000 Menschen können bei der Landratswahl ihre Stimme abgeben. Die Wahllokale sind bis 18 Uhr geöffnet. In Gera startet heute das 34. Deutsche Kindermedienfestival Goldener Spatz. Im Kultur- und Kongresszentrum wird es am Nachmittag feierlich eröffnet. Es zählt zu den größten seiner Art in Deutschland und gilt als wichtiger Treffpunkt für die Medienbranche im deutschsprachigen Raum. MDR Thüringen-Reporterin Veronika Lewandowski.
5: Etwa 100 Veranstaltungen, eine Woche lang voller Filme, Serien und digitalen Spielen. Auch die beliebte Mitmachwerkstatt ist wieder dabei, ebenso wie medienpädagogische Angebote für Eltern und Lehrer. Bis 13. Juni dreht sich alles um Geschichten, die Kinder stärken, sie ernst nehmen, ihnen Orientierung geben, aber auch ihre Sicht auf die Dinge zeigen. Themen wie Erwachsenwerden, Freundschaft, Mut und Teilhabe stehen im Fokus. Für die Wettbewerbe waren 250 Beiträge eingereicht worden, so viele wie noch nie. 37 davon wurden nominiert und hoffen auf einen der Siegerpokale. Darüber entscheiden die 28 Kinder in der Kinderjury. Sie kommen neben Deutschland aus Österreich, Südtirol, Liechtenstein, Luxemburg und Rumänien.
2: In der Debatte über die Rentenreform fordert der Deutsche Gewerkschaftsbund eine verpflichtende Betriebsrente für alle Beschäftigten. DGB-Chefin Yasim Fahimi sagte dem Redaktionsnetzwerk Deutschland, die zusätzliche Altersvorsorge solle von den Arbeitgebern mindestens mitfinanziert werden. Einzelheiten von MDR Thüringen-Reporter Armin Brecht.
6: Die Gewerkschaften stünden bereit, eine Betriebsrente kollektiv für alle Beschäftigten zu regeln, und zwar auf Basis von Tarifverträgen, so die DGB-Chefin. Konkrete Vorschläge will sie Ende des Monats vorlegen. Sie betonte, dass die Kosten nicht allein den Arbeitnehmern aufgebürdet werden dürften und verwies auf viele europäische Länder, in denen die Rentenbeiträge deutlich höher liegen als in Deutschland. Fahimi zufolge haben hierzulande rund 20 Millionen Beschäftigte keine betriebliche Altersvorsorge.
2: Papst Leo der 14. hat Spaniens Katholiken dazu aufgerufen, für Nächstenliebe und Gerechtigkeit einzutreten. Bei einem Massengottesdienst zum frohen Leichnamsfest in Madrid sprach er davon, die Ketten des Egoismus zu zerbrechen. An dem Gottesdienst nahmen nach Veranstalterangaben rund 1,2 Millionen Menschen teil. Damit war es die bisher größte Menschenmenge bei einer Messe Leos, seit der US-Amerikaner im Mai vergangenen Jahres zum Papst gewählt wurde. Sport. Es ist der letzte Tag heute bei den Tischtennis-Finals in Erfurt. Rund 1000 Teilnehmer von jung bis alt sind beim laut Veranstalter größten Tischtennisfest Europas an den Start gegangen und haben um deutsche Meistertitel gespielt. MDR Thüringen Sportreporter Jürgen Kolarczyk hat die Partien in den Messehallen verfolgt. Wie sind die Finals denn bei den Sportlern angekommen, Jürgen?
7: Ja, durchweg positiv. Also ich habe nur Lob und Beifall gehört für diese doch außergewöhnliche Veranstaltung, für die richtig viel Aufwand betrieben wird. Insgesamt 93 Tischtennisplatten wurden hier in den drei Messehallen aufgebaut. Und damit können die Jugendlichen an den gleichen Tischen spielen wie die Altersklassensportler oder auch wie die Profis. Und das bedeutet, die Amateure, die haben die Möglichkeit, ihren Vorbildern aus der Nähe zuzuschauen, sich Techniken abzuschauen oder einfach auch mal ihren Idolen ganz nahe zu sein. Und dazu gibt es natürlich Autogramme von den Spitzenspielern oder auch von Ehemaligen. Die Schlange von Fans, um zum Beispiel ein Autogramm von den Olympiamedaillengewinnern Timo Boll oder Dmitri Ovtcharov zu bekommen, die war gestern über 100 Meter.
2: Jürgen, es ist ganz schön laut bei dir. Ich hoffe, unsere Zuhörer können dich verstehen. Was sagen denn die Zuschauer, die Fans zu diesen Finals?
7: Ja, die Lautstärke kommt daher, weil die Halbfinals gerade vorbei sind und Annette Kaufmann das Finale erreicht hat und ein Siegerinterview geführt wird. Also die Fans, die sind begeistert eben von dem Mix aus Sport und Show. Das Konzept kommt gut an. 8000 Fans besuchen die Messe an den vier Tagen, so viele wie letztes Jahr. Uwe Schlütter, der Präsident des Thüringer Tischtennisverbandes, der war sehr zufrieden. Die Finals, eine prima Werbung für den Tischtennissport und auch für die Stadt Erfurt. Gestern und heute waren die Meisterschaften nämlich ausverkauft. Und die Zuschauer, die sorgten für ein tolles Ambiente und eine tolle Stimmung bei den Spielen, und sie machen auch beim Rahmenprogramm begeistert mit. Es wurde Rundlauf gespielt an Minitischen, an einem Riesentisch, wo gleich vier Platten zusammengeschoben worden waren, und zum ersten Mal wurden auch die deutschen Outdoor-Meisterschaften ausgespielt. Ein Turnier für reine Amateure unter Bedingungen, wie man es kennt aus dem Park. Also in Erfurt war wirklich für jeden was dabei.
2: Vielen Dank, Jürgen Kolarczyk, den wir heute, glaube ich, ganz schön Schwierigkeiten hatten zu verstehen. Ich weiß nicht, wie es Ihnen ging, Zuhörer. Das waren auf jeden Fall unsere Nachrichten. Aktuelle Meldungen finden Sie auch in der MDR Thüringen App.
8: Dankeschön, Karin. Also ich habe den Jürgen sehr gut verstanden. Ich glaube, muss dir keine Sorgen machen. Okay, also jetzt schauen wir mal auf unser Wetter. Das ist heute mal sonnig, mal wolkig im Nordwesten. Also vom Eichsfeld über den Südharz bis zum Kyffhäuser. Da ist es längere Zeit stark bewölkt. Vereinzelt kommen noch ein paar schwache Regenschauer mit dazu bei 17 bis 23 Grad. Und morgen geht's wirklich gut los. Also wir starten freundlich in die Woche mit Sonne und Wolken. Erst zum Abend ist es dann sehr, sehr wolkig und trocken. Frühsommerlich warm wird's werden bei 22 bis 27 Grad. Und am Dienstag ist es dann nur noch mäßig warm. Also wir schaffen höchstens noch 20 Grad. Es ist wolkig, es ist verregnet und später kommt noch die Sonne mit dazu. 12 Uhr und 9 Minuten. Hier sind die aktuellen Verkehrsmeldungen. A4 Richtung Frankfurt. Zwischen Chemnitz Ost und Chemnitz Mitte stockender Verkehr nach einem Unfall im Baustellenbereich. Dort brauchen Sie 20 Minuten mehr. Und A4 Richtung Frankfurt zwischen Stadtroda und Jena Zentrum. Stau wegen eines defekten Autos im Baustellenbereich. Dort brauchen Sie eine halbe Stunde mehr Zeit mittlerweile. Und die B247, so ist es, ist zwischen Mühlhausen und Höngeda wegen eines Festumzuges kurzzeitig gesperrt. Im Landkreis Altenburger Land zwischen der A4 und Schmölln ist die Ortsdurchfahrt Thomas Münzer Siedlung nach einem Unfall jetzt gesperrt. Und es wird geblitzt auf der A71 Richtung Sangerhausen zwischen Oberhof und Greifenroda, in Erfurt in der Weimarischen Straße stadteinwärts in Herpf Richtung Sterpfershausen. Und jetzt haben wir noch eine aktuelle Meldung reinbekommen, und zwar für die A9 Richtung München zwischen Naumburg und Reußig. Stockender Verkehr an der Baustelle, dort brauchen Sie 10 Minuten mehr Zeit. Haben Sie vielleicht noch mehr gesehen als wir? Dann rufen Sie bitte an.

0: Jetzt gehen wir mal 40 Jahre zurück in der Popgeschichte. Das muss ja auch manchmal sein.
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0: Denn vor 40 Jahren ist ein Album erschienen, das den Synthie-Pop für immer verändern sollte. Haben nämlich Erasure ihr Debütalbum Wonderland veröffentlicht. Ja, klingt wirklich so perfekt nach Synthie, kann man gar nicht anders sagen. Nachdem der Klangzauberer Vince Clarke Depeche Mode groß gemacht hat und verschiedene andere Projekte auch noch auf den Weg gebracht hat, hat er sich mit dem stimmgewaltigen Newcomer Andy Bell zusammengetan. Herausgekommen ist dann eine der langlebigsten Erfolgsgeschichten der Popmusik, denn bis heute machen die beiden auch Musik zusammen. Also ich habe Erasure mal als Vorband in der Waldbühne in Berlin erlebt, als Vorband von Robbie Williams. Es hat total geregnet, aber die Stimmung, die da zustande gebracht haben, die war sensationell gut, obwohl wirklich, ich sag mal, 10.000 Leute durchnässt waren. Das muss man auch erstmal hinbekommen. Vor ein paar Wochen gab es dann Gerüchte über eine Trennung. Die sind aber sofort auf der Homepage von der Band aus der Welt geschafft worden. Also die sind im Moment im Studio, haben sie geschrieben, und arbeiten an einem neuen Album. Und es gibt auch Ideen, dass sie auch wieder auf Tour gehen. Also großes Glück. Und dann können wir jetzt ganz entspannt in das Debütalbum von Erasure reinhören. Genau vor 40 Jahren. Jetzt mit Au L'Amour.

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2: Und so schauen wir auf unser Sonntagswetter und sieht eigentlich ganz gut aus. Wir haben es mit Sonne zu tun, aber auch mit Wolken im Nordwesten Thüringens. Da kann es längere Zeit auch stärker bewölkt sein. Vereinzelt regnet es mal bei 17 bis 23 Grad. Und morgen, der Montag, ist eigentlich auch okay. Es geht freundlich los mit Sonne und Wolken. Erst am Abend ist es dann sehr, sehr wolkig, frühsommerlich warm bei 22 bis 27 Grad. Der Dienstag ist dann nicht mehr ganz so freundlich, höchstens noch 20 Grad. Es ist erstmal verregnet und wolkig und später kommt vielleicht ein bisschen Sonne mit dazu. 12 Uhr und 31 Minuten. Hier sind die aktuellen Verkehrsmeldungen. A4 Richtung Frankfurt. Zwischen Chemnitz Ost und Chemnitz Mitte stockender Verkehr nach einem Unfall im Baustellenbereich. Dort brauchen Sie 20 Minuten mehr. Und A4 Richtung Frankfurt. Zwischen Stadtroda und Jena Zentrum Stau wegen der Bergung eines defekten Autos im Baustellenbereich. Dauert mittlerweile eine Stunde länger. Und A9 Richtung München zwischen Weißenfels und Eisenberg. Stau an einer Baustelle kostet Sie eine Viertelstunde mehr Zeit. Und die B247 ist zwischen Mühlhausen und Hönge da, wegen eines Festumzugs kurzzeitig immer mal gesperrt. Und Landkreis Altenburger Land zwischen der A4 Schmölln ist die Ortsdurchfahrt Thomas-Münzer-Straße nach einem Unfall gesperrt. Und geblitzt wird auf der A71 Richtung Sangerhausen zwischen Oberhof und Gräfenroda in Erfurt in der Weimarischen Straße stadteinwärts. Und dann haben wir noch einen Blitzer in Herb Richtung Stepfershausen. Haben Sie noch mehr gesehen? Bitte anrufen, wie immer kostenfrei im MDR Thüringen Verkehrszentrum 0800 218 1600. Das ist unsere Nummer. Ich wünsche Ihnen gute Fahrt und einen schönen Sonntag.
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0: Wir waren ja heute schon beim Tischtennis hier in Erfurt, bei den Tischtennis-Finals. Und jetzt sind wir beim Tennis.
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0: Denn Tennisspieler Alexander Zverev, den seine Freunde ja nur ganz liebevoll immer Sascha nennen, zählt zu den erfolgreichsten deutschen Tennisprofis. Zverev hat olympisches Gold in Tokio gewonnen, zweimal die ATP-Finals und insgesamt 24 Turniere. Doch große Spieler werden eben am Ende ihrer Karriere an Grand-Slam-Siegen gemessen. Auch deshalb gilt Alexander Zverev ja noch als unvollendet. Das könnte sich heute ändern. Zverev steht im Finale der French Open und spielt gegen Flavio Cobolli. Und er geht ganz fokussiert mit seiner Favoritenrolle um.
2: Das Einzige, worauf ich Einfluss habe, ist mein nächstes Match. Und wer mein nächster Gegner ist. Alles andere kann ich nicht kontrollieren, werde ich nicht kontrollieren, will ich auch gar nicht kontrollieren. Also das Einzige, was meine Aufgabe ist, ist der Gegner, der vor mir steht. Und alles andere ist mir egal.
0: Ja, und ich frage gleich nach, welche Chancen Alexander Zverev heute hat, seinen ersten Grand-Slam-Titel bei den French Open zu gewinnen.

0: habe es nochmal nachgeschaut. Also, Alexander Zverev steht auf Platz 3 der besten Tennisspieler der Welt. Dreimal stand er schon im Finale eines Grand-Slam-Turniers. Dreimal hat er den Kürzeren gezogen. Und heute hat die deutsche Nummer 1 und viertes Mal die große Chance, einen Grand-Slam-Titel zu gewinnen bei den French Open. In Paris am Center Court sitzt für uns heute Nachmittag MDR-Thüringen-Reporter Steffen Gahr. Steffen, ist Alexander Zverev titelreif?
1: Ja, ganz klares und dickes Ja. Er hat hier in Paris überzeugt. Alexander Zverev hat seine Sache nicht nur auf dem Platz gut gemacht, sondern auch abseits. Wie er mit der Favoritenrolle umgeht, das ist schon sehr reif. Also er ist ganz ruhig und souverän, auch wenn alle ihn immer wieder nach dem Titel fragen. Und natürlich hat Zverev Druck. Wenn er den Titel jetzt nicht holt, wann denn dann? Das macht die Situation für ihn ja auch nicht einfacher. Im Gegenteil, jeder erwartet, dass er den Titel holt. Und wenn er es jetzt wieder versemmelt, das würde ihm, glaube ich, schon richtig zusetzen. Aber am Ende weiß er ja, er muss eigentlich nur so spielen wie in den bisherigen Matches, dann kann da nichts schief gehen. Und das macht ihn, glaube ich, auch so ruhig. Also der Pokal steht da, er muss nur ganz konzentriert drauf zugehen und dann hat er ihn.
0: Klingt einfach, aber sein Gegner ist der Italiener Flavio Cobolli. Wie gefährlich ist er?
1: Ja, der ist natürlich kein Freilos, also der kann Tennis spielen, gerade auf Sand. Er stand ja vor ein paar Wochen im Finale von München, hat auch letztes Jahr 2 seiner bisherigen Turniersiege auf Sand geholt. Und ins Finale geht er ausgeruht, nachdem er ja sein Halbfinale nicht spielen musste, weil der Gegner nicht angetreten war. Also da hat Cobolli Kraft gespart und ich glaube auch nicht, dass er super nervös sein wird. Am Freitagabend, nachdem sein Halbfinale abgesagt worden war, hat Cobolli noch auf dem Center Court trainiert und da hat er auch seinen Spaß mit den Zuschauern, hat ein bisschen Show gemacht. Also der Italiener ist locker. Und für ihn ist es ja auch was ganz Besonderes. Erstes Grand-Slam-Finale. Er macht da eher den Eindruck, dass er da mit viel Euphorie rangeht und nicht verkrampft. Klar ist aber auch, Zverev hat viel mehr Erfahrung, weil er all diese Situationen, Grand-Slam-Finale, volles Stadion, überall Zuschauer und Kameras, weil er das alles kennt, das hilft dann eher Zverev als Cobolli.
0: Wir halten fest, also Alexander Zverev ist wirklich mehr als reif für seinen ersten Grand-Slam-Titel. Was würde so ein Titel für ihn bedeuten?
1: Ja, es wäre historisch. Den letzten deutschen Grand-Slam-Titel bei den Männern hat Boris Becker geholt. 30 Jahre ist das her, in Australien damals. Und der letzte deutsche Sieger in Paris, das war Henna Henkel, 1937. Also das wäre schon außergewöhnlich und historisch, wenn Zverev den Titel holt. Und er hätte dann noch eines seiner ganz großen Ziele erreicht. Er rennt diesem Grand-Slam-Pokal ja schon seit Jahren hinterher. 40 Grand-Slam-Turniere hat er schon gespielt. Nie hat das mit dem Titel geklappt. Und jetzt hat er eben beste Chancen. Eines ist aber auch klar, er hatte schon auch Glück. Er musste auf dem Weg zum Titel von Paris gegen keinen einzigen Top-10-Profi spielen. Der Weg war schon vergleichsweise einfach. Aber wahrscheinlich fragt er in 2 Jahren kein Mensch mehr danach und er hat eben den Pokal dann immer zu Hause in der Vitrine stehen.
0: Alexander Zverev könnte heute in Paris seinen ersten Grand-Slam-Titel gewinnen. Das Match beginnt um 15 Uhr und wird live übertragen von Eurosport.

George Michael von Wham hier mit Wake Me Up Before You Go Go am Sonntagmittag bei MDR Thüringen. Und jetzt hören wir gleich Art Garfunkel. Er ist ja die eine Hälfte des Duos Simon & Garfunkel. Nachdem die beiden Musiker jahrelang nicht mehr miteinander gesprochen haben, haben sich ja so richtig gefetzt und verletzt. Haben sie sich jetzt vor einer Weile versöhnt und Frieden geschlossen. Ne? Bei einem Mittagessen haben sie sich ausgesprochen über die Verletzungen, die es da gegeben hat. Und bei der Versöhnung sollen sogar Tränen geflossen sein. Ach, Versöhnen ist was Wunderbares. Hier ist die Musik von Art Garfunkel, Bright Eyes.

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1: 13 Uhr, schönen Sonntagmittag nochmal. Alles Wichtige hat jetzt Johanna Seidel für Sie.
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3: In der Debatte über die Rentenreform fordert der Deutsche Gewerkschaftsbund eine verpflichtende Betriebsrente für alle Beschäftigten. DGB-Chefin Yasim Fahimi sagte dem Redaktionsnetzwerk Deutschland, die zusätzliche Altersvorsorge solle von den Tarifparteien organisiert und von den Arbeitgebern mindestens mitfinanziert werden. Nach Angaben des DGB haben etwa 20 Millionen Beschäftigte derzeit keine betriebliche Altersvorsorge. Kritik an höheren Beiträgen wies sie zurück und verwies auf viele europäische Länder mit deutlich höheren Rentenbeiträgen. Unterstützung für ihre Idee kommt vom CDU-Arbeitnehmerflügel CDA. Thüringen stoppt für dieses Jahr die Zuschüsse für zahlreiche Schulausflüge. Das geht aus einem Schreiben des Bildungsministeriums an alle staatlichen Schulen in Thüringen hervor. Betroffen sind Fahrten zu sogenannten außerschulischen Lernorten, wie zum Beispiel die Landesgartenschau oder ein Museum. Einzige Ausnahme Gedenkstätten und Erinnerungsorte. Schon seit dem 1. Juni gelte die Regel. Schulen dürfen weiterfahren, müssten aber selbst zahlen. Hintergrund sind nach Angaben des Ministeriums klamme Kassen. Im Landkreis Saalfeld-Rudolstadt wird heute ein neuer Landrat gewählt. Um den Posten bewerben sich drei Kandidaten. Für den langjährigen Amtsinhaber Marco Wolfram von der SPD geht es um eine dritte Amtszeit. Gegen ihn tritt der AfD-Landtagsabgeordnete Thomas Benninghaus an. Als dritter Bewerber geht der parteilose Wolfgang Wehr ins Rennen. Etwa 80.000 Menschen können bei der Landratswahl ihre Stimme abgeben. Die Wahllokale sind bis 18 Uhr geöffnet. Papst Leo XIV. Hat Spaniens Katholiken dazu aufgerufen, für Nächstenliebe und Gerechtigkeit einzustehen. Bei einem Gottesdienst zum Fronleichnamsfest in Madrid sprach er davon, die Ketten des Egoismus zu zerbrechen. An dem Gottesdienst nahmen nach Veranstalterangaben rund 1,2 Millionen Menschen teil. Damit war es die bisher größte Menschenmenge bei einer Messe Leos, seit der US-Amerikaner im Mai vergangenen Jahres zum Papst gewählt wurde. Eine russische Drohne hat nach ukrainischen Angaben das zentrale Atommülllager nahe Tschernobyl getroffen. Wie der ukrainische AKW-Betreiber mitteilte, wurde das Gebäude für die Annahme von Behältern teilweise zerstört. Es sei dort aber kein abgebrannter Kernbrennstoff gelagert worden. Die Strahlenwerte lägen innerhalb der festgelegten Grenzwerte, hieß es. Präsident Zelensky verurteilte den Angriff als extrem niederträchtig. Russland habe das Gebiet gezielt angegriffen. Das waren die Nachrichten. 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
1: Dankeschön, Johanna. Und wir schauen jetzt auf unser Wetter. Und das wird heute zum Teil sonnig, aber auch wolkig sein. Im Nordwesten Thüringens, da kann es längere Zeit doch sehr hartnäckig bewölkt bleiben. Und das bedeutet ab und zu ein paar Regenschauer. Die Temperaturen sehr angenehm bei 17 bis 23 Grad. Und morgen geht's gut los. Wir starten schön in die neue Woche mit Sonne und ein paar Wolken. Erst am Abend wird es dann noch wolkiger. Und das bedeutet, es ist auch morgen noch frühsommerlich warm, bei 22 bis 27 Grad. Aber am Dienstag, da ist es dann nur noch mäßig warm, also höchstens noch 20 Grad. Wir haben es mit Wolken zu tun und später erst mit etwas Sonne. Naja, immerhin. 13 Uhr und gleich 4 Minuten. Hier sind die aktuellen Verkehrsmeldungen. A4 Richtung Frankfurt. Zwischen Chemnitz Ost und Chemnitz Mitte. Stockender Verkehr nach einem Unfall im Baustellenbereich. Dort brauchen Sie 20 Minuten mehr. Und A4 Richtung Frankfurt. Zwischen Stadtroda und Jena Zentrum. 3 Kilometer Stau an einer Baustelle. Dort brauchen Sie 45 Minuten mehr. A9 Richtung München. Zwischen Weißenfels und Eisenberg. Stau an der Baustelle. Auch das kostet Sie eine Viertelstunde mehr Zeit. Und die 247 ist zwischen Mühlhausen und Hönkeda wegen eines Festumzuges kurzzeitig gesperrt. Dann wird noch fleißig geblitzt, und zwar auf der A71 Richtung Sangerhausen zwischen Oberhof und Gräfenroda in Erfurt, in der Weimarischen Straße stadteinwärts und dann auch noch in Herb Richtung Stepfershausen. Haben Sie vielleicht noch mehr gesehen? Dann rufen Sie bitte an, wie immer, kostenfrei im MDR Thüringen Verkehrszentrum. Die Nummer ist die 0800 218 1600. Ich bin Christiane Weber, wünsche Ihnen gute Fahrt und einen schönen Sonntag.
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0: Und wir gehen jetzt mal ins Kino.
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0: Und bei Schauspieler Christoph Maria Herbst, denken Sie vermutlich auch sofort an den Bürohengst Stromberg. Da gibt es einfach immer viel zu lachen bei diesem Mann. Aber seit dieser Woche spielt er in der Tragikomödie Sommer auf Asphalt mit und er kann wirklich auch ernst. Er spielt in diesem Film Bert, das ist ein Vater, der sehr lange keinen Kontakt zu seiner Tochter hatte und plötzlich vor ihrer Tür steht.
2: Was machst du eigentlich hier? Du besuchst mich nie.
3: Ich dachte, es könnte vielleicht nicht schaden, mal Urlaub zu machen.
4: Fuck, wie nice ist das denn? Du bist einfach schwanger.
2: Tyler, was soll ich denn mit dem Kind? Soll ich Milch machen und rumsitzen oder was? Ich muss fahren.
0: Ja, und dann hat seine Tochter, die als Fahrradkurierin ihr Geld verdient, einen Unfall und ihr Vater springt für sie ein. Also da kommen ganz viele Probleme zusammen, aber Vater und Tochter kommen eben auch ganz langsam zusammen. Sie feiert zwar nachts gerne, weiß nicht so richtig, ob sie ihr Kind behalten und was sie mit ihrem Vater jetzt plötzlich anfangen soll. Und so langsam öffnen sich beide, denn ihr Vater hat auch noch Krebs. Also manchmal

wird wirklich dick aufgetragen, aber die Schauspieler sind überzeugend. Allen voran Mala Ende. Also diesen Namen müssen wir uns merken. An der Seite von Christoph Maria Herbst muss er auch erstmal bestehen. Und das macht sie ganz cool. Zwischen rotzig, große Klappe und verloren. Die harmonieren perfekt miteinander, auch wenn sie sich in den Haaren liegen. Also ist ein guter Film. Optisch vielleicht ein bisschen langweilig, sehr konventionell gedreht wie so ein Fernsehfilm. Ist sicher eine Geldfrage. Schön ist aber, es stecken zwar viele Probleme drin und die Geschichte surft aber ganz lässig durch dieses Gefühlschaos, ohne zu nerven. Ein bisschen Anarchie, noch mehr Familiendrama und dazu genau die richtige Portion Sommerwind. Also Sommer auf Asphalt läuft seit dieser Woche bei uns in den Kinos.

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0: Das Schöne an Filmsongs ist ja, dass sie uns immer auch an schöne Filme erinnern.
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0: Und deswegen hören wir jetzt Joe Cocker und Jennifer Warnes mit Up Where We Belong. Das ist Musik aus dem Film Ein Offizier und ein Gentleman. Das ist wirklich ein sehr romantischer Film mit Richard Gere und Deborah Winger. Tolles Paar. Bestes 80er-Jahre-Kino. Also mit Herz, Schmerz und ganz viel Drama und Schweiß kommt auch noch mit dazu. Und Richard Gere, der sieht ja so gut aus als angehender Offizier, der mit Selbstzweifeln kämpft, mit dem Drill beim Militär nicht zurechtkommt und so verliebt ist. Und 1983, da gab es eben für diesen Song dann einen Oscar als bester Filmsong. Jennifer Warnes zusammen mit Joe Cocker, Up Where We Belong.

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2: Es ist irgendwie ganz freundlich heute. Wir haben zwar mal mehr, mal weniger mit Sonne und Wolken zu tun. Im Nordwesten Thüringens ist es vor allen Dingen längere Zeit stark bewölkt heute. Ein paar schwache Regenschauer können mit dazukommen, aber die Temperaturen sind wirklich sehr frühlingshaft. 17 bis 23 Grad, es ist leicht windig. Und morgen, der Montag, beginnt mit Sonne und Wolken. Erst zum Abend hin dann viele Wolken. Es bleibt tagsüber eher trocken, frühsommerlich warm wird es auch morgen wieder bei 22 bis 27 Grad. Der Dienstag ist dann nicht mehr ganz so mild. Höchstens noch 20 Grad. Es ist wolkig und verregnet. Und später kommt aber wieder die Sonne raus. 13 Uhr und 30 Minuten. Hier sind die aktuellen Verkehrsmeldungen. A4 Richtung Frankfurt zwischen Chemnitz Ost und Chemnitz Mitte. 9 Kilometer stockender Verkehr nach einem Unfall im Baustellenbereich. 20 Minuten mehr Zeit brauchen Sie dort. Und Vorsicht bitte auf der A9 Richtung Berlin zwischen Marktschorgast und Gefries. Dort liegt ein LKW-Reifen auf der rechten Fahrspur. A9 Richtung München zwischen Naumburg und Eisenberg. Stau an einer Baustelle kostet Sie eine Viertelstunde mehr Zeit. Und die B247 ist zwischen Mühlhausen und Höngeda wegen eines Festumzugs kurzzeitig gesperrt. Und geblitzt wird auf der A71 Richtung Sangerhausen zwischen Oberhof und Gräfenroda und in Erfurt in der Weimarischen Straße stadteinwärts und dann auch noch in Herpf Richtung Stepfershausen. Haben Sie noch mehr gesehen? Dann bitte anrufen, wie immer, kostenfrei im MDR Thüringen Verkehrszentrum. Die Nummer ist die 0800 218 16 00.
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0: ein bisschen parat hier am Sonntag. Auch sehr schön. Hab den Mond mit der Hand berührt.
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0: Ja, und mit Wetter kennt sich Eckhard Hering ja bestens aus. Hallo Eckhard.
2: Ich grüß dich, Christiane.
0: Eckhard, also gestern habe ich Wäsche gewaschen, klassisch am Samstag, und habe die auf dem Balkon aufgehängt und musste dann den Wäscheständer irgendwie mehr oder weniger den ganzen Tag so im Auge behalten, weil da waren immer so graue, sehr dunkelgraue Wolken zwischendurch am Himmel.
2: Ja.
0: Rein theoretisch gehört der Regen in diesen Tagen irgendwie ein bisschen mit dazu.
2: Ja, aus diesen grauen Wolken kann tatsächlich immer mal der ein oder andere Tropfen fallen. So ist es nicht. Es wird aber weitgehend trocken bleiben. Heute am ehesten ja im Nordwesten von Thüringen. Also wir reden von einem Bereich so vom Eichsfeld dann bis zum Südharz Kyffhäuser hinein. Dort ist die Wahrscheinlichkeit, dass da mal etwas Feuchte spürbar nach unten kommt, am höchsten. Ansonsten in den südlichen Landesteilen eher am freundlichsten. Da haben wir lockere Wolken und da kann sich auch mal schön die Sonne zeigen.
0: Und wenn ich mir so die Bäume, die Pflanzen und die Wiesen angucke, dann denke ich, oh Mensch, die freuen sich auf jeden Fall über jeden Tropfen Regen irgendwie. Wie sieht es denn da in den nächsten Tagen aus?
2: Naja, also wir sind ja noch nicht heute richtig verwöhnt, was die Temperaturen angeht. Die sind ja ein Stück weit zurückgegangen. Im Gegensatz zu gestern, heute in der Spitze 18 bis 23 Grad. Das wird sich morgen ändern, denn morgen sind wir auf der Rückseite von einem Hoch und das führt warme Luft zu uns herein. Morgen 22 bis 27 Grad. Viel Sonne, hin und wieder mal die ein oder andere Wolke und es bleibt trocken. Aber wenn du nach dem Regen fragst, ja, am Dienstag, da geht es dann wieder los. Es
0: wird da ist schon wieder Schluss mit dem Hoch.
2: Oh ja, das ist nur ein ganz kurzer Einfluss. Tatsächlich, am Dienstag geben sich dann wieder die Tiefdruckgebiete die Hand und dann wird es wirklich tatsächlich neben ein paar sonnigen Abschnitten meist dichte Wolken geben und von Westen her ziehen immer mal wieder Regengüsse und einzelne Gewitter kann es auch geben über Thüringen hinweg. Und es kühlt spürbar ab. 16 bis 20 Grad nur noch. Wir kommen dann schon in den Bereich der Schafskälte.
0: Also nicht so das ideale Schwimmbadwetter, aber wir müssen weniger gießen. Dann nehmen wir es halt, wie es kommt. Dankeschön, Eckhard, dir noch einen schönen Sonntag.
2: Gleichfalls euch auch. Tschüss.
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Also ich habe ihn zweimal live erlebt, Tom Jones. Das letzte Mal, da war er schon längst über die 80. Die Haare hat er sich nicht mehr gefärbt. Schlüpfer sind auch keine mehr auf die Bühne geflogen. Aber die Stimme, die saß noch perfekt wie immer. Also sehr beeindruckend, Tom Jones. Was passiert bei uns hier bei MDR Thüringen heute Nachmittag? Also die Bälle fliegen. Also zum einen beim Tischtennis, bei den Tischtennis-Finals in Erfurt, hier in der Messehalle. Und dann beim Grand Slam-Turnier bei den French Open in Paris. Also vielleicht gewinnt ja Alexander Zverev heute Nachmittag seinen ersten Grand Slam-Titel. Also das wäre so richtig toll. Nach den 14 Uhr Nachrichten, da wird Tobi Breuer für Sie da sein und Sie durch den Nachmittag begleiten. Ich bin Christiane Weber. Schönen Sonntag.

0: einfach gute Musik von den Hollies am Sonntagnachmittag. Es ist 14 Uhr, alles Wichtige jetzt mit Johanna Seidel.
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2: In der Debatte über die Rentenreform fordert der Deutsche Gewerkschaftsbund eine verpflichtende Betriebsrente für alle Beschäftigten. DGB-Chefin Yasim Fahimi sagte dem Redaktionsnetzwerk Deutschland, die zusätzliche Altersvorsorge solle von den Tarifparteien organisiert und von den Arbeitgebern mindestens mitfinanziert werden. Nach Angaben des DGB haben etwa 20 Millionen Beschäftigte derzeit keine betriebliche Altersvorsorge. Unterstützung findet ihre Idee vom CDU-Arbeitnehmerflügel CDA. Thüringen stoppt für dieses Jahr die Zuschüsse für zahlreiche Schulausflüge. Das geht aus einem Schreiben des Bildungsministeriums an alle staatlichen Schulen in Thüringen hervor. Betroffen sind Fahrten zu sogenannten außerschulischen Lernorten, wie zum Beispiel die Landesgartenschau oder ein Museum. Einzige Ausnahme: Gedenkstätten und Erinnerungsorte. Grund sind die leeren Kassen. Die Linke kritisierte den Zuschussstopp scharf. Die Landesregierung habe in den vergangenen Monaten Hunderttausende Euro für Auslandsreisen ausgegeben. Schülern würden aber Ausflüge verweigert. Im Landkreis Saalfeld-Rudolstadt wird heute ein neuer Landrat gewählt. Um den Posten bewerben sich drei Kandidaten. Für den langjährigen Amtsinhaber Marco Wolfram von der SPD geht es um eine dritte Amtszeit. Gegen ihn tritt der AfD-Landtagsabgeordnete Thomas Benninghaus an. Als dritter Bewerber geht der parteilose Wolfgang Wehr ins Rennen. Etwa 80.000 Menschen können bei der Landratswahl ihre Stimme abgeben. Die Wahllokale sind bis 18 Uhr geöffnet. Papst Leo XIV. Hat in der spanischen Hauptstadt Madrid vor 1,2 Millionen Gläubigen eine Messe unter freiem Himmel gefeiert. Der Andrang war so groß, dass die Polizei die Zugänge zum zentralen Cibelesplatz sperren musste. In seiner Predigt sagte Leo, der Glaube dürfe nicht privat bleiben, sondern müsse im Alltag und in der Gesellschaft sichtbar werden. Der Papst hatte gestern seine einwöchige Spanienreise begonnen. Eine russische Drohne hat nach ukrainischen Angaben das zentrale Atommülllager nahe Tschernobyl getroffen. Wie der ukrainische AKW-Betreiber mitteilte, wurde das Gebäude für die Annahme von Behältern teilweise zerstört. Es sei dort aber kein abgebrannter Kernbrennstoff gelagert worden. Die Strahlenwerte lägen innerhalb der festgelegten Grenzwerte, hieß es. Präsident Selenskyj verurteilte den Angriff als extrem niederträchtig. Russland habe das Gebiet gezielt angegriffen. Das waren die Nachrichten. 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
0: Dankeschön, Johanna. Dicke Wolken ziehen heute Nachmittag übers Land und auch die Sonne kommt immer wieder raus bei 17 bis 23 Grad. Morgen gibt's erstmal viel Sonne, später ziehen von Westen her zwar dicke Wolken auf, es bleibt aber trotzdem trocken bei nochmal Temperaturen zwischen 22 und 27 Grad. Am Dienstag kühlt's dann ab. 2:03. Hier sind die aktuellen Verkehrsmeldungen. A4 Richtung Frankfurt zwischen Chemnitz Ost und Chemnitz Mitte. 8 Kilometer stockender Verkehr im Baustellenbereich. Hier dauert 20 Minuten länger als normal. A9 Richtung München zwischen Naumburg und Eisenberg. Auch hier Stau an einer Baustelle. Hier dauert es 15 Minuten länger. Vorsicht auf der A38 Richtung Göttingen. Zwischen Leuna und Merseburg Süd steht ein kaputtes Fahrzeug. Und im weiteren Verlauf bis Merseburg Nord gibt es noch einen Stau an einer Baustelle. Hier ist die Zeitverzögerung 15 Minuten. Die Blitzer stehen auf der A71 Richtung Sangerhausen zwischen Oberhof und Gräfenroda, in Erfurt in der Weimarischen Straße stadteinwärts und in Herb Richtung Stepfertshausen. Wenn Sie noch was sehen, sagen Sie gerne Bescheid, kostenfrei im MDR Thüringen Verkehrszentrum unter 0800 218 16 00. Ich bin Tobi Breuer und wünsche Ihnen einen angenehmen Sonntag.
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0: einfach. Gute Musik von Madonna am Sonntagnachmittag um 14:45 Uhr.
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0: Der frühe Vogel, Sie kennen das Sprichwort. Heute haben Sie es in Weimar wortwörtlich genommen. Dort gab es nämlich die erste Vogelstimmenwanderung für Blinde, organisiert vom Naturschutzbund. MDR Thüringen Reporterin Conny Maurona ist deshalb extra ganz früh aufgestanden.
2: Wir sind jetzt 6 Ornithologinnen und Ornithologen, also Vogel.
3: Eine Vogelstimmenwanderung für Menschen, die schlecht oder gar nicht sehen. Franka Rose, die beim NABU schon länger Vogelkundetouren macht, sie wollte es einfach ausprobieren.
4: Bei den Vogelstimmen braucht man ja keine Augen, dann kann man ja auch übers Hören sich die Arten erschließen. Und man nimmt natürlich viel mehr von der Umgebung wahr, wenn man weiß, wer da gerade singt. Jetzt zum Beispiel die Amsel.
3: Aber nicht nur die.
4: Das war jetzt wieder die Mönchsgrasmücke. So ganz schnell. Und es ist eine der häufigsten Vögel hier bei uns.
3: Und von der hatten die Ornithologen sogar ein Nest zum Erfühlen dabei.
5: In der Mitte eine Mulde, da liegen dann die Eier drin, ganz einfach gebaut. Irgendwo im Gebüsch.
3: Ganz anders das Nest einer Amsel.
6: Es ist viel dicker, es ist kompakter, hat eine tiefere Kuhle und es ist schwerer.
3: Auch Nachbildungen aus Holz sind von Hand zu Hand gewandert. Für den Eindruck von Form und Größe.
4: Gebt die Blaumeise auch mal rum. Das ist auch Originalgröße. Die ist jetzt fliegend dargestellt mit aufgespreizten Flügeln.
3: Fühlen bei dieser besonderen Tour sehr wichtig.
6: Um zu erkennen, wie ist denn zum Beispiel das Verhältnis zwischen Flügelbreite und Körper?
7: Ja, ich kann das ja sonst in echt nicht sehen. Und deswegen ist es mal schön, das mal so ganz nah annehmen zu können. Vom gefiederten Kollegen. Sehr schön.
3: Akustisch haben die Kollegen natürlich auch Alarm gemacht.
4: Schauen wir die Rabencreme. Jetzt hat man sogar das Flügelschlagen gehört, oder?
3: Die Vögel haben Eindruck hinterlassen. Manch einer hatte am Ende sogar Favoriten.
6: Dadurch, dass ich den Zilpzalp halt mit Kindheitserinnerungen verbinde, finde ich den tatsächlich am besondersten.
0: Eine Vogelstimmenwanderung für blinde und sehbehinderte Menschen hatte heute Premiere in Weimar. Und es soll nicht die letzte gewesen sein.
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einfach. Gute Musik von The Cure heute in Portugal und bald sind sie in Berlin für 3 Tage, 10., 11., 12. in der Wuhlheide. Ausverkauft. Sorry, aber ist so. Dafür haben wir es ja mal gespielt. Friday, I'm in Love bei MDR Thüringen.

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2: Mit Pia Wagner, ich wünsche Ihnen einen schönen Sonntagnachmittag. Die deutsche Fußballnationalelf, die geht mit einem Erfolgserlebnis in die WM. 8 Tage vor dem ersten Spiel gewann das Team von Julian Nagelsmann ja gestern Abend gegen Co-Gastgeber USA mit 2:1. Kai Havertz und Leroy Sané die Torschützen. MDR Thüringen Sportreporter Thomas Kunze blickt zurück auf die Partie und voraus.
3: Ein gutes Ergebnis nach einem schwierigen Spiel, ein bisschen fehlende Intensität und Konzentration. Ein Kai Havertz, der erst 3 Tage bei der Mannschaft ist und trotzdem mit einem Tor und einem Assist glänzt. Ein extrem starker Abwehrboss, Jonathan Tah. Und hier und da ein paar Fehlerchen und Ballverluste zu viel. Das sind die Grunderkenntnisse nach dem gestrigen Test gegen die USA. Bei Hitze und lauter Kulisse. Grundsätzlich ist Julian Nagelsmann damit zufrieden. Und deswegen haben sich jetzt auch alle erstmal einen freien Tag verdient.
4: Die haben ganz frei. Wir im Trainerteam werden sicherlich das Spiegel anschauen und ein paar Szenen rausschneiden, die wir auch dann in der Nachbetrachtung nächste Woche der Mannschaft zeigen. Aber generell haben die Jungs frei, können auch machen, was sie wollen. Ist echt eine schöne Stadt, da kann man ein bisschen was erleben. Und sonst kann man sich frei bewegen.
3: Zum Beispiel am Strand des wunderschönen Lake Michigan, wenige Minuten entfernt vom deutschen Teamhotel. Die kurze Pause wird ganz sicher gut tun, ehe es dann am Montagvormittag Ortszeit mit dem Flugzeug ins deutsche WM-Quartier nach Winston-Salem geht.
2: Bis zu 9,3 Millionen Fans haben den letzten Härtetest der deutschen Fußballer gestern gesehen. Das war ein Marktanteil von 40%. Das scheint, als hätten die Deutschen Lust auf die Fußball-WM. Auslosung der ersten Runde im DFB-Pokal gestern Abend. Und da war der Thüringer Vertreter FCK CS Jena mit im Topf. Und der hat natürlich spannend geguckt, was der ehemalige Schiedsrichter Dennis Aytekin da ziehen würde. Am Ende wurde es Zweitligist Darmstadt 98. Und was sagt dazu Jenas neuer Trainer Marco Grote?
5: Ich freue mich auf das Los. Das ist eine tolle Herausforderung. Traditionsverein hat ans Tor zur Bundesliga geklopft. Wir sind klare Außenseiter und dennoch ist es sicherlich so, dass gerade in solchen Spielen man auch eine kleine Chance haben kann und die werden wir versuchen zu suchen, sie sportlich fordern. Wie gesagt, eine schöne Herausforderung für uns.
2: Ja, und schön, dass wir den Marco Grote das erste Mal hier bei uns gehört haben. Willkommen in Thüringen, kann ich da noch sagen. Laufend in die Nacht, das war das Motto gestern beim Herzog-Georg-Nachtlauf in Meiningen. Der fand bereits zum 14. Mal statt und da gab es gestern Abend einen Melderekord. Genau 1.199 Läufer waren diesmal dabei und Sandra Vogtmann war für MDR Thüringen dabei.
6: Es ist kein Lauf wie jeder andere. Es geht vom Meininger Markt an die Werra, durch den Englischen Garten und durch die Innenstadt zurück zum Markt. Ein kleines Team um die Geschwister Georg Brachmann und Christine Hopf und deren Vater stemmen die Organisation des Herzog-Georg-Nachtlaufes. Familie für Familien und die große Lauffamilie sozusagen. Denn neben den Kinderläufen gibt es auch eine Familienwertung. 21 Uhr fiel der Startschuss für die 4 Kilometer. Es ging stimmungsvoll in die blaue Stunde. 22 Uhr dann der Hauptlauf über 12 Kilometer. Die Strecke ein Traum. Trommler, Fans und Fackeln im Park. Ein Regenschauer zwischendurch tat der Stimmung da keinen Abbruch. Auf der langen Strecke siegten Antonia Horn in 45 Minuten 41 und Lukas Wiesige vom Rennstrecklaufverein in 40 Minuten 04.
2: Und Sprinter Owen Anser hat seinen deutschen Rekord über die 100 Meter verbessert. Bei der Sparkassengala in Regensburg lief er 9,98 Sekunden. So früh in der Saison macht das doch Hoffnung.
7: Dankeschön, Pia. Heute Nachmittag wechseln sich ab, kann man nicht sagen. Die Wolken sind schon ganz schön dick und die Sonne guckt ab und zu mal raus. Bei Höchstwerten zwischen 17 und 23 Grad. In der Nacht ist es an manchen Orten sogar klar, bei Tiefstwerten zwischen 11 und 7 Grad. Morgen fängt der Tag erstmal mit viel Sonne an, später kommen dicke Wolken. Es soll aber nochmal trocken bleiben bei Temperaturen zwischen 22 und 27 Grad und damit 5 nach halb 3. Hier sind die aktuellen Verkehrsmeldungen. A4 Richtung Frankfurt zwischen Chemnitz Ost und Chemnitz Mitte 9 Kilometer Stau und stockender Verkehr im Baustellenbereich. Hier dauert es ungefähr 20 Minuten länger als gewohnt. A9 Richtung München zwischen Naumburg und Eisenberg Stau an einer Baustelle. Hier dauert es eine Viertelstunde länger. A9 Richtung München zwischen Gefrees und dem Dreieck Bayreuth-Kulmbach 7 Kilometer Stau an einer Baustelle. Hier dauert es 20 Minuten länger als gewohnt. Und A38 Richtung Göttingen zwischen Leuna und Merseburg Nord. Stockender Verkehr an einer Baustelle. Hier dauert es 15 Minuten länger. Die Blitzer stehen auf der A71 Richtung Sangerhausen zwischen Oberhof und Gräfenroda, in Erfurt in der Weimarischen Straße stadteinwärts und in Herpf Richtung Stepfertshausen. Und eben reingekommen, Vorsicht auf der A38 Richtung Göttingen. In Höhe Heringen ist die rechte Spur nach einem Unfall blockiert. Und wenn Sie noch was sehen, rufen Sie einfach an, kostenfrei im MDR Thüringen Verkehrszentrum unter 0800 218 16 00. Ich bin Tobi Breuer und wünsche einen schönen Sonntagnachmittag.
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1: 14.45 Uhr, Vorsicht, Autofahrer erstmal auf der A38 Richtung Göttingen. Zwischen Querfurt und Eisleben stehen zwei defekte Pkw auf der linken Fahrspur. Fahren Sie bitte vorsichtig, passen Sie auf. So, und jetzt zu einem anderen Thema. Im Landkreis Saalfeld-Rudolstadt wird seit dem Morgen ein neuer Landrat gewählt. Um den Posten bewerben sich drei Kandidaten. Da ist zuerst der langjährige Amtsinhaber Marco Wolfram. Gegen den tritt der AfD-Landtagsabgeordnete Thomas Benninghaus an. Und als dritter Bewerber geht der parteilose Wolfgang Wehr ins Rennen. Wir haben uns heute schon mal umgehört, welche Themen die Menschen bei der Wahl umtreiben.
2: Kostenloses Schulessen und für die Kinder halt Kindergarten dasselbe.
3: Grundsätzlich mal, dass wir Frieden in der Stadt haben. Dass ein paar Veränderungen gemacht werden, dass sich mehr um die schulischen Bedürfnisse gekümmert wird. Das wünsche ich mir und dass wieder für die Menschen Politik gemacht wird. Jeder, der hier in dem Land willkommen ist, der seine Arbeit macht, dass der hier ordentlich leben kann, ohne Angst zu haben.
4: Miteinander reden, Frieden, Aufmerksamkeit.
1: Um 18 Uhr, wie immer, schließen die Wahllokale. Das Wahlergebnis, das erfahren Sie dann im Verlauf des Abends natürlich bei uns.
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1: Damit ist es 15 Uhr, schönen Sonntagnachmittag. Alles Wichtige jetzt mit Katja Werner.
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3: Der Gewerkschaftsvorschlag für eine verpflichtende Betriebsrente für alle bekommt Zuspruch aus der Union. Der Vorsitzende des CDU-Arbeitnehmerflügels Dennis Radke sprach von einem richtigen Schritt. MDR Thüringen-Reporter Sebastian Segebade.
4: Radke sagte den Funke-Medien, die Betriebsrente funktioniere bereits hervorragend, zum Beispiel in der Chemieindustrie. Um ein ausreichendes Rentenniveau zu sichern, müsse man die drei Säulen, also staatliche, betriebliche Rente und private Vorsorge, vernetzter denken. DGB-Chefin Jasmin Fahimi fordert laut Redaktionsnetzwerk Deutschland, dass es eine verpflichtende betriebliche Alterssicherung für alle geben sollte. Fahimi schlägt vor, dass die Gewerkschaften eine Betriebsrente für alle kollektiv regeln könnten. Allerdings müssten sich auch die Arbeitgeber stärker finanziell beteiligen.
3: Thüringen stoppt für dieses Jahr die Zuschüsse für zahlreiche Schulausflüge. Das geht aus einem Schreiben des Bildungsministeriums an alle staatlichen Schulen in Thüringen hervor. Betroffen sind Fahrten zu sogenannten außerschulischen Lernorten, wie zum Beispiel die Landesgartenschau oder ein Museum. Ausnahme Gedenkstätten und Erinnerungsorte. Grund sind leere Kassen. Die Linke kritisiert den Zuschussstopp scharf. Die Landesregierung habe in den vergangenen Monaten Hunderttausende Euro für Auslandsreisen ausgegeben. Schülern würden aber Ausflüge verweigert. In Thüringen hat es am Wochenende mehrere schwere Motorradunfälle gegeben. So stürzte gestern ein 64-Jähriger bei Stadtroda von einer kurvigen Straße einen Abhang hinunter. Er wurde schwer verletzt. Dritte waren laut Polizei nicht beteiligt. Auch in der Nähe von Weimar wurde eine Motorradfahrerin bei einem Sturz schwer verletzt. In Südthüringen gab es ebenfalls mehrere Verletzte. Bei Trosetal war ein Auto mit einem Motorrad und in Schleusingen ein Auto mit einem Moped zusammengestoßen. Im Landkreis Saalfeld-Rudolstadt wird ein neuer Landrat gewählt. Um den Posten bewerben sich drei Kandidaten. Für den langjährigen Amtsinhaber Marco Wolfram von der SPD geht es um eine dritte Amtszeit. Gegen ihn tritt der AfD-Landtagsabgeordnete Thomas Benninghaus an. Als dritter Bewerber geht der parteilose Wolfgang Wehr ins Rennen. Etwa 80.000 Menschen können bis 18 Uhr ihre Stimme abgeben. Eine russische Drohne hat nach ukrainischen Angaben das zentrale Atommülllager nahe Tschernobyl getroffen. Wie der ukrainische AKW-Betreiber mitteilte, wurde das Gebäude für die Annahme von Behältern teilweise zerstört. Es sei dort aber kein abgebrannter Kernbrennstoff gelagert worden. Die Strahlenwerte liegen innerhalb der festgelegten Grenzwerte, hieß es. Der Generaldirektor der Internationalen Atomenergiebehörde Grossi sprach von einem äußerst besorgniserregenden Vorfall. Das waren die Nachrichten. 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
1: Dankeschön, Katja. Heute Nachmittag sind dicke Wolken unterwegs. Es bleibt trocken, aber auch die Sonne guckt ab und zu mal raus. Mancherorts mehr, mancherorts weniger, bei Temperaturen zwischen 17 und 23 Grad. In der Nacht geht's runter auf 11 bis 7 Grad. Mancherorts ist es sogar klar. Morgen dann erstmal viel Sonne, später dicke Wolken. Es bleibt aber nochmal trocken bei Höchstwerten zwischen 22 und 27 Grad. Und damit 3 nach 3. Hier sind die aktuellen Verkehrsmeldungen. A4 Richtung Frankfurt zwischen Chemnitz Ost und Chemnitz Mitte. 7 Kilometer Stau und stockender Verkehr im Baustellenbereich. Es dauert 20 Minuten länger als gewohnt. Genauso wie auf der A9 Richtung München. Dort gibt's zwischen Naumburg und Eisenberg einen Stau an einer Baustelle. A9 Richtung München zwischen Gefrees und dem Dreieck Bayreuth-Kulmbach. 7 Kilometer Stau an einer Baustelle. Es dauert 20 Minuten länger. Und A38 Richtung Göttingen zwischen Leuna und Merseburg Nord, stockender Verkehr an einer Baustelle. Hier dauert es 10 Minuten länger. A38 weiter Richtung Göttingen zwischen Querfurt und Eisleben stehen 2 defekte Pkw auf der linken Fahrspur. Und nochmal A38 Richtung Göttingen zwischen Nordhausen und Nordhausen West gibt 2 Kilometer Stau an einer Baustelle. Hier dauert es 10 Minuten länger als gewohnt. Ein Blitzer steht auf der A71 Richtung Sangerhausen zwischen Oberhof und Gräfenroda. Und wenn Sie noch was sehen, rufen Sie gerne an, kostenfrei im MDR Thüringen Verkehrszentrum unter 0800 218 16 00. Ich bin Tobi Breuer und wünsche einen schönen Sonntagnachmittag.
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0: einfach. Gute Musik von Flower Portman am Sonntagnachmittag, 3:45 ist es.
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0: Es ist einfach ein Traum, was Norman Greenbaum vor genau 40 Jahren passiert ist, also diesem Herrn hier.
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0: 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Erkennen wir alle den Song? Der Norman, der hatte sich nämlich damals einfach nichts ahnend auf der Bank seine Kontoauszüge geholt und festgestellt, dass er auf einmal ganz viel Geld drauf hatte. Er wusste erstmal gar nicht von wem. Und da dachte er, naja, gut, das wird ein Versehen gewesen sein, bestimmt eine Fehlleitung, aber nein, es war absichtlich. Und das Rätsel hat er dann auch noch gelöst. Eine bis dahin völlig unbekannte Band hatte seinen größten Hit heimlich neu aufgenommen, heimlich, und war plötzlich auf Platz 1 der britischen Singlecharts. Und dann haben sie ganz ehrlich bezahlt. Die Band hieß Doctor and the Medic. Und übrigens, Norman Greenbaum lebt auch heute noch sehr gut von diesem Song. Und hab noch was Lustiges. Norman Greenbaum ist ein One-Hit-Wonder und Doctor and the Medics auch bis heute.

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gute Musik von Billy Joel am Sonntagnachmittag. Ich weiß nicht, ob es Ihnen aufgefallen ist, wenn Sie gestern Abend, so Nachmittag, frühen Abend durch Erfurt spaziert gingen. Da gab es einen musikalischen Sommerspaziergang. Rot gekleidete Leute, und das waren die von der Chorakademie Erfurt e.V. Wenn es Ihnen gefallen hat oder wenn Sie es verpasst haben, heute sind die Jungs und Mädels in Ermstedt in der Andreaskirche. 16 Uhr geht's los, also sputen 25 Minuten der musikalische Sommerspaziergang in Ermstedt in der Andreaskirche.

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2: Mit Pia Wagner. Letztes Testspiel gestern Abend für die deutschen Fußballer gegen die USA gab es da ein 2:1 und Bundestrainer Julian Nagelsmann sagte anschließend, es war wichtig, dass wir gewonnen haben, 9 Siege in Folge sind gut für das Selbstvertrauen. Und was sagte Kapitän Joshua Kimmich?
3: Ja, ich glaube, es war jetzt ganz gut, dass wir nochmal 2 Testspiele hatten. Auch heute war ein anderes Spiel wie jetzt letzte Woche. Wir sind sehr glücklich, dass wir gewinnen konnten. Ich glaube, das hat man auch gemerkt, dass es wichtig ist natürlich für Selbstvertrauen, wenn man auch spürt, dass gewisse Dinge funktionieren. Manche Dinge funktionieren noch nicht perfekt. Da werden wir noch dran arbeiten. Wir haben noch eine Woche und dann werden wir hoffentlich einen guten Start ins Turnier haben.
2: Deutschlands WM-Auftaktgegner Curaçao hatte gestern auch ein Testspiel gegen den Inselnachbarn Aruba und hat den mit 4:0 gewonnen. Ja, und dieses erste Spiel Deutschland gegen Curaçao heute in genau einer Woche dann um 19 Uhr. Also da sind wir um die Zeit dann schon ein bisschen aufgeregter. Ironman EM in Hamburg und da hat Laura Philipp die Titelverteidigung verpasst. Die 39-Jährige aus Heidelberg, die wurde zweite hinter Weltmeisterin Solveig Löfseth aus Norwegen. Am Start in Hamburg auch 3000 Amateure und mehr als 50 von ihnen, die erlittene Raddefekte durch möglicherweise bewusst verstreute Metallsplitter. Was es damit auf sich hat, das hat die Polizei noch nicht sagen können oder wollen. Kehrtwende bei Bundespräsident Frank-Walter Steinmeier. Der spricht sich nun doch für Olympische Spiele 2036 in Deutschland aus. Anfang des Jahres, da hatte Steinmeier ja noch historische Bedenken geäußert. Olympia 2036 in Deutschland würde genau 100 Jahre nach den Spielen unter Adolf Hitler stattfinden. Jan-Friedrich Willems berichtet.
4: Aus dem Bundespräsidialamt heißt es zwar, seine historischen Bedenken seien nicht verschwunden. Mittlerweile sei Steinmeier aber fest überzeugt, dass alle Beteiligten mit diesem Datum verantwortungsvoll umgehen würden. Deutschland habe großartige Sportstätten, eine sportbegeisterte Bevölkerung und seine Gastfreundschaft bei der Fußball-WM 2006 bewiesen, teilte Steinmeier dem ARD-Hauptstadtstudio mit. Der Deutsche Olympische Sportbund DOSB bereitet gerade die deutsche Bewerbung für Olympia 2036, 2040 und 2044 vor. Im deutschen Vorentscheid haben sich Berlin, München und die Rhein-Ruhr-Region um Köln beworben. Im Herbst soll entschieden werden, mit welcher Stadt es ins internationale Rennen um die Ausrichtung gehen soll.
2: Ja, und in Paris bei den French Open, da hat soeben das Finale bei den Männern begonnen zwischen Alexander Zverev, der ja nun endlich seinen ersten Grand-Slam-Titel gewinnen will, und dem Italiener Flavio Cobolli. Noch stets 0:0 das erste Spiel, das ist umstritten. Und nachher in einer Stunde, da schalten wir dann nach Paris, Tobi.
5: Das machen wir auf jeden Fall. Dankeschön, Pia. Stark bewölkt ist es heute Nachmittag mit wenigen sonnigen Abschnitten und Temperaturen 17 bis 23 Grad. In der Nacht geht's runter auf 11 bis 7 Grad. Mancherorts ist es sogar klar. Morgen dann bleiben die Wolken auch erstmal weg. Es gibt viel Sonne. Allerdings kommen dann im Tagesverlauf von Westen her dicke Wolken bei 22 bis 27 Grad. Aber es bleibt noch trocken. Die ersten Schauer soll es dann ab Dienstag wieder geben. 4:05. Ja. Hier sind die aktuellen Verkehrsmeldungen. A4 Richtung Frankfurt, zwischen Chemnitz Ost und Chemnitz Mitte 6 Kilometer stockender Verkehr im Baustellenbereich. Hier dauert es 15 Minuten länger als gewohnt. A9 Richtung München, zwischen Naumburg und Bad Klosterlausnitz, Stau an 2 Baustellen. Hier dauert es 20 Minuten länger. A9 Richtung München, zwischen Gefrees und dem Dreieck Bayreuth-Kulmbach, 8 Kilometer Stau an einer Baustelle. Hier müssen Sie eine halbe Stunde länger einplanen. wenn sie nicht woanders langfahren wollen. A38 Richtung Göttingen zwischen Leuna und Merseburg Nord. Stockender Verkehr an einer Baustelle. Hier dauert es 10 Minuten länger. Dann weiter A38 Richtung Göttingen zwischen Querfurt und Eisleben. Dort stehen zwei kaputte Pkw auf der linken Fahrspur. Und zwischen Nordhausen und Nordhausen West auch auf der A38 2 Kilometer Stau an einer Baustelle. Hier sollten Sie 10 Minuten mehr Zeit einplanen. Ein Blitzer steht im Moment auf der A71 Richtung Sangerhausen, und zwar zwischen Oberhof und Gräfenroda. Fahren Sie vorsichtig, und wenn Sie was sehen, einfach melden, kostenfrei im MDR Thüringen Verkehrszentrum unter 0800 218 1600. Ich bin Tobi Breuer und wünsche eine gute Fahrt durch den Sonntag.
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0: Wir wünschen einen angenehmen Sonntagnachmittag.
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0: Es ist auch mal schön, als Moderator in die MDR Thüringen App reinzugucken. Da stehen ja jede Menge interessante Sachen, logisch, aber auch Veranstaltungen, gerade jetzt am Wochenende. Und da ist mir eins ins Auge gesprungen, und zwar zwischen Revolte und Romantik. Was könnte das sein? Startet um 18 Uhr im Theater Gera und dort gibt's eine Hommage an Rio Reiser, also einer der Ikonen der deutschen Popkultur. Und zwar ist Peter Schneider da, der ist Leipziger Schauspieler und Musiker und der liest Texte und singt Lieder des legendären Rio Reiser. Ja, und im Mittelpunkt stehen da natürlich die voller Schmerz, Liebe und Sehnsucht zum Leben. Um 18 Uhr geht's los im Großen Haus und die Tickets sind auch bezahlbar, 21 Euro. Und was sie erwartet, hören wir jetzt nochmal ganz kurz.
2: Die Welt

Ich gehe davon aus, der Junimond wird auch gesungen. Heute im Theater in Gera zwischen Revolte und Romantik. Schönen Nachmittag mit MDR Thüringen.

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2: Es ist 16 Uhr, jetzt alles Wichtige mit Katja Werner.
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3: Nach dem massenhaften Fischsterben in einer Zuchtanlage im Kreis Schmalkalden-Meiningen ermittelt die Kriminalpolizei. Die Polizei geht nach eigenen Angaben davon aus, dass jemand mutwillig eine unbekannte Substanz in den nahegelegenen Bach Sülze eingeleitet hat. Es gebe keine andere Erklärung für das Fischsterben in der Anlage in Untermaßfeld. In der Nacht zum Samstag waren dort tausende Fische und Tiere verendet. Die Polizei schätzt den Schaden auf 100.000 Euro. Thüringen stoppt für dieses Jahr die Zuschüsse für zahlreiche Schulausflüge. Das geht aus einem Schreiben des Bildungsministeriums an alle staatlichen Schulen hervor. Betroffen sind Fahrten zu sogenannten außerschulischen Lernorten, wie zum Beispiel die Landesgartenschau oder ein Museum. Ausnahme Gedenkstätten und Erinnerungsorte. Grund sind die leeren Kassen. Die Linke kritisierte den Zuschussstopp scharf. Die Landesregierung habe in den vergangenen Monaten Hunderttausende Euro für Auslandsreisen ausgegeben. Schülern würden aber Ausflüge verweigert. In Gera startet jetzt das 34. Deutsche Kindermedienfestival Goldener Spatz. Es zählt zu den größten seiner Art in Deutschland und gilt als wichtiger Treffpunkt für die Medienbranche im deutschsprachigen Raum. MDR Thüringen-Reporterin Veronika Lewandowski.
4: Etwa 100 Veranstaltungen. Eine Woche lang voller Filme, Serien und digitalen Spielen. Auch die beliebte Mitmachwerkstatt ist wieder dabei, ebenso wie medienpädagogische Angebote für Eltern und Lehrer. Bis 13. Juni dreht sich alles um Geschichten, die Kinder stärken, sie ernst nehmen, ihnen Orientierung geben, aber auch ihre Sicht auf die Dinge zeigen. Für die Wettbewerbe waren 250 Beiträge eingereicht worden, so viele wie noch nie.
3: In Thüringen hat es am Wochenende mehrere schwere Motorradunfälle gegeben. So stürzte gestern ein 64-Jähriger bei Stadtroda von einer kurvigen Straße einen Abhang hinunter. Er wurde schwer verletzt. Dritte waren laut Polizei nicht beteiligt. Auch in der Nähe von Weimar wurde eine Motorradfahrerin bei einem Sturz schwer verletzt. In Südthüringen gab es ebenfalls mehrere Verletzte. Dort waren Autos mit einem Motorrad und einem Moped zusammengestoßen. Der Gewerkschaftsvorschlag für eine verpflichtende Betriebsrente für alle bekommt Zuspruch aus der Union. Der Vorsitzende des CDU-Arbeitnehmerflügels Dennis Radke sprach von einem richtigen Schritt. Um ein ausreichendes Rentenniveau zu sichern, müsse man staatliche und betriebliche Rente und private Vorsorge mehr vernetzen. DGB-Chefin Jasmin Fahimi fordert laut Redaktionsnetzwerk Deutschland eine betriebliche Alterssicherung für alle. Die könne von den Tarifparteien organisiert und von den Arbeitgebern mitfinanziert werden. Das waren die Nachrichten. 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
2: Dankeschön, Katja. Heute Nachmittag Temperaturen zwischen 17 und 23 Grad, dazu dicke Wolken und auch immer wieder sonnige Lücken. In der Nacht ist es wechselnd bewölkt, an manchen Orten sogar klar bei Tiefstwerten zwischen 11 und 7 Grad. Dann haben wir morgen erstmal Sonne, später ziehen dann Wolken auf, es bleibt aber nochmal trocken bei Höchstwerten zwischen 22 und 27 Grad und damit 3 nach 4. Hier sind die aktuellen Verkehrsmeldungen. A4 Richtung Frankfurt zwischen Chemnitz Ost und Chemnitz Mitte. 5 Kilometer stockender Verkehr im Baustellenbereich. 10 Minuten mehr sollten Sie ja einplanen. A9 Richtung München zwischen Naumburg und Bad Klosterlausnitz. Stau an 2 Baustellen. Hier dauert 20 Minuten länger. Genauso wieder auf der A9 Richtung München zwischen Gefrees und dem Dreieck Bayreuth-Kulmbach. 7 Kilometer Stau an einer Baustelle. A38 Richtung Göttingen zwischen Querfurt und Eisleben stehen zwei kaputte Pkw auf der linken Fahrspur. Und in Weimar ist die Humboldtstraße zwischen Theodor-Körner-Straße und Hufelandstraße nach einem Unfall gesperrt. Ein Blitzer steht auf der A71 Richtung Sangerhausen zwischen Oberhof und Gräfenroda. Wenn Sie noch was sehen, sagen Sie gerne Bescheid im MDR Thüringen Verkehrszentrum. Die Nummer ist kostenfrei 0800 218 1600. Ich bin Tobi Breuer und wünsche Ihnen einen schönen Sonntag.
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0: einfach gute Musik von Heinz-Rudolf Kunze.
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0: Jetzt ist es 16.14 und 19.00. Das Thüringen Journal mit Susanne Reichenbach. Von Politik über Kultur, Sport hat da eigentlich alles in der Sendung heute,
2: ja,
0: oder?
2: Es ist wirklich ein Sonntag, an dem ganz viel los ist. Im Landkreis Saalfeld-Rudolstadt wird ja ein neuer Landrat gewählt. Wer noch nicht abgestimmt hat, kann das bis 18 Uhr noch machen. Und wir werden sehen, ob da jetzt ein Kandidat schon das Rennen macht oder es noch eine Stichwahl braucht. Gucken wir uns an. Und wir sind bei einem Nachtlauf dabei und versuchen rauszufinden, was Menschen eigentlich dazu bringt, nachts nicht zu schlafen, sondern zu joggen.
0: Tja, das habe ich mich auch schon öfter mal gefragt. Aber Kinderfilme spielen auch eine Rolle.
2: Ja, das kommt, genau, das kommt auch noch dazu, denn wir sind beim Kinderfilmfestival Goldener Spatz, das in diesen Minuten eröffnet wird. Also, ich habe es gesagt, ist viel los heute.
0: 19 Uhr, Thüringen Journal im MDR Fernsehen. Danke und schöne Sendung.
2: Ich danke dir.

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2: Mit Pia Wagner. Und wir gehen jetzt nach Paris zum Finale der French Open. Da will ja Alexander Zverev sein erstes Grand-Slam-Finale gewinnen. Zum vierten Mal steht er im Finale. Noch nie hat er es geschafft. Wie sieht's aus, Guido Ringel, im Finale gegen Flavio Cobolli?
3: Erstmals ist Zverev so ein bisschen in Gefahr, droht hier sein Aufschlagspiel zu verlieren. 3-3 steht's im zweiten Satz, aber jetzt Breakball für Cobolli, der hechtet nach dieser Vorhand von Zverev und bringt die nicht mehr anständig zurück. Also Breakball abgewehrt vom weiterhin guten Alexander Zverev. Vielleicht hat er ein bisschen seine Übermacht verloren, das liegt aber auch daran, dass Cobolli jetzt besser aufschlägt und deswegen hier auch ein ebenbürtiger Gegner ist. Erster Satz Zverev. Das war wirklich ein Schauspiel, 6-1. Da war Cobolli komplett neben sich, viele Fehler. Jetzt so langsam kommt er auf Betriebstemperatur. Zverev muss ein bisschen mehr tun. Aber es ist insgesamt der bessere Eindruck, den der Hamburger hinterlässt. 1-0 Satzführung, Zverev 3-3 im zweiten.
2: Ja, wir drücken die Daumen, das sieht doch eigentlich ganz gut aus. Und dann gucken wir zum Handball. Letztes Saisonspiel heute für den THSV Eisenach. Und da sieht's gar nicht gut aus. Kurz vor dem Ende, da liegen die Eisenacher deutlich gegen den HSV Hamburg zurück, nämlich mit 28-35. Zum dritten Mal ist Erfurt seit Donnerstag Ausrichter der Tischtennis-Finals der deutschen Meisterschaften von Jung bis Alt für Amateure und der Profis. Heute gehen die Wettbewerbe in der ausverkauften Messehalle zu Ende. MDR Thüringen Sportreporter Jürgen Kolarczyk ist bei diesem Fest für uns dabei. Das Finale der Frauen müsste eigentlich zu Ende sein, Jürgen. Wie heißt denn die deutsche Meisterin?
4: Läuft noch. Es ist eine Wiederholung des Vorjahresendspiels zwischen der Meisterin der letzten beiden Jahre, Annette Kaufmann aus Baden-Württemberg. Ihr Vater André, der hat ja mal bei den Black Dragons in Erfurt Eishockey gespielt. Und zwischen ihrer Herausforderin, und die heißt Sabine Winter, aktuell die Nummer 9 der Welt. Und die beiden, die liefern sich ein spannendes Spiel. Kaufmann hatte den ersten Durchgang gewonnen, Winter dann im zweiten mehrere Satzbälle abgewehrt und doch noch mit 13-11 den Satzausgleich geschafft und dann auch noch einen dritten gewonnen. Also Vorteil Sabine Winter momentan, aber noch ist nichts entschieden. Nachher dann noch das Finale der Männer zwischen den beiden Topgesetzten, zwischen Patrick Franziska und Dang Jui. Der hat übrigens im Viertelfinale dem Titelverteidiger Kai Stumper vom Thüringer Bundesligisten Post SV Mühlhausen keine Chance gelassen. Mal sehen, wer nachher den längeren Atem hat. Franziska war ja in allen drei Wettbewerben am Start. Im Mixed und Doppel hat er das Finale jeweils verloren. Jetzt also noch das Einzelfinale. Da wäre ein Erfolg ja fast zu wünschen. Die Thüringer Athleten, die sind übrigens so erfolgreich wie noch nie, zumindest in den Altersklassenwettbewerben. Denn da haben die Seniorinnen und Senioren insgesamt 5 Medaillen gewonnen, unter anderem Gold, jeweils im Doppel für Nancy Weider aus Waltershausen und Günther Thiele aus Erfurt.
2: Dankeschön, Jürgen. Und wir gucken noch zum MotoGP. Da gab es den 8. WM-Lauf in Ungarn. Und den hat Marc Marquez aus Spanien gewonnen auf seiner Ducati vor seinem Landsmann Pedro Acosta, der mit einer KTM fährt. Der Name Marquez, den haben wir schon oft gehört, der sagt uns viel. Aber man mag es gar nicht glauben, es war für Marquez der erste Grand Prix-Triumph seit 266 Tagen.
5: Puh, danke schön, Pia. Heute Nachmittag 17 bis 23 Grad, dazu viel Wolken und aber immer wieder sonnigen Abschnitten. In der Nacht geht es runter auf Tiefstwerte zwischen 11 und 7 Grad. Es ist mancherorts sogar richtig klar. Morgen erstmal sonnig, später kommen dann Wolken, soll aber trocken bleiben bei Temperaturen zwischen 22 und 27 Grad und damit 4 nach halb 5. Hier sind die aktuellen Verkehrsmeldungen. A9 Richtung München. zwischen Naumburg und Bad Klosterlausnitz. Stau an zwei Baustellen, hier dauert es eine halbe Stunde länger als gewohnt. A9 weiter Richtung München zwischen Gefrees und dem Dreieck Bayreuth-Kulmbach. 8 Kilometer Stau an einer Baustelle, hier dauert es 20 Minuten länger. A38 Richtung Göttingen zwischen Querfurt und Eisleben stehen 2 kaputte Pkw auf der linken Fahrspur. A38 Richtung Göttingen nochmal, und zwar zwischen Nordhausen und Nordhausen-West. 2 Kilometer Stau an einer Baustelle. Hier dauert es ungefähr 10 Minuten länger als gewohnt. Ein Blitzer steht auf der A71 Richtung Sangerhausen zwischen Oberhof und Gräfenroda. Wenn Sie noch was sehen, Staus oder Blitzer, rufen Sie einfach an, kostenfrei im MDR Thüringen Verkehrszentrum unter 0800 218 16 00. Ich bin Tobi Breuer und wünsche einen schönen Sonntagnachmittag.
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0: 16.45 Uhr, Vorsicht Autofahrer auf der A4 Richtung Frankfurt. Zwischen Wandersleben und Gotha liegt eine Plane auf der Fahrbahn.
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2: Der Selenskyj hat diese Woche ein vergiftetes Gesprächsangebot an Putin geschickt. Denn als der voller Hoffnung draufgeklickt hat, ist in St. Petersburg erst das Internet ausgefallen und dann seine Öllampe durchgebrannt. Das Ergebnis?
3: In St. Petersburg werden die Gäste des Internationalen Wirtschaftsforums mit den Rauchsäulen eines brennenden Ölterminals empfangen.
2: Zwar wird da nur das Massageöl für Putin angeliefert, aber das kann man sich doch nicht bieten lassen. Zumal Wladimir Wostok ist ja nicht irgendeine Stadt.
3: Es ist die Heimatstadt Putins, die von Ukraine Drohnen getroffen wird.
2: Eben. Und man kann nur hoffen, dass sich der Wladimir nicht provozieren lässt und am Ende noch die Ukraine angreift. Und jeder würde seinen Sprecher total verstehen, wenn nicht immer die Tussi von der Lügenpresse dazwischen quatschen würde.
3: Allgemein kann ich sagen, dass wir die militärische Spezialoperation auch deswegen fortführen, damit es solche Schläge nicht gibt.
2: Und damit die Stimme Moskaus überhaupt mal gehört wird in Deutschland, sind ja die vier mutigen AfD-Friedenstraumfänger nach Russland gereist.
4: Die Reise der AfD jetzt zu diesem Wirtschaftskongress ist genauso naiv, wie sie dumm ist.
2: Moment mal, und sowas ist Vorsitzender des Geheimdienstausschusses vom Bundestag? Die haben dort das Gespräch gesucht.
4: Auf diesen Veranstaltungen tummeln sich erfahrungsgemäß russische Dienste und docken an, wollen billige Informationen.
2: Ja, die müssen halt auch sparen, aber dass sich die vier von Putin vor irgendeinen Karren spannen lassen, das liegt ja wohl daran, dass den Russen wegen der Drohnenangriffe so langsam der Sprit ausgeht. Und ist man etwa ein schlechter Mensch, wenn man hilft oder was ist man dann?
4: Ein billiges Werkzeug Putins und des Kremls.
2: Ja, immer noch besser als ein Kriegstreiber. Der Merz, der wollte sich in den UN-Sicherheitsrat wählen lassen. Na, das ist ja mal richtig schief gegangen, hat sein Außenminister dezent durchblicken lassen.
5: Das Ergebnis ist eine echte Enttäuschung, eine herbe Niederlage.
2: Und sogar der linken Chef, der weiß nicht, ob er jetzt lachen oder heulen soll. Und wenn, ob aus Vaterlandsliebe oder Schadenfreude.
6: Es saßen heute bei den Vereinten Nationen ganz viele Länder, die haben sich gesagt, diesen Friedrich Merz, den will ich nicht im Sicherheitsrat sehen. Und ganz ehrlich, ich will ihn da auch nicht sehen.
2: Naja, wenn alles gut geht, sehen wir ihn bald auf der Tribüne. Und zwar jubeln. Gut, wir haben uns gestern beim Gastgeber nicht gerade beliebt gemacht. Aber für den Fall, dass wir wieder zeitig rausfliegen sollten, haben wir immerhin schon die passenden Sätze.
5: Das Ergebnis ist eine echte Enttäuschung, eine herbe Niederlage.
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2: Es ist 17 Uhr, schönen Sonntagnachmittag. Alles Wichtige jetzt mit Katja Werner.
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3: Nach dem Fischsterben in einer Zuchtanlage in Untermaßfeld im Kreis Schmalkalden-Meiningen ermittelt die Kriminalpolizei. Die Beamten gehen davon aus, dass der Bach Sülze, aus dem die Anlage gespeist wird, von Unbekannten verschmutzt wurde. Für den betroffenen Inhaber Thorsten Schmidt ist der Vorfall nach eigenen Angaben existenzbedrohend. MDR Thüringen-Reporterin Lisa Wodi.
4: Vor allem betroffen sind Zuchtteiche und Aufzuchtbecken für Regenbogen- und Bachforellen. Dort, wo sich das Bachwasser konzentriert ansammelt. In den größeren Karpfenteichen, wo sich das Bachwasser vermischt, seien bisher noch keine Auswirkungen spürbar. Der Inhaber hofft jetzt auf Schadensersatz, um seine Forellenproduktion wieder starten zu können. Nach dem Vorfall wurden unter anderem Wasserproben von den Behörden genommen. Die Polizei geht von einem Schaden in Höhe von 100.000 Euro aus.
3: Thüringen stoppt für dieses Jahr die Zuschüsse für zahlreiche Schulausflüge. Das geht aus einem Schreiben des Bildungsministeriums an alle staatlichen Schulen hervor. Betroffen sind Fahrten zu sogenannten außerschulischen Lernorten, wie zum Beispiel die Landesgartenschau oder ein Museum. Ausnahme Gedenkstätten und Erinnerungsorte. Grund sind die leeren Kassen. Die Linke kritisierte den Zuschussstopp scharf. Die Landesregierung habe in den vergangenen Monaten Hunderttausende Euro für Auslandsreisen ausgegeben. Schülern würden aber Ausflüge verweigert. Das Kindermedienfestival Goldener Spatz ist mit einer Deutschlandpremiere in Gera gestartet. Der Schweizer Familienfilm Pitti Platsch Forever von Regisseurin Natascha Beller eröffnete den Marathon mit rund 100 Veranstaltungen bis 13. Juni. Geboten werden Filme und Serien sowie verschiedene digitale Angebote, wie die Kindermedienstiftung mitteilte. Im Wettbewerb treten in diesem Jahr 37 Filme und Serien in 6 Kategorien an. Die Hauptpreise werden von einer Kinderjury vergeben. Der Gewerkschaftsvorschlag für eine verpflichtende Betriebsrente bekommt Zuspruch und Ablehnung aus der Union. Vom CDU-Arbeitnehmerflügel hieß es, das sei ein richtiger Schritt. Um ein ausreichendes Rentenniveau zu sichern, müsse man staatliche und betriebliche Rente und private Vorsorge mehr vernetzen. Dagegen lehnt die Mittelstandsunion den Vorstoß ab. Eine verpflichtende Betriebsrente bedeute neue Belastungen für die Betriebe. Die GB-Chefin Jasmin Fahimi hatte sich für die betriebliche Altersversorgung für alle ausgesprochen, zu der auch die Arbeitgeber einen Beitrag leisten sollten. Sport. In der Handball-Bundesliga hat der THSV Eisenach das letzte Spiel der Saison verloren. Die Eisenacher unterlagen am Nachmittag dem HSV Hamburg mit 33:40. Den Klassenerhalt hatten sie bereits vor einigen Wochen perfekt gemacht. Das waren die Nachrichten. 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
2: Dankeschön, Katja. Heute Nachmittag ist es ja ziemlich stark bewölkt, aber es gibt immer wieder sonnige Abschnitte bei Höchstwerten zwischen 17 und 23 Grad. In der Nacht ist es an manchen Orten sogar klar, bei Tiefstwerten zwischen 11 und 7 Grad. Morgen gibt es erstmal viel Sonne, später ziehen von Westen her dicke Wolken auf. Es bleibt aber bei 22 bis 27 Grad nochmal trocken. 3 Minuten nach 5. Hier sind die aktuellen Verkehrsmeldungen. A9 München Richtung München zwischen Gefrees und dem Dreieck Bayreuth-Kulmbach. 7 Kilometer Stau an einer Baustelle. Hier dauert es 20 Minuten länger als gewohnt. Und ein Blitzer steht auf der A71 Richtung Sangerhausen zwischen Oberhof und Gräfenroda. Wenn Sie noch was sehen, einfach melden, kostenfrei im MDR Thüringen Verkehrszentrum 0800 218 16 00. Ich bin Tobi Breuer und wünsche Ihnen eine gute Fahrt durchs Wochenende.
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0: Fischzucht, die MDR Thüringen-Reporterin Lisa Wudi heute besucht hat.
1: Inhaber Thorsten Schmidt steht vor einem seiner vielen Zuchtteiche für Bach- und Regenbogenforellen, die jetzt bäuchlingstot an der Wasseroberfläche treiben oder auf dem Boden gesunken sind.
2: Standen wir mit Kriminalpolizei, mit der Wasserbehörde und so und ohne was dagegen machen zu können, mussten zusehen, wie die Fische hier sterben und um ihr Leben kämpfen.
1: Vom Fischsterben sind alle Anlagen betroffen, die direkt und ausschließlich mit dem Bachwasser der Sülze versorgt wurden. Neben den Zuchtteichen und Aufzuchtbecken für Forellen auch sogenannte Hälteanlagen mit Karpfen, Hechten und Weißfischarten. Der Chef des Familienbetriebs geht, genauso wie die Polizei, davon aus, dass der Bach Sülze verschmutzt wurde. Auch am Lauf oberhalb der Fischzuchtanlage habe er tote Fische gesehen.
2: Es ist ein flächendeckendes Fischsterben über viele Teiche und Becken, quer über viele verschiedene Fischarten. Das ist ein ganz deutliches Indiz, dass es eine Vergiftung ist, dass es keine Krankheiten sind.
1: Für die Fischzucht unter Maasfeld, für die Forellenzucht ein wichtiger Bestandteil ist, sei der Vorfall existenzbedrohend. Verschont geblieben sind bislang nur die großen Karpfenteiche, in denen das Bachwasser nicht so stark konzentriert ist. Doch vor allem der wertvolle Bestand der Regenbogenforellen sei nun nahezu null.
2: Bis auf ganz geringe Restbestände, das heißt, wir müssen über die nächsten Jahre hier wieder einen Forellenbestand aufbauen. Teilweise wird das gar nicht mehr so möglich sein, weil hier Zuchtbestände vernichtet worden sind, die jahrzehntelang erarbeitet worden sind, Bachforellen, die hier angepasst sind an unsere Gewässer.
1: Die toten Fische sollen jetzt rausgeholt und entsorgt, die Anlagen danach sauber gemacht werden. Wann die ersten Ergebnisse der Wasserproben da sind, ist noch unklar. Inhaber Thorsten Schmidt hofft jedenfalls auf Schadensersatz.
0: Tausende Fische sind am Wochenende in einer Fischzucht in Untermaßfeld verendet. Wahrscheinlich wegen einer für sie giftigen Substanz im Bachwasser.
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2: Mit Pia Wagner, und da hat Mercedes-Pilot Kimi Antonelli soeben den großen Preis von Monaco gewonnen und seinen 5. Sieg in Folge gefeiert. Und jetzt gehen wir wieder nach Paris zum Finale der French Open mit Alexander Zverev. Guido Ringel berichtet.
3: Eben neben mir vom Kollegen hieß es treffend, der wird jetzt wieder sicherer. Zverev, gebe ich ihm recht. Ist so, der wirkt gut, der Hamburger. Auch wenn noch nichts Wesentliches zu seinen Gunsten passiert ist im dritten Satz. 1:1 in den Sätzen gegen Kobolli. 4:3 die Führung für Zverev im dritten und Aufschlag Kobolli. Also er muss jetzt diese Sicherheit und wieder verbesserte Formkurve auch bei Aufschlag Kobolli unter Beweis stellen, um sich hier gegebenenfalls dann bald diesen dritten Satz und damit vielleicht den entscheidenden Vorteil im Finale von Paris zu sichern. Aber Kobolli ist gewachsen im Laufe dieser Partie, jetzt nicht körperlich, aber in seinem Spiel. Und der erste Aufschlag, der gar nicht kam im ersten Satz, ist jetzt mittlerweile viel besser da. Aber er hat etwas mehr Probleme, der Italiener, die Aufschlagspiele durchzubringen im Vergleich zum Hamburger. Aber ausgeglichener dritter Satz.
2: Für die Handballer vom TSV Eisenach ist seit ungefähr einer Dreiviertelstunde die Saison beendet. Der Klassenerhalt, der stand ja schon seit Wochen fest, heute gegen Hamburg. Da wollte sich der TSV nochmal vernünftig von den Fans verabschieden. Das hat aber, muss man leider so sagen, nicht geklappt. Die Eisenacher, die haben 33-34 verloren. MDR Thüringen Sportreporter Oliver Kussow hat das Spiel gesehen.
4: In der ersten Halbzeit verzückten die Eisenacher die Zuschauer in der mal wieder ausverkauften Werner-Assmann-Halle. Zwischenzeitlich führten sie sogar mit 5 Toren. Ließen Hamburg kaum eine Chance. Mit 18:15 ging es in die Pause, eine hochverdiente Führung. Nach der Halbzeit klappte gar nichts mehr. Die Eisenacher waren völlig von der Rolle. Technische Fehler, Fehlwürfe und schnelle Gegentore brachten die Gäste in Front. Und die Führung ließen sie sich auch nicht mehr aus der Hand nehmen. Der TSV kassiert zum Abschluss der Saison eine bittere Heimniederlage. Nach der Partie wurden mehrere Spieler verabschiedet, darunter auch Alexander Saul, der den Verein nach 9 Jahren verlässt. Außerdem kündigte Geschäftsführer Günther Oswald an, dem Verein einen Sparkurs aufzuerlegen. Die finanzielle Lage bezeichnete er als kritisch, zeigte sich aber auch optimistisch. Aktuell werden laut Oswald Verbindlichkeiten nach und nach abgebaut, Gehälter pünktlich gezahlt.
2: Und da schauen wir noch mal zu den deutschen Tischtennismeisterschaften hier nebenan auf der Erfurter Messe. Und da ist das erste Finale im Einzel beendet. Und da hat Annette Kaufmann ihren Titel verteidigt. Sie besiegte Sabine Winter mit 4:3. Das war also ein hartes Stück Arbeit.
5: Auf jeden Fall. Sabine ist wirklich ein harter Brocken. Sie hat es mir echt nicht leicht getan. Ich bin noch sauer auf sie.
2: Ja, und das war für Annette Kaufmann der dritte Meistertitel in Folge in Erfurt.
5: Dass Erfurt meine Stadt ist, würde ich mal sagen. Nein, als ich das erste Mal erfahren habe, dass die Finals in Erfurt sein werden, habe ich mit meinem Papa darüber gesprochen. Er so, ja, was ein Zufall, das war sein erster Eishockey-Verein, wo er wirklich auch gut gespielt hat. Also hat er gemeint, ich führe weiter die Legacy und ich bin einfach froh, dass ich es geschafft habe.
2: Ja, wir gratulieren dazu und jetzt gibt's noch das Finale der Männer und dann beobachten wir noch das Finale in Paris. Drücken Alexander Zverev die Daumen, dass das klappt, und das Ergebnis, das gibt's dann bei uns in den Nachrichten.
6: Dankeschön, Pia. Heute Nacht ist es teilweise sogar klar, wenn da sind nur ein paar harmlose Wolken unterwegs. Es bleibt trocken bei Tiefstwerten zwischen 11 und 7 Grad. Morgen ist es erstmal sonnig, später ziehen von Westen her ein paar dicke Wolken auf. Es bleibt aber bei 22 bis 27 Grad noch trocken. Der Dienstag, der fängt dann mit Schauern an. Später ist es allerdings wieder sonnig und, was vollkommen widersprüchlich ist, aber so soll es wohl sein, trotz Sonne wird es kälter. Am Dienstag und damit 4 Minuten nach 17:30. Hier sind die aktuellen Verkehrsmeldungen. A9 Richtung München zwischen Gefrees und dem Dreieck Bayreuth-Kulmbach. 7 Kilometer Stau an einer Baustelle. Hier dauert 20 Minuten länger als gewohnt. Dann Vorsicht auf der A72 Richtung Hof. Zwischen Hof Töpen und Hof Nord liegen Fahrzeugteile auf der linken Fahrspur. Und einen Blitzer habe ich noch, der steht auf der A71 Richtung Sangerhausen zwischen Oberhof und Gräfenroda. Wenn Sie noch was sehen, sagen Sie gerne Bescheid, kostenfrei im MDR Thüringen Verkehrszentrum unter 0800 218 1600. Ich bin Tobi Breuer und wünsche Ihnen einen angenehmen Sonntagnachmittag.
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0: einfach gute Musik von Patrick Swayze um 17:45.
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0: Gerade sind sie hier in Erfurt zu Ende gegangen, die Tischtennis-Finals, die deutschen Meisterschaften von jung bis alt in den Erfurter Messehallen. MDR Thüringen-Sportreporter Jürgen Kolacek hat die Spiele für uns verfolgt. Zum dritten Mal haben die Finals jetzt in Erfurt stattgefunden. Sag mal, ist Erfurt mittlerweile die deutsche Tischtennis-Hauptstadt?
2: Das kann man so sagen. Es soll ja eine Tradition werden. Das, was für die Fußballer Berlin ist mit dem Pokalfinale, das soll Erfurt für die Tischtennisspieler werden. Und da ist die Landeshauptstadt auf einem guten Weg, freut sich Richard Brause vom Deutschen Tischtennisbund.
3: Erfurt hat sich auf jeden Fall, in die Herzen der Tischtennisfans gespielt. Erfurt ist für uns die Stadt, die uns total geholfen hat, als wir uns auf die Reise gemacht haben und zu sagen, okay, wir haben jetzt hier diese Vision, wir wollen die Finals installieren und wir wollen sie installieren als eine neue Messlatte. Und ich glaube, das haben wir hier spätestens mit dieser Veranstaltung geschafft.
2: Das zeigen auch die Zahlen. 43% mehr Stände bei den Ausstellern, 20% mehr Sponsoren und insgesamt 8000 Zuschauer. Die Messe war am Wochenende ausverkauft.
0: Sag mal, was macht denn die Finals für die Fans so attraktiv?
2: Das sind vor allem spannende Spiele und die Stars mal ganz aus der Nähe zu sehen. Und dazu gefällt das Konzept, die Meisterschaften von jung bis alt unter einem Dach auszutragen. Plus ein vielfältiges Rahmenprogramm mit Möglichkeiten für die Zuschauer, selber einen Schläger in die Hand zu nehmen. Die Fans waren begeistert.
4: Macht viel Spaß, vor allem auch die Outdoor-Veranstaltung. Finde ich sehr gut, dass sowas gemischt wird.
5: Also ich finde es eine super Veranstaltung, weil alle zusammen hier spielen können.
6: Ja, mega. Total toll, dass man in der Halle die Profis sehen kann. Hier draußen dann Hobbyspieler und nebenan dann noch die Leistungsklassen.
7: Das ist ein buntes Rahmenprogramm. Es ist für jeden, der Tischtennis begeistert ist, was dabei. Oder wenn man nicht Tischtennis begeistert ist, wird man es hier.
2: Und auch die Thüringer Sportler hatten was zu feiern. Im Bereich der Altersklassen holten sie 5 Medaillen. So erfolgreich waren die Thüringer noch nie.
0: In Erfurt sind die Tischtennis-Finals zu Ende gegangen. Und wenn Sie Lust bekommen haben, zu spät. Aber nächstes Jahr finden sie wieder in der Messe statt.
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einfach. Gute Musik von Alvin Stardust am Sonntagabend. Gleich ist es 18 Uhr, dann gibt's die Kultur am Sonntag mit Christiane Weber. Ich bin Tobi Breuer, wünsche Ihnen viel Spaß dabei.

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1: Es ist 18 Uhr, schönen Sonntagabend. Alles Wichtige hat jetzt Katja Werner für Sie.
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3: Nach dem massenhaften Fischsterben in einer Zuchtanlage im Kreis Schmalkalden-Meiningen ermittelt die Kriminalpolizei. Sie geht nach eigenen Angaben davon aus, dass jemand mutwillig einen nahegelegenen Bach verschmutzt hat. Es gebe keine andere Erklärung für das Fischsterben in der Anlage in Untermaßfeld. In der Nacht zum Samstag waren tausende Tiere verendet. Die Polizei schätzt den Schaden auf 100.000 Euro. Thüringen stoppt für dieses Jahr die Zuschüsse für zahlreiche Schulausflüge. Das geht aus einem Schreiben des Bildungsministeriums an die Schulen hervor. Betroffen sind Fahrten zu sogenannten außerschulischen Lernorten, wie die Landesgartenschau oder ein Museum. Ausnahmen sind Gedenkstätten und Erinnerungsorte. Grund sind die leeren Kassen. Die Linke kritisierte den Zuschussstopp scharf. Die Landesregierung habe in den vergangenen Monaten Hunderttausende Euro für Auslandsreisen ausgegeben. Schülern würden aber Ausflüge verweigert. Der Gewerkschaftsvorschlag für eine verpflichtende Betriebsrente bekommt Zuspruch und Ablehnung aus der Union. Die Mittelstandsunion lehnt den Vorstoß ab, weil Betriebe damit erneut belastet würden. Dagegen sprach der Vorsitzende des CDU-Arbeitnehmerflügels Dennis Radke von einem richtigen Schritt. MDR Thüringen-Reporter Sebastian Segebade.
4: Radke sagte den Funke-Medien, die Betriebsrente funktioniere bereits hervorragend, zum Beispiel in der Chemieindustrie. Um ein ausreichendes Rentenniveau zu sichern, müsse man die drei Säulen, also staatliche, betriebliche Rente und private Vorsorge, vernetzter denken. DGB-Chefin Jasmin Fahimi fordert laut Redaktionsnetzwerk Deutschland, dass es eine verpflichtende betriebliche Alterssicherung für alle geben sollte. Fahimi schlägt vor, dass die Gewerkschaften eine Betriebsrente für alle kollektiv regeln könnten. Allerdings müssten sich auch die Arbeitgeber stärker finanziell beteiligen.
3: Eine russische Drohne hat nach Angaben der Ukraine das zentrale Atommülllager nahe Tschernobyl getroffen. Wie der ukrainische AKW-Betreiber mitteilte, wurde das Gebäude für die Annahme von Behältern teilweise zerstört. Es sei dort aber kein abgebrannter Kernbrennstoff gelagert worden. Die Strahlenwerte lägen innerhalb der festgelegten Grenzwerte, hieß es. Der Generaldirektor der Internationalen Atomenergiebehörde Grossi sprach von einem äußerst besorgniserregenden Vorfall. Sport. In der Handball-Bundesliga hat der THSV Eisenach das letzte Spiel der Saison verloren. Die Eisenacher unterlagen am Nachmittag dem HSV Hamburg mit 33:40. Den Klassenerhalt hatten sie bereits vor einigen Wochen perfekt gemacht. In der Formel 1 hat Mercedes-Fahrer Kimi Antonelli seine WM-Führung mit einem Sieg beim Großen Preis von Monaco ausgebaut. Der 19-jährige Italiener setzte sich im Fürstentum vor Ferrari-Star Lewis Hamilton durch. Der deutsche Nico Hülkenberg holte mit Platz 9 die ersten WM-Punkte für Audi. Das waren die Nachrichten. 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
1: Katja, vielen Dank. Kurzer Blick auf unser Wetter heute am Sonntagabend. Da ist es nur noch locker bewölkt und trocken, 16 bis 21 Grad. Der Wind, das konnte man schon ganz gut spüren, der lässt so langsam nach. Und heute Nacht ist es leicht bewölkt bis klar und trocken gegen morgen, zum Teil neblig bei 11 bis 6 Grad. Und wenn der Nebel sich dann morgen verzogen hat, kommt erstmal die Sonne raus, dann im Tagesverlauf zum Teil auch dichte Wolken. Es ist aber meistens trocken bei 22 bis 28 Grad. Der Dienstag geht erstmal los mit starker Bewölkung. Später wechselnd bewölkt, gebietsweise regnet es in Richtung Südharz. Kommen noch ein paar Gewitter mit dazu. Es ist windig und dann kühler. 18 Uhr und gleich 4 Minuten. Hier sind die aktuellen Verkehrsmeldungen. A9 Richtung München zwischen Gefrees und dem Dreieck Bayreuth-Kulmbach-Stau an einer Baustelle. Dort brauchen Sie 20 Minuten länger. Und die A38 Richtung Leipzig ist zwischen Merseburg-Süd und Leuna nach einem Unfall gesperrt. Zurzeit staut sich der Verkehr. Es wird auch noch geblitzt. Und zwar haben wir einen auf der A71 Richtung Sangerhausen zwischen Oberhof und Gräfenroda. Melden Sie auch bitte wie immer Stau aus oder Blitzer geht natürlich kostenfrei im MDR Thüringen Verkehrszentrum. Die Nummer ist die 0800 218 16 00. Dankeschön und kommen Sie gut an. Ich bin Christiane Weber und wir sagen Ihnen gleich, was Sie in diesem Jahr erwartet beim Weimarer Kunstfest. Schönen Sonntagabend wünsche ich.
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0: beginnt Kultur am Sonntagabend mit She Drives Me Crazy.
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0: Also auch wenn es noch so ein bisschen hin ist, wir schauen jetzt schon mal in den August, nämlich am 21. August beginnt in Weimar das Kunstfest und in diesem Jahr wird ja einiges anders sein. Mit der neuen Leitung am Deutschen Nationaltheater hat auch die Festivalleitung gewechselt. Katharina Germo und Juliane Hahn haben übernommen und sie haben vergangene Woche ihre Pläne präsentiert und NDR Thüringen Reporterin Mareike Wiemann war für uns dabei. Schönen guten Abend, Mareike. Da wird sich einiges ändern beim Kunstfest.
2: Auf jeden Fall, denn da ist wirklich klar geworden, dass dieses neue Team, Katharina Germo und Juliane Hahn, dass die diese Festivalleitung sehr anders verstehen als der bisherige Leiter Rolf Hemke. Bei Hemke ging es sehr um Superlative sozusagen, also das Programmheft ist jedes Jahr dicker geworden und es ging auch immer darum, große Namen nach Weimar zu holen. Man denke an William Kentridge, an Anselm Kiefer, an Günther Uecker. Das ist in diesem Jahr anders, das Programmheft ist deutlich schmaler geworden. Ja, und das neue Team sagt, sie wollten sich einfach fokussieren. Sie wollten es nicht so ausufern lassen wie zuletzt.
0: Jetzt schauen wir uns das Programmheft mal an. Große Namen sind nicht dabei, hast du gerade gesagt. Wer kommt nach Weimar?
2: Ja, das war vielleicht nicht ganz richtig ausgedrückt. Es sind schon Leute dabei, die in der Kunstszene einen Namen haben, aber es ist einfach eher die jüngere Generation, die da jetzt Platz bekommt. Zum Beispiel kommt das Theaterkollektiv Shishi Pop nach Weimar. Die machen gemeinsam mit der Jungen Deutschen Philharmonie eine Art Konzertexperiment. Oder es kommt auch die Choreografin Leila Kahn nach Weimar aus Frankreich mit dem Tanztheaterstück Maldon. Und sie hat zum Beispiel in der Vergangenheit auch als Choreografin von Beyoncé gearbeitet, also auch da starke Bezüge zur Popkultur.
0: Ja, klingt toll. Erstmal, in den letzten Jahren hat das Kunstfest ja seine Fühle auch ausgestreckt, sich über die Stadt hinaus bewegt. Wird das dieses Jahr auch so sein?
2: Auf jeden Fall. Es gibt auch dieses Jahr Veranstaltungen woanders in Thüringen, aber auch in kleinerem Rahmen tatsächlich. Es gibt ein sehr spannendes Projekt, das ich hier auch ganz kurz erwähnen möchte, in Apolda. Da wird es nämlich zum Eröffnungstag ein Konzert aus getunten Autos geben, eine Art Autoballett. Das ist auf jeden Fall ein Termin zum Vormerken.
0: Ja, also ich habe es mir schon mal vorgemerkt. Das Kunsthaus Weimar startet am 21. August. In dieser Woche wurde das Programm vorgestellt. Dankeschön, Mareike.

0: Access mit Beautiful Girl. Und jetzt sind wir in der Kultur am Sonntagabend in Meiningen.
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0: Am Freitag hat das Meininger Staatstheater die Premiere des Stückes Prima Facie gefeiert. Das ist ein Ein-Personen-Stück von Susi Miller. Jannik Fischer, der vor wenigen Jahren auch als Schauspieler am Haus war, hat es inszeniert. Es geht um eine erfolgreiche Strafverteidigerin, die auf Sexualdelikte spezialisiert ist. Doch als sie selbst Opfer einer Sexualstraftat wird, gerät ihr Glaube an das Rechtssystem ins Wanken. Der etwa einstündige intensive Monolog wird von Schauspielerin Evelyn Fuchs präsentiert. NDR Thüringen-Reporterin Lisa Wudi war für uns dabei.
2: Die Figur Tessa Enzler, gespielt von Evelyn Fuchs, durchbohrt mit einem scharfen Blick die Zuschauerreihen. Eine taffe, knallharte Anwältin, die Männer, die wegen sexueller Übergriffe angeklagt sind, verteidigt. Dabei heißt es, im Zweifel für den Angeklagten.
3: Am Ende entscheiden der Richter und die Jury, welcher Version der Geschichte sie glauben. Sie übernehmen Verantwortung. Ein guter Verteidiger erzählt lediglich die beste Version der Geschichte seines Mandanten.
2: Ein Abend, der mit Alkohol und Spaß beginnt, endet mit einer Vergewaltigung. Für die Figur ändert sich alles. Sie bringt den Vorfall zur Anzeige. Doch vor Gericht ziehen heißt auch, Hürden und Strapazen auf sich nehmen.
3: Nach all den Zweifeln, die man mir gegenüber geäußert hat, nach all den endlosen Befragungen, der forensischen Untersuchung, nachdem die Untersuchungsinstrumente jeden Millimeter meines Körpers abgetastet haben, nach all den Albträumen, den Gekotze, den Selbstverletzungen, bin ich hier?
2: Und sie verliert am Ende den Prozess. Die Beweislage zu schwach. Argumente werden gegen sie verwendet. Für Schauspielerin Evelyn Fuchs dennoch ein mutmachender Ausgang.
4: Insofern finde ich, ist die Hoffnung da, dass am Ende des Stückes gepaart ist mit einem Aufruf, dass sich Dinge in diesem System verändern sollen. Finde ich, ist es ein mutmachendes und ein hoffnungsbringendes Ende.
2: Das Besondere, Spielstätte ist diesmal nicht im Staatstheater selbst, sondern im Landgericht Meiningen.
0: Das Meininger Staatstheater zeigt das Stück Prima Facie noch bis Mitte Juli und dann wieder in der kommenden Spielzeit.

0: Es war doch eigentlich ganz schön heute mit dem Wetter. Und heute Abend ist es auch nur locker bewölkt und trocken. 16 bis 21 Grad, das sind die Temperaturen. Der Wind lässt auch angenehmerweise jetzt nach. Heute Nacht ist es dann leicht bewölkt bis klar und trocken. Gegen morgen zum Teil neblig bei 11 bis 6 Grad. Und morgen am Montag geht es erstmal ein bisschen weiter mit dem Nebel. Aber wenn der sich verzogen hat, kommt die Sonne raus und dann später ein paar lockere, im Tagesverlauf auch zum Teil viele Wolken. Dann später. Es ist meistens trocken bei 22 bis 28 Grad. Am Dienstag erstmal wechselnd bewölkt. Gebietsweise wird es da regnen. In Richtung Südharz kommen noch ein paar Gewitter mit dazu. Es ist dann ganz klar windig und kühler. 18 Uhr und 33 Minuten. Hier sind die aktuellen Verkehrsmeldungen. A9 Richtung München. Vorsicht bitte, zwischen Eisenberg und Bad Klosterlausnitz befindet sich eine ungesicherte Unfallstelle auf der linken Fahrspur. A9 Richtung München zwischen Gefries und dem Dreieck Bayreuth-Kulmbach. Stau an einer Baustelle, dort brauchen Sie 20 Minuten mehr. Und die A38 Richtung Leipzig ist zwischen Merseburg Süd und Leuna nach einem Unfall gesperrt. Dort staut sich der Verkehr. Es wird geblitzt und zwar haben wir da einen auf der A71 Richtung Sangerhausen zwischen Oberhof und Gräfenroda. Haben Sie mehr gesehen, dann rufen Sie bitte an, wie immer kostenfrei im MDR Thüringen Verkehrszentrum. Die Nummer ist die 0800 218 16 00. Dankeschön und gute Fahrt.
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0: the Same von Bob Seger. Ich finde, ein sehr schöner Song von ihm. Hier in der Kultur am Sonntagabend.
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0: Und Sie erinnern sich doch garantiert auch noch an den Sommerhit aus dem Jahr 1999. Der war wirklich super. Genau, das war Lou Bega mit dem Mambo Number 5. Das war ein weltweiter Erfolg. Das Lied selbst ist aber schon viel, viel älter. 1949 wurde es von Perez Prado, der es auch geschrieben hat, zuerst veröffentlicht. Und Lou Bega, der ja in München geboren wurde, hat daraus einen ganz großen Hit gemacht. Bis heute ist er damit auch in der ganzen Welt noch unterwegs. Und MDR Thüringen holt ihn am 21. Juni beim Krämerbrückenfest am späten Nachmittag nach Erfurt auf die Hauptbühne am Domplatz. Lou Bega, der freut sich natürlich riesig auf diesen Auftritt.
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0: Ja, und der Eintritt ist natürlich kostenlos. Das ist ja auch immer so toll beim Krämerbrückenfest. Und wir sind auch gespannt, also ich ganz persönlich auch, ob Johannes und Timo aus der MDR Thüringen Frühschicht auf der Bühne dann auch Mambo tanzen. Das würde ich ja zu gerne sehen. Oder ob sie einfach nur gekonnt wie immer durch den Nachmittag führen mit Lou Bega.

0: Und wir müssen uns hier in der Kultur am Sonntagabend ja langsam mal darauf vorbereiten, welche Bücher wir mit in den Sommerurlaub nehmen.
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0: Und das neue Buch von Florian Illes ist eigentlich eher ein dünnes Bändchen. Träume aus Feuer heißt das. Und vielleicht ist es eines der Bücher, die die Welt jetzt vielleicht nicht wirklich braucht. Doch wenn Sie es lesen, dann bekommen Sie ziemlich sicher ein gutes Gefühl. Allein schon deshalb, weil es auf der Pfaueninsel im Grünen am Rande Berlins spielt. MDR Thüringen Kulturredakteur Ulrich Bröme hat es für uns gelesen.
2: Auf der Pfaueninsel ist Florian Illes viele Male gewesen.
3: Ich war im Winter hier, im Frühling hier, im Herbst hier und im Sommer hier.
2: Es ist ihm wichtig, die Orte zu kennen, über die er schreibt. Illes reiste nach Sanary-sur-Mer wegen der Familie Mann, an die Ostsee und nach Dresden wegen Caspar David Friedrich und nun auf die Pfaueninsel wegen Johannes Kunkel.
3: Und es ist eben eine ganz kurze Geschichte von Aufstieg und Fall. Es sind letztlich nur 2 Jahre, in denen hier auf dieser Pfaueninsel das schönste Glas des europäischen Barock gemacht wird und dann geht alles in Flammen auf und verschwindet.
2: Und die gesamte Insel geriet fast 100 Jahre in Vergessenheit. Wie auch Johannes Kunkel, der Glasmacher des großen Kurfürsten Friedrich Wilhelm. Er lebte in der Zeit, in der die Mächtigen ihre Macht ausweiten wollten und dafür dringend Geld, besser noch Gold brauchten. Johannes Kunkel versuchte es mit wertvollem Glas, mit Kugeln daraus, wurde in einer Kolonie in Westafrika bezahlt.
3: Das ist zwar eine Geschichte aus der Vergangenheit, aber ich erzähle sie eigentlich als eine Parabel für die Gegenwart, für Sehnsüchte, für Träume, für Ängste, die zu allen Zeiten die Menschen beherrschen und damals zu Kunkels Zeiten wie heute.
2: Wie eng die Beziehung zwischen dem großen Kurfürsten und Johannes Kunkel war, konnte Florian Illes nicht mit Dokumenten belegen. Bemerkenswert war aber schon, dass Friedrich Wilhelm dem Glasmacher eine ganze Insel und ein Dorf in der Nähe schenkte.
3: Der große Kurfürst überschüttete ihn mit Geschenken. Kein anderer in seinem Rang am Hofe bekam so etwas. Und der große Kurfürst war auch der Einzige, das ist dokumentiert, der ihn hier auf der Pfaueninsel besuchte, mit ihm abendelange redete und offenbar eine Art Freundschaft hatte.
2: Was von all dem geblieben ist, sind einige wenige Gläser und Scherben. Und die Pfaueninsel.
3: Das ist eben auch ein Buch über eine Beziehung zwischen diesem großen Kurfürsten, seiner Gattin, der Kurfürstin, einer sehr modernen Frau und diesem Alchemisten. Das sind die 3 Hauptdarsteller und der 4. Hauptdarsteller ist die Insel selbst, die Natur hier und wie sie erst den Alchemisten und den Kurfürsten und bis heute eigentlich die Menschen immer wieder verzaubert mit ihrer Magie, dieser Natur, dieser Insel da inmitten der blau schillernden Havel.
0: Ach, wie schön. Und der V ruft. Also Träume aus Feuer, so heißt das neue Buch von Florian Illes, ist erschienen im neu gegründeten Pfaueninsel Verlag und kostet 20 Euro.

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2: Es ist 19 Uhr und ich wünsche Ihnen einen schönen Sonntagabend. Alles Wichtige hat jetzt Katja Werner für Sie.
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3: Nach dem Fischsterben in einer Zuchtanlage in Untermaßfeld im Kreis Schmalkalden-Meiningen ermittelt die Kriminalpolizei. Die Beamten gehen davon aus, dass der Bach Sülze, aus dem die Zuchtanlage gespeist wird, von Unbekannten verschmutzt wurde. Für den betroffenen Inhaber Thorsten Schmidt ist der Vorfall nach eigenen Angaben existenzbedrohend. MDR Thüringen-Reporterin Lisa Wudi.
4: Vor allem betroffen sind Zuchtteiche und Aufzuchtbecken für Regenbogen- und Bachforellen. Dort, wo sich das Bachwasser konzentriert ansammelt. In den größeren Karpfenteichen, wo sich das Bachwasser vermischt, seien bisher noch keine Auswirkungen spürbar. Der Inhaber hofft jetzt auf Schadensersatz, um seine Forellenproduktion wieder starten zu können. Nach dem Vorfall wurden unter anderem Wasserproben von den Behörden genommen. Die Polizei geht von einem Schaden in Höhe von 100.000 Euro aus.
3: Thüringen stoppt für dieses Jahr die Zuschüsse für zahlreiche Schulausflüge. Das geht aus einem Schreiben des Bildungsministeriums an die Schulen hervor. Betroffen sind Fahrten zu sogenannten außerschulischen Lernorten, wie die Landesgartenschau oder ein Museum. Ausnahmen sind Gedenkstätten und Erinnerungsorte. Grund sind die leeren Kassen. Die Linke kritisierte den Zuschussstopp scharf. Die Landesregierung habe in den vergangenen Monaten Hunderttausende Euro für Auslandsreisen ausgegeben. Schülern würden aber Ausflüge verweigert. Deutschlands bester Kniffelspieler kommt aus Jena. Lennart Fiedler setzte sich bei der deutschen Kniffelmeisterschaft in Berlin gegen 160 Konkurrenten durch. Der 25-Jährige hatte erstmals an dem Würfelspielturnier teilgenommen. Sport. In der Handball-Bundesliga hat der THSV Eisenach das letzte Spiel der Saison verloren. Die Eisenacher unterlagen am Nachmittag dem HSV Hamburg mit 33:40. Den Klassenerhalt hatten sie bereits vor einigen Wochen perfekt gemacht. MDR Thüringen Sportreporter Oliver Gusser zum Spiel.
5: In der ersten Halbzeit verzückten die Eisenacher die Zuschauer in der mal wieder ausverkauften Werner-Assmann-Halle. Zwischenzeitlich führten sie sogar mit 5 Toren, ließen Hamburg kaum eine Chance. Mit 18:15 ging es in die Pause. Eine hochverdiente Führung. Nach der Halbzeit klappte gar nichts mehr. Die Eisenacher waren völlig von der Rolle. Technische Fehler, Fehlwürfe und schnelle Gegentore brachten die Gäste in Front. Und die Führung ließen sie sich auch nicht mehr aus der Hand nehmen. Der TSV kassiert zum Abschluss der Saison eine bittere Heimniederlage.
3: In der Formel 1 hat Mercedes-Fahrer Kimi Antonelli seine WM-Führung mit einem Sieg beim Großen Preis von Monaco ausgebaut. Der 19-jährige Italiener setzte sich im Fürstentum vor Ferrari-Star Lewis Hamilton durch. Der deutsche Nico Hülkenberg holte mit Platz 9 die ersten WM-Punkte für Audi. Das waren die Nachrichten. 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
2: Katja, vielen Dank. Heute Abend, da ist es bei uns locker bewölkt und trocken. 16 bis 21 Grad, das sind noch sehr angenehme Temperaturen. Der Wind lässt auch langsam nach. Heute Nacht ist es dann leicht bewölkt bis klar und trocken. Gegen morgen zum Teil neblig bei 11 bis 6 Grad. Und wenn sich dann morgen der Nebel verzogen hat, kommt erstmal die Sonne raus, später auch ein paar lockere und im Tagesverlauf dann auch zum Teil dicht. Wolkenfelder. Es bleibt aber noch meistens trocken morgen bei 22 bis 28 Grad. Der Dienstag ist dann ganz klar windig und deutlich kühler. Er geht los erstmal mit wechselnder Bewölkung. Später regnet es noch und in Richtung Südharz bekommen wir noch ein paar Gewitter mit dazu. 19 Uhr und gleich 4 Minuten. Hier sind die aktuellen Verkehrsmeldungen. A9 Richtung München zwischen Preußig und Bad Klosterlausnitz. 5 Kilometer Stau und stockender Verkehr. Dort brauchen Sie eine halbe Stunde mehr Zeit. Und die A38 Richtung Leipzig ist zwischen Merseburg Süd und Leuna nach einem Unfall gesperrt. Dort staut sich der Verkehr. Blitzer liegen uns keine mehr vor. Haben Sie vielleicht etwas gesehen? Bitte anrufen, wir immer kostenfrei im MDR Thüringen Verkehrszentrum. Die Nummer ist die 0800 218 16 00. Dankeschön und kommen Sie gut an. Und in der Kultur am Sonntagabend, da schauen wir uns gleich an, was das Sommertheater in Rudolstadt plant. Ich bin Christiane Weber. Schönen Abend.
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0: Cat Stevens, Father and Son. Und jetzt sind wir in der Kultur am Sonntagabend beim Sommertheater. Denn Sommertheater in Thüringen ist immer etwas ganz Besonderes, gerne auch im Schlosshof. Mit Ruinenromantik, zum Beispiel die Schlossfestspiele in Sondershausen oder das Friedenstein-Festival in Gotha oder das Sommertheater in der Barfüßerkirche in Erfurt. Also die Liste ist sehr, sehr lang. Das Theater Rudolstadt hat jetzt aber der Heidecksburg den Rücken gekehrt und ist in die Landessportschule Bad Blankenburg umgezogen. Mit dem Stück Der König der Narren. In der Thüringen-Kulturredakteur Ulrich Böhme war bei einer Probe dabei.
1: Die leider bei Regen ins Wasser gefallen war. Aber kein Problem, es gibt ja Fotos, Videos und Menschen, mit denen man reden kann. Zum Beispiel mit Chefdramaturg Michael Kliefert, der den Umzug nach Bad Blankenburg erklärt.
2: Ja, die Heidecksburg wird saniert für mehrere Jahre. Wir mussten uns nach einer anderen Spielstätte umschauen. Wir sind sehr froh, hier in der Landessportschule sein zu können, weil das ist ein Partner, der bietet eine Infrastruktur, Toiletten für die Garderoben, all das, was man braucht für ein richtiges Theater, gibt Stromanschlüsse. Und wir haben auch Akteure aus Bad Blankenburg, Statistinnen, die mitarbeiten und mittanzen, mitsingen.
1: Die Bühne steht auf der grünen Wiese. Ein Schloss aus Pressholzplatten, verziert mit Lichtern, Farben, Fähnchen und Vorhängen. Wandelbar zum Wald und auch zur Kampfarena, gestaltet von Henrike Engel.
3: Das ist eine Revue, also es ist auch ein Showwert. Es ist eine Bühnenwelt, die da ja auch präsentiert wird. Nichtsdestotrotz gibt es Rüstungen. Unsere zwei Ritterprotagonisten müssen ja auch in den Ritterkampf. Wir haben das Gott sei Dank ausleihen können von befreundeten Theatern. Es war sehr, sehr, sehr viel Arbeit für die Kostümabteilung, weil ja auch noch Statisten dazu kommen.
1: Henrike Engel hat einen guten Kompromiss gefunden zwischen opulenter Mittelalterkulisse, grellen Show-Elementen und Open-Air-Tauglichkeit. Das gilt sowohl für das Bühnenbild als auch für Kostüme und Masken. Zum Beispiel für Markus Seidensticker als tyrannischer König Roderick mit ausdrucksstarker Maske und Frisur.
4: Meine Figur ist ein bisschen angelehnt an einen amerikanischen Präsidenten, den wir alle kennen und der auch eben teilweise mit interessanten Mitteln arbeitet, will ich das mal sagen. Was gibt es Schönes?
1: Roderick war illegal an die Macht gekommen und sieht diese nun bedroht durch den wahren Thronfolger. Seine Gegenspielerin wird von Claudia Raabe dargestellt.
5: Captain Jean, das ist eine Anführerin vom Schwarzen Fuchs, die die rechtmäßige Thronfolge wiederherstellen wollen. Also eine Kämpferin für Gerechtigkeit. Das Stück ist relativ derb, sehr schnell, sehr, sehr lustig und sehr witzig.
1: Genau das also, was wir von einer Sommerkomödie erwarten. Bei allen Hürden, die an einer neuen Spielstätte und auch unter freiem Himmel zu nehmen sind, unter der Leitung von Regisseur Philippe Besson.
6: Das kostet immer eigentlich doppelt so viel Kraft für alle Beteiligten, weil es ist immer schwer, alles in die Konzentration zu bringen. Und man kämpft immer gegen Naturgewalten an, sprich Regen.

0: Am Sonntagabend um ein Musikfest, das jedes Jahr die kleineren Orte in Thüringen verzaubert.
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0: Und das sind die Thüringer Adjuvantentage, denn diese Adjuvanten, also die Helfer des Kantors mit Instrumenten und Gesang, die gab es nur auf dem Land und da gibt es sie ja auch heute noch in Kirchenchören und Laienorchestern. Und dieses Mal werden die Adjuvantentage in Langewiesen, Gehren, Großbreitenbach und Umgebung gefeiert. Projektleiter Elias Wöllner sagt, das Schöne sei, dass es ein Musikfestival für alle ist.
2: Das heißt, jeder kann mitmachen, spontan vorbeikommen, mitsingen, mitmusizieren. Aber wir haben auch verschiedene Ensembles aus der Region, die ihr Programm schon länger einstudieren und dann aufführen werden. Zum Beispiel den Rennsteigchor, den Kantatenchor in Arnstadt, verschiedene Posaunenchöre oder auch einen Chor aus der staatlichen Gemeinschaftsschule in Großbreitenbach.
0: Aber es sind auch Profis mit dabei, zum Beispiel beim großen Festkonzert in Großbreitenbach. Dort war ein alter Notenbestand von Adjuvanten gefunden und gesichert worden. Projektleiter Elias Wöllner nochmal.
2: Wir werden jetzt eine Auswahl dieser Werke im Festkonzert erstmals wieder zu Gehör bringen. Das machen natürlich nicht wir, sondern die Capella Jenensis und das Vokalquartett Elbgut. Die werden diese Musik zur Aufführung bringen und das Thüringische Landesmusikarchiv wird auch originale Noten aus dem 18. Jahrhundert zeigen.
0: Fantastisch. Also die Thüringer Adjuvantentage beginnen am kommenden Freitag in Böhlen. Am Samstag folgt eine Kirchentour nach Gillersdorf, Möhrenbach und Neustadt am Rennsteig. Einen musikalischen Nachmittag bietet dann die Kirchgemeinde in Langewiesen an. Und Samstagabend geht's nach Gehren zum Chorkonzert. Und am Sonntag ist dann das Adjuvantenfest in Großbreitenbach. Ist also ganz viel los.

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3: Das ist doch noch ein schöner Sonntagabend geworden. Ne? Es ist meistens locker bewölkt und trocken bei 16 bis 21 Grad. Und heute Nacht ist es dann auch noch leicht bewölkt bis klar und trocken. Gegen morgen kann es regional dann auch neblig werden bei 11 bis 6 Grad. Wenn sich der Frühnebel verzogen hat, kommt erstmal die Sonne raus. Später wird es aber auch wieder sehr wolkig. Es bleibt noch meistens trocken und ist warm, also 22 bis 28 Grad. Das ändert sich dann am Dienstag. Da wird es eindeutig windig und kühler. Es ist insgesamt wechselnd bewölkt, gebietsweise regnet es und in Richtung Südharz kommen noch ein paar Gewitter mit dazu. 19 Uhr und 32 Minuten. Hier sind die aktuellen Verkehrsmeldungen. A9 Richtung München zwischen Dreußig und Bad Klosterlausitz. 5 Kilometer Stau und stockender Verkehr. Dort brauchen Sie 45 Minuten mehr Zeit. Und die A38 Richtung Leipzig ist zwischen Merseburg Süd und Leuna nach einem Unfall gesperrt. Auch dort staut sich der Verkehr. Bei den Blitzern liegt uns nichts vor, aber vielleicht haben Sie ja was gesehen, dann bitte anrufen, wie immer. Geht kostenfrei im MDR Thüringen Verkehrszentrum 0800 218 16 00. Das ist die Nummer. Dankeschön und gute Fahrt.
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0: Lisa im All I Want Is You hier in der Kultur am Sonntagabend. Und jetzt kümmern wir mal uns hier um die kleinen Kinozuschauer.
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0: Denn mit einer Deutschlandpremiere, dem Film Plitsch, Platsch Forever, ist in Gera heute das Kindermedienfestival Goldener Spatz eröffnet worden. Eine Woche lang dreht sich jetzt alles rund um Filme, Serien, Videospiele und Medienpädagogik natürlich. Zum Auftakt heute war der Saal im Kultur- und Kongresszentrum in Gera proppevoll und mit dabei NDR-Thüringen-Reporterin Veronika Lewandowski.
2: Es ist die 34. Auflage des in Gera geborenen Festivals. Aber nicht mit weniger Lampenfieber und Adrenalin bei Festivalleiterin Elisabeth Wenk.
3: Ich freue mich einfach. Das ist immer so schön, wenn es losgeht, weil ich meine, wir arbeiten ein ganzes Jahr dafür. Und es ist einfach so schön, wenn man merkt, jetzt geht's los. Wir haben den Startknopf gedrückt und wir sehen die Kinder, die Familien im Publikum, unsere geladenen Gäste und wissen, wir machen gerade was richtig Schönes.
2: Auch diese Festivalwoche, die hat es wieder in sich. 100 Veranstaltungen sind in Gera und Erfurt geplant und immer wieder Highlights, so Wenk.
3: Wir haben zwei Deutschlandpremieren. Die eine haben wir heute eben als Eröffnungsfilm und das ist schon immer ein besonderes Highlight, wenn wir Deutschland- oder Weltpremieren haben. Also darauf freue ich mich sehr. Ich finde auch ein besonderes Highlight sind unsere Jugendfilme, die unsere Jugendfilmjury ausgewählt hat. In Gera haben wir unsere Pop-up-Medienwerkstatt noch am Montag und am Dienstag offen für alle interessierten Kinder und das ist immer ein Highlight.
2: Das Hauptaugenmerk in diesem Jahr liegt auf der Sparte Spiel und Digitales, geschuldet dem wachsenden Markt für Videospiele. Insgesamt wurden für alle Wettbewerbe 250 Beiträge eingereicht. So viele wie nie. Davon schafften es 37, nominiert zu werden. Und diese werden nun durch die 28-köpfige Kinderjury begutachtet und bewertet. Doch zuvor mussten die Kids aus Deutschland, Österreich, Südtirol, Liechtenstein, Luxemburg und Rumänien heute Nachmittag erst noch den traditionellen Schwur leisten.
4: Wir!
5: Die Jurys!
4: Schwören feierlich! Bis zur Preisverleihung! Absolut niemandem! Auch nur einen Ton! Über unsere Arbeit zu verraten! Die Parole lautet: Damit ist es passiert!
2: Zur Eröffnung feierte der Schweizer Film Plitsch, Platsch, Forever seine Deutschlandpremiere. Ein Film über Freundschaft, Herzschmerz und Aktivismus. Und der hat zumindest zur Eröffnung bereits die Herzen des Publikums erobert. Ob das die Kinderjury auch so sieht, das erfahren wir am Freitag. Dann werden alle Siegerbeiträge in Erfurt zur Preisverleihung gekürt.
0: Ja, der Goldene Spatz, der fliegt wieder. Heute wurde in Gera ganz offiziell das Kinder- und Medienfestival eröffnet.

0: Und jetzt lernen Sie in der Kultur am Sonntagabend Schriftstellerin Daniela Danz kennen.
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0: Der Literaturpreis der Konrad-Adenauer-Stiftung gehört zu den hochdotierten Preisen für Autorinnen und Autoren. Mit 20.000 Euro ist er verbunden. Erhalten haben ihn zum Beispiel schon Hertha Müller, Wolf Kirsten, Daniel Kehlmann oder auch Uwe Tellkamp. Und Preisträgerin in diesem Jahr ist eben Daniela Danz. Die Lyrikerin kommt aus Kranichfeld im Weimarer Land. NDR-Thüringen-Reporterin Conny Maruna hat sie für uns getroffen.
2: Schriftstellerin wollte sie nicht werden. Als Kind schwebte Daniela Danz etwas ganz anderes vor.
3: Schweinhirt.
2: Einer wie in Andersens Märchen.
3: Das ist der Musezeit hat und der, während er seine eigentliche Arbeit macht, dann in seinem Häuschen sitzt und diese wirklich interessanten Kunstwerke schafft.
2: Schweinehirt, ein Traumberuf, den sich Daniela Danz, 1976 in Eisenach geboren, auf ihre Art erfüllt hat.
3: Im Grunde bin ich das jetzt geworden. Also ich habe meinen Hauptberuf, demokratisch handeln, und zum anderen sitze ich dann in meiner Freizeit in dem Hütchen und mache etwas sehr Kreatives.
2: Und zwar Gedichte schreiben. Angefangen hat sie damit schon mit 16, hat in einer Arbeitsgemeinschaft die Liebe zur Literatur entdeckt. Prosa hat es ihr besonders angetan.
3: Also das eine ist, dass es aus der Musik kommt und der Zauber auch der Klang ist, der Rhythmus. Und ein auswendig gelerntes Gedicht ist ja ein Besitz. Wenn ich mal in Gefangenschaft gerate, dann habe ich dieses Gedicht, mich zu trösten. Leute kennen das mit Gebeten vielleicht. Und das andere ist tatsächlich, eine Überkomplexität in der sprachlichen Struktur zu schaffen, die dazu führt, dass ich mich immer weiter hineinversenken kann und immer wieder neue Schichten entdecken kann.
2: Stundenlang kann sich Daniela Danz in Gedichte vertiefen.
3: Vor allen Dingen mag ich Gedichte, die ich nicht gleich verstehen kann.
2: Und diskutiert sie mit Freunden, mit Kollegen oder ihren Studenten. Danz ist auch Poetikprofessorin an der Uni in Bamberg. Nebenbei arbeitet sie für Film- und Opernprojekte. An der Akademie der Wissenschaften in Mainz ist in Juries und Beiräten aktiv und sie schreibt. Bei diesem Pensum ist es wichtig, dass sie einen Heimathafen hat. Und der ist in Kranichfeld im Weimarer Land.
3: Also erstmal ist das mein Zuhause. Und da lebt meine Familie. Das ist sehr schön. Und das ist ein Ort, an dem ich mich immer freue, zurückzukommen. Ein Ort, an dem ich vertraut bin.
2: An den sie sich zurückziehen kann. In ihren Raum, an ihren Schreibtisch, wo tatsächlich gerade der nächste Gedichtband entsteht.
0: Die Thüringerin Daniela Danz bekommt den Literaturpreis der Konrad-Adenauer-Stiftung. Die Preisverleihung ist am nächsten Sonntag.

Freddie Current, I Don't Wanna Dance, so ein bisschen Reggae am Sonntagabend ist auch ganz schön. Ich bin Christiane Weber und ich wünsche Ihnen jetzt noch einen schönen restlichen Sonntagabend. Der Himmel über Thüringen ist ja in vielen Regionen blau geworden, habe ich hier beobachtet. Also das sollte ganz schön werden. Nach den 20 Uhr Nachrichten erwartet Sie hier der ARD-Abend für alle. Da bekommen Sie auf jeden Fall die richtige Musik dazu.

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1: Um 22 Uhr mit Katja Werner. Guten Abend. Über den neuen Landrat im Kreis Saalfeld-Roderstadt muss eine Stichwahl entscheiden. Keiner der drei Kandidaten erhielt die absolute Mehrheit. Amtsinhaber Marco Wolfram von der SPD erhielt rund 47% der Stimmen. AfD-Kandidat Thomas Benninghaus kam auf 40% und der parteilose Bewerber Wolfgang Wehr auf knapp 13. In 2 Wochen findet die Stichwahl zwischen Wolfram und Benninghaus statt. Rund 80.000 Menschen waren aufgerufen, ihre Stimme abzugeben. Die Wahlbeteiligung lag mit 56% deutlich höher als vor 6 Jahren. Nach dem massenhaften Fischsterben in einer Zuchtanlage im Kreis Schmalkalden-Meiningen ermittelt die Kriminalpolizei. Sie geht nach eigenen Angaben davon aus, dass jemand mutwillig einen nahegelegenen Bach verschmutzt hat. Es gebe keine andere Erklärung für das Fischsterben in der Anlage in Untermaßfeld. In der Nacht zum Samstag waren tausende Tiere verendet. Die Polizei schätzt den Schaden auf 100.000 Euro. Thüringen stoppt für dieses Jahr die Zuschüsse für zahlreiche Schulausflüge. Betroffen sind laut Bildungsministerium Fahrten zu sogenannten außerschulischen Lernorten, wie die Landesgartenschau oder ein Museum. Ausnahmen sind Gedenkstätten und Erinnerungsorte. Grund sind die leeren Kassen. Die Linke kritisierte den Zuschussstopp stark. Nach Norbert I. hat zum 4. Mal seinen Titel als Thüringer Bratwurstkönig verteidigt. Auf dem Sohler Marktplatz setzte sich Norbert Abt gemeinsam mit den Sohler Grillswerken gegen 6 weitere Mannschaften durch. Der 66-Jährige war diesmal mit dem Motto »Nur die Wurst macht groß« aufgetreten. Bewertet wurden neben Geschmack und Präsentation der Thüringer Rostbratwürste auch die Hygiene am Grill und das Anzünden. Der Thüringer Bratwurstkönig ist Genussbotschafter der Region. Nach dem Ende der Handballsaison hat Bundesligist THSV Eisenach einen Sparkurs für die kommende Saison angekündigt. Der aktuelle Geschäftsführer Günther Oswald sagte MDR Thüringen, die finanzielle Lage des Vereins in den vergangenen Wochen sei kritisch. Genaue Zahlen nannte er nicht. Laut Oswald gibt es Verbindlichkeiten etwa gegenüber Lieferanten. Die Gehälter von Spielern und Trainern seien aber stets pünktlich gezahlt worden. Die Eisenacher verloren ihr letztes Saisonspiel gegen Hamburg heute 33 zu 40, haben den Klassenerhalt aber geschafft. Alexander Zverev hat seinen ersten Grand-Slam-Titel gewonnen. Bei den French Open in Paris bezwang er in 4 Stunden den Italiener Flavio Cobolli nach dem 5. Satz. Der Hamburger stand zum 4. Mal im Finale eines der 4 wichtigsten Tennisturniere. Bisher hat er immer verloren. Das Wetter in Thüringen. In der Nacht ist es leicht bewölkt und klar. Gegen morgen örtlich Nebel, 11 bis 6 Grad. Morgen nach Frühnebel Sonne. Die Wolken nehmen im Lauf des Tages zu. Es bleibt meist trocken. 22 bis 28 Grad. Schwacher bis mäßiger Südwind. Das waren die Nachrichten. Es ist 20.03 Uhr.
2: Und hier ist der ARD-Abend Verkehrsservice. Die A9 Richtung München ist zwischen Eisenberg und Bad Klosterlausnitz nach einem Unfall gesperrt, dadurch Stau. Die letzte freie Ausfahrt ist Naumburg. A13 Richtung Dresden zwischen Bestensee und Großküritz ist die rechte Fahrspur nach einem Unfall gesperrt. Die A14 Richtung Wismar ist zwischen Schwerin Nord und Jesendorf ebenfalls nach einem Unfall gesperrt. Auch hier gibt es Stau. Und die A19 Richtung Dreieck Wittstock-Dosse ist zwischen Linstor und Malchow nach einem Unfall gesperrt. Auch hier Stau. Und damit wünschen wir Ihnen gute Fahrt durch diesen Sonntagabend.
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2: Unser großes Gemeinschaftsprogramm, der ARD-Abend, ab heute wieder für 1 Woche aus dem Landesfunkhaus in Dresden. Gern möchte ich mit Ihnen den Abend verbringen. Ich bin Heiko Rasch, wünsche einen schönen Sonntagabend.

0: Stevie Wonder hier im ARD-Abend. Ich hoffe, Sie hatten einen entspannten Sonntag heute, auch ein schönes Wochenende. Schön, dass wir das gemeinsam ausklingen lassen. Und an diesem Abend steht ja Johannes Oerding mit seinem neuen Album bei uns im Mittelpunkt. Das gibt es auch zu gewinnen, aber dafür nehmen wir uns noch etwas Zeit, denn heute steht ja auch ein Gerät im Mittelpunkt, das schon Mitte der 70er Jahre auf der Elektronikmesse in Chicago vorgestellt wurde und danach auch in Serie ging. Damals eine Sensation und heute längst veraltet. Der Videorekorder. Vielleicht verstaubt bei Ihnen auch noch so ein Gerät oder Sie nutzen ihn noch regelmäßig, weil Sie noch eine stattliche Zahl an Videokassetten haben und einfach gern in Erinnerung schwelgen. Können Sie mir gern mal schreiben, ob Sie Ihren Videorekorder noch oft nutzen und wie viele Videokassetten Sie noch besitzen. Und vielleicht haben Sie auch eine Lieblingsvideokassette. ard-abend@mdr.de. Das ist Ihr Schlüssel in unser Studio. Und Sie können auch kurz anrufen 0800 80 80 110. Es dauerte ja auch noch einige Jahre, als die erste Musikvideosendung auf den Markt kam. MTV, Sie erinnern sich, am 1. Juni 1981, also vor fast 45 Jahren, ging das Programm auf Sendung und damit gingen auch die Buggles in die Geschichtsbücher ein. Von ihnen kam ja das erste Video, das ausgestrahlt wurde. Video killed the radio star.
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0: Hotel, der Titelsong seines neuen Albums von Johannes Oerding. Es ist sein 8. Studioalbum und wieder steht das Persönliche an erster Stelle, authentisch, ehrlich, darauf kam es ihm ja schon immer an. Schließlich hat er ja von der Songidee bis zur Umsetzung im Studio gern alles selbst in der Hand.
1: Mittlerweile ist jetzt, sag ich mal, erst der Text oder das Thema da und dann bestehen so 2, 3 Zeilen, wo ich sage, okay, das ist der Satz, das ist der Hauptsatz. Das ist die Aussage. Wie klingt denn diese Aussage? Ist das traurig? Ist das fröhlich? Ist das schnell? Ist das langsam? Und das war früher anders, als ich angefangen habe, Musik zu machen. Eben weil deutschsprachige Texte auch nicht so wichtig waren, habe ich erst die Musik gemacht. Da sollte die Musik toll sein, dann fiel mir ein, ach, ich muss ja noch einen deutschen Text schreiben. Und wenn ich heute meine Texte höre, dann höre ich auch, dass ich da nicht immer zu Ende gedacht habe.
0: 4 Jahre hat er sich Zeit gelassen, 4 Jahre hat er Themen, Inhalte und die Klangbilder reifen lassen. Die Zeit hat er genutzt, um andere Mentalitäten kennenzulernen, andere Länder. Es ging durch die USA, durch Mexiko, Neuseeland und Japan.

Und bei all diesen Begegnungen stand ein Spiegel, um sich selbst zu sehen, wo man steht, was man erreicht hat und wo man hin will. Auf alle Fälle will er zurück auf die Bühne, nur dort spürt er die Ehrlichkeit, die Gefühle von seinem Publikum, genau das, worauf er selbst schon immer großen Wert gelegt hat. Und da hören wir gleich nochmal rein in das neue Album, die erste Single-Auskopplung, Hier gehöre ich hin. Und danach geht seine Preisfrage und natürlich auch dieses neue Album zu gewinnen. Johannes Oerding.

Johannes Oerding hier im ARD-Abend von seinem neuen Album. Hotel hat er es genannt. Alles ein bisschen ruhiger als seine vergangenen Alben. Wahrscheinlich sind auch eine Menge Texte in einem Hotel entstanden, denn schließlich ist er viel auf Reisen gewesen in den vergangenen 4 Jahren. Und wenn Sie Lust auf dieses neue Album von Johannes Oerding haben, dann sollten Sie jetzt mitmachen. Kleine Preisfrage muss natürlich sein. Wieder habe ich einen super kurzen Ausschnitt aus einem seiner bekannten Songs vorbereitet. Gesucht ist der Titelname. Ehe man sich versieht, schon wieder vorbei, oder? Deshalb hier noch einmal, welchen Titel suchen wir? Wahrscheinlich werde ich gleich wieder überrascht sein, wie schnell doch auch wieder die Ersten auf die richtige Lösung gekommen sind. Wir suchen den Titelnamen und zu gewinnen gibt es dieses neue Album von Johannes Oerding. ard-abend@mdr.de können Sie mir schreiben oder Sie können auch gern anrufen 0800 80 80 110. Viel Glück. Und an dieser Stelle habe ich eine Meldung aus der Verkehrsredaktion um 20.26 Uhr betrifft die A9 Richtung München. Vorsicht bitte zwischen Dreußig und Eisenberg. Dort befindet sich eine ungesicherte Unfallstelle. Zwischen Dreußig und Eisenberg bitte Vorsicht, eine ungesicherte Unfallstelle. Und sollte Stau entstehen, bitte bilden Sie eine Gasse für die Rettungsfahrzeuge.

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10: Kurz nach 8:30, ein Gruß an alle, die gerade unterwegs sein müssen. Hier der Verkehrsservice für den ARD-Abend A9 Richtung München. Vorsicht bitte zwischen Dreußig und Eisenberg. Dort befindet sich eine noch ungesicherte Unfallstelle. Noch einmal A9 Richtung München. Zwischen Eisenberg und Bad Kloster Lausnitz. Stau und stockender Verkehr nach einem Unfall. Bitte planen Sie hier eine Stunde mehr ein. A13 Richtung Dresden. Zwischen Westensee und Groß-Köris ist die rechte Fahrspur nach einem Unfall gesperrt. Und die A19 Richtung Dreieck Wittstock-Dosse ist zwischen Linstow und Malchow nach einem Unfall gesperrt, dadurch auch hier Stau. Ihnen weiter gute Fahrt durch diesen Sonntagabend.

0: Tom Petty in der Heartbreakers hier im ARD-Abend. Das war vom Ende der 80er Jahre und damit geht's jetzt in die Mitte der 70er. Zu den erfolgreichsten Bands der Welt gehört ja unbedingt auch Pink Floyd. Schon in den 60er Jahren veröffentlichten sie ihre ersten Platten und es gibt nicht viele, die sich mit ihren Plattenverkäufen nur annähernd messen lassen können. Absoluter Renner in ihrer Karriere, ihr Album The Dark Side of the Moon. Mit über 50 Millionen Verkäufen. Und auch das Nachfolgealbum kann sich sehen bzw. hören lassen. Und das habe ich dabei. Wish You Were Here. Hier ist Pink Floyd.
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0: Blondie hier im ARD-Abend. In der kommenden Woche, da startet sie nun, die Fußball-Weltmeisterschaft, zum ersten Mal in drei Ländern ausgetragen, in Kanada, Mexiko und den USA. 48 Länder sind dabei und los geht's ja am kommenden Donnerstag. Nun kann es ja für uns die Zeitverschiebung kann ja nicht günstiger sein für uns. Da werden wohl einige die Nacht zum Tag machen und der Kaffeekonsum, der wird auch einiges steigen. Hauptsache unsere Mannschaft ist fit, so wie 2014. Lange her, da wird es doch wieder mal Zeit, die Trophäe wieder mal mit nach Hause zu bringen. Und bis dahin noch ein langer Weg, aber träumen können wir ja schon mal davon. Erinnern Sie sich noch an den Fußballsong 2014 von Andreas Burani? Sein bisher größter Hit, da stimmte ja wirklich alles. Zur richtigen Zeit, am richtigen Ort, mit dem richtigen Song.
1: Dieses Gemeinschaftsgefühl, das halt Freundschaft auch mit sich bringt, ne, wofür es gedacht war, lässt sich halt einfach gut auf viele andere Ereignisse übertragen, glaube ich. Es ist natürlich schon ein Kompliment, wenn ganz viele Leute sich mit dem Lied identifizieren können oder wenn sie es nachher einfach durchleben können.
0: Und vor allem motivierend soll dieser Song sein, auf eine schöne Fußball-WM in der kommenden Woche.

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1: Um 21 Uhr mit Katja Werner. Guten Abend. Über den neuen Landrat im Kreis Saalfeld-Rudolstadt muss eine Stichwahl entscheiden. Keiner der drei Kandidaten erhielt die absolute Mehrheit. Amtsinhaber Marco Wolfram von der SPD erhielt rund 47% der Stimmen. AfD-Kandidat Thomas Benninghaus kam auf 40% und der parteilose Bewerber Wolfgang Wehr kam auf 13. In knapp zwei Wochen findet die Stichwahl zwischen Wolfram und Benninghaus statt. Rund 80.000 Menschen waren aufgerufen, ihre Stimme abzugeben. Die Wahlbeteiligung lag mit 56%, deutlich höher als vor 6 Jahren. Steffen Vogt bleibt Bürgermeister von Großschwabhausen im Weimarer Land. Der 54-jährige Parteilose erhielt bei der Wahl heute 88% der abgegebenen Stimmen. Laut Wahlleiterin lag die Wahlbeteiligung bei 48%. Vogt ging ohne Gegenkandidaten ins Rennen. Tritt seine zweite Amtszeit als ehrenamtlicher Bürgermeister an. In Schmalkalden ist die Polizei wegen eines Nachbarschaftsstreits mit einem Großaufgebot ausgerückt. Grund war einem Sprecher zufolge, dass ein Beteiligter angab, von seinem Nachbarn mit einer Waffe bedroht worden zu sein. Die Beamten sperrten die Straße vor dem Grundstück des Verdächtigen ab. Der Mann habe sich dann den Beamten gestellt, so der Sprecher. Er sei vorläufig festgenommen worden. Anschließend wurde das Grundstück durchsucht. Dabei wurde bisher keine scharfe Waffe, aber eine sogenannte Anscheinswaffe gefunden. Nach dem Ende der Handballsaison hat Bundesligist THSV Eisenach einen Sparkurs für die kommende Saison angekündigt. Der aktuelle Geschäftsführer Günther Oswald sagte MDR Thüringen, die finanzielle Lage des Vereins sei kritisch. Genaue Zahlen nannte er nicht. Laut Oswald gibt es Verbindlichkeiten etwa gegenüber Lieferanten. Die Gehälter von Spielern und Trainern seien aber stets pünktlich gezahlt worden. Die Eisenacher verloren ihr letztes Saisonspiel gegen Hamburg heute 33-40, haben den Klassenerhalt aber geschafft. Bei den deutschen Tischtennismeisterschaften in Erfurt hat Annette Kaufmann ihren Titel erfolgreich verteidigt. Sie besiegte Sabine Winter und feierte damit den dritten Titel in Folge. Bei den Männern wurde Dang Chui neuer Meister. Alexander Zverev hat bei seinen ersten Grand-Slam-Titel gewonnen. Bei den French Open in Paris bezwang er in über 4 Stunden den Italiener Flavio Cobolli nach dem 5. Satz. In der Formel 1 hat Mercedes-Fahrer Kimi Antonelli seine WM-Führung mit einem Sieg beim Großen Preis von Monaco ausgebaut. Der 19-jährige Italiener setzte sich im Fürstentum vor Ferrari-Star Lewis Hamilton durch. Der deutsche Nico Hülkenberg holte mit Platz 9 die ersten WM-Punkte für Audi. Das Wetter in Thüringen. In der Nacht ist es leicht bewölkt bis klar und trocken. Gegen Morgen örtlich Nebel, 11 bis 6 Grad. Morgen nach Frühnebel Sonne, später Wolken, 22 bis 28 Grad. Das waren die Nachrichten. Es ist 21.03 Uhr.
2: Und hier der Verkehrsservice für den ARD-Abend mit einer Meldung von der A9 Richtung München zwischen Eisenberg und Bad Kloster-Lausnitz. Zurzeit 5 Kilometer Stau und stockender Verkehr nach einem Unfall. Bitte planen Sie hier eine halbe Stunde mehr ein. Und damit weiter. Gute Fahrt durch diesen Sonntagabend.
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2: Mit Erinnerung an Mike Oldfield starten wir in diese Stunde. Unser ARD-Abend live aus dem Landesfunkhaus in Dresden mit Heiko Hasch im Studio. Ich grüße Sie. Schönen guten Abend.

0: Simply Red hier im ARD-Abend. Ja, und mittlerweile gehört der Johannes Oerding zu den gefragtesten Musikern des Landes. Das sah vor 17 Jahren noch ganz anders aus, als er mit Simply Red auf Tour ging. Da war er natürlich hautnah dran an Superstar Mick Hucknall, den Sänger vom Simply Red.
1: Ja, man kann sich ja vorstellen, dass Mick Hucknall eine Diva ist. Und ich kann das nur bestätigen. Man musste Backstage schon einen großen Bogen auch um ihn machen. Oder man wurde fast gezwungen. Es wurden immer Zäune beiseite geschoben, damit er, wenn er kam, und man durfte ihn nicht im Weg stehen. Und das war auch so, dass wir unser erstes Konzert, wir haben richtig Angst gehabt, wir kamen dahin und wir sind in den falschen Raum. Wir wollten unsere Backstage-Pässe abholen, dann gehen wir rein, dann steht Mick Hucknall da in Unterhose und schreit uns an, get the fuck out of here. Wir waren natürlich erstmal so klein mit Hut und hatten von dem Tag an natürlich, waren wir extrem devot, aber es ereignete sich dann so beim letzten Konzert, dass Mick Hucknall kam und sagte, hat erstmal mit mir gesprochen und sagte, ey, den Song finde ich super von das und das und das. Er hat sich also wirklich die Konzerte immer Backstage angehört und hat dann noch gesagt, ich wünsche dir viel Glück und so weiter, danke, dass du mich supportet hast. Und da war ich wieder so, auch ein geiler Typ so.
0: Mick Hucknall. Morgen feiert er übrigens seinen 66. Geburtstag. Und heute Abend, da geht es ja um das neue Album von Johannes Oerding. Hotel hat er es genannt und hat auch schon wieder die Spitze der Charts erreichen können. Schon das dritte Mal in Folge. Und wenn Sie scharf drauf sind, ein Album wird heute Abend noch verlost und Sie können dabei sein. Welcher Titel steckt denn hinter diesem kurzen, super kurzen Ausschnitt? Tja, weißt du, schön war gleich nochmal. ard-abend@mdr.de oder Sie können uns auch anrufen 0800 80 80 110. Und hier ein Song von seinem vierten Studioalbum, der Titelsong Alles brennt, Johannes Oerding.

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1: Unverkennbar Nena hier im ARD-Abend. Gerade ist sie ja auch wieder auf Tour und heute in Ehingen. Dort auf dem Marktplatz, 19 Uhr, hat das Konzert ja schon begonnen. Und vielleicht sind sie auch gerade schon auf dem Heimweg nach dem Konzert. Da war das doch die passende Begleitung, oder? Noch bis Ende Oktober gibt sie jede Menge Konzerte, auch über die deutschen Landesgrenzen hinaus. Und in Bassum, da steht gerade Foreigner auf der Bühne. Sie feiern mit ihren Fans ihr 50-jähriges Jubiläum, auch mit einer großen Tournee. Und es ist nicht das letzte Konzert in Deutschland. Am Dienstag gastieren sie in Hamburg, danach Gelsenkirchen, Nordheim. Also ihre deutschen Fans kommen in diesem Jubiläumsjahr so richtig auf ihre Kosten. Hier ein Song aus den 80ern, Say You Will. Hier ist Foreigner.

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3: Kurz nach 10 hier der Verkehrsservice für den ARD-Abend und das sieht sehr gut aus. Keine Störungsmeldungen liegen uns vor. So kann es doch bleiben, damit Sie gut ans Ziel kommen. Wir wünschen gute Fahrt.

0: Norwegens erfolgreichster Musikexport, Foot of the Mountain, auch der Titelsong der erfolgreichen ZDF-Serie Die Bergretter. Heute hätte Prinz seinen 68. Geburtstag. Im April jährte sich aber schon sein Todestag zum 10. Mal. In der Musikgeschichte hat er vor allem einen besonderen Platz, vor allem durch seine Purple Rain Produktion. Die Single, das Album und der Film. Alles hat so richtig abräumen können. Kritiker schrieben ja damals von einem Meisterwerk und für den Film bekam Prinz ja auch einen Oscar. Eine bleibende Erinnerung. Purple Rain.
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Eric Clapton, ein Meister auf der Gitarre. Ja, und nächste Stunde, da werden wir dann unsere Preisfrage auflösen. Es geht ja heute Abend um das neue Album von Johannes Oerding. Hotel heißt die Platte. Und ich sehe schon, für Sie ist ja keine Preisfrage zu schwer. Sehr viele haben die richtige Lösung schon geschickt. Aber diesmal waren auch einige falsche mehr dabei. Hier ein letztes Mal dieser kleine Ausschnitt. Na gut, ein vorletztes Mal. Jetzt aber der letzte. Es wird nicht einfacher, oder? Welchen Titel von Johannes Oerding suchen wir? Den habe ich dann in der nächsten Stunde als Lösung sozusagen auch in voller Länge und Schönheit. Noch können Sie mitmachen, ard-abend@mdr.de oder per Telefon 0800 80 80 110.

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1: Um 22 Uhr mit Katja Werner. Guten Abend. Über den neuen Landrat im Kreis Saalfeld-Rudolstadt muss eine Stichwahl entscheiden. Nach dem vorläufigen Wahlergebnis erhielt keiner der drei Kandidaten die absolute Mehrheit. Amtsinhaber Marco Wolfram von der SPD erhielt rund 47% der Stimmen. AfD-Kandidat Thomas Benninghaus kam auf 40% und der parteilose Bewerber Wolfgang Wehe auf knapp 13%. In zwei Wochen findet die Stichwahl zwischen Wolfram und Benninghaus statt. Rund 80.000 Menschen waren aufgerufen, ihre Stimme abzugeben. Die Wahlbeteiligung lag mit 56%, deutlich höher als vor 6 Jahren. Thüringen stoppt für dieses Jahr die Zuschüsse für zahlreiche Schulausflüge. Betroffen sind laut Bildungsministerium Fahrten zu sogenannten außerschulischen Lernorten wie Museen. Ausnahmen sind Gedenkstätten und Erinnerungsorte. Grund sind leere Kassen. Die Linke kritisierte den Zuschussstopp scharf. Nach dem massenhaften Fischsterben in einer Zuchtanlage im Kreis Schmalkalden-Meiningen ermittelt die Kriminalpolizei. Sie geht nach eigenen Angaben davon aus, dass jemand mutwillig einen nahegelegenen Bach verschmutzt hat. Es gebe keine andere Erklärung für das Fischsterben in der Anlage in Untermaßfeld. In der Nacht zum Samstag waren tausende Tiere verendet. Die Polizei schätzt den Schaden auf 100.000 Euro. Gut 3 Wochen nach dem Einsturz eines Hauses im sächsischen Görlitz mit 3 Toten hat die Polizei 2 Tatverdächtige. Es bestehe der Verdacht, dass sie eine Sprengstoffexplosion ausgelöst haben, sagte ein Sprecher in der MDR-Sendung Kripo Live. Sie seien in dem Unglückshaus unterwegs gewesen. Die Männer seien bereits in anderer Ursache in Untersuchungshaft. Das Haus war am 18. Mai eingestürzt. Nach Tagen wurden in den Trümmern 2 Frauen und ein Mann tot geborgen. Nach dem Ende der Handballsaison hat Bundesligist THSV Eisenach einen Sparkurs für die kommende Saison angekündigt. Der aktuelle Geschäftsführer Günther Oswald sagte MDR Thüringen, die finanzielle Lage des Vereins sei kritisch. Genaue Zahlen nannte er nicht. Laut Oswald gibt es Verbindlichkeiten etwa gegenüber Lieferanten. Die Gehälter von Spielern und Trainern seien aber stets pünktlich gezahlt worden. Die Eisenacher haben ihr letztes Saisonspiel gegen Hamburg heute 33-40 verloren, den Klassenerhalt aber geschafft. Alexander Zverev hat seinen ersten Grand-Slam-Titel gewonnen. Bei den French Open in Paris bezwang er in einem 4-Stunden-Duell den Italiener Flavio Cobolli nach dem 5. Satz. Der Hamburger stand schon 4-mal im Finale eines der 4 wichtigsten Tennisturniere, hatte bisher aber immer verloren. Das Wetter in Thüringen. In der Nacht ist es leicht bewölkt bis klar und trocken, gegen morgen örtlich Nebel, 11 bis 6 Grad. Morgen nach Frühnebel Sonne, die Wolken nehmen im Lauf des Tages zu, meist bleibt es aber trocken, 22 bis 28 Grad. Am Dienstag wird es kühler. Das waren die Nachrichten, es ist 22.03 Uhr.
2: Und hier der Verkehrsservice für den ARD-Abend und das sieht weiter sehr gut aus. Es liegen keine Störungsmeldungen vor. Wir wünschen allen unterwegs eine gute Fahrt und kommen Sie gut an Ihr Ziel.
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2: Natürlich habe ich dann gleich die Auflösung unserer Preisfrage. Mal sehen, wer heute Abend noch das Glück hat. Noch bis um 11 unser ARD-Abend aus dem Landesfunkhaus in Dresden. Ich bin Heiko Rasch, ich grüße Sie. Schönen guten Abend.

0: Barry Manilow hier im ARD-Abend. Er erholt sich ja gerade von seiner Lungen-OP. Die war im Dezember des vergangenen Jahres. Und ab 26. Juni will er wieder auf der Bühne stehen. Bis Mitte August dann ist wieder quer durch die USA unterwegs. Also jede Menge Konzerte. Ja, und jede Menge Konzerte gab in diesem Jahr auch schon Johannes Oerding. Seine Arena-Tour vom 10. April bis zum 2. Mai. Aber das ist noch nicht alles. Etliche Sommer-Open-Airs stehen ja noch an. Ab 20. Juni geht's los. Und das wird in Hamburg sein im Volksparkstadion. Tja, und sein neues Album steht natürlich heute im Mittelpunkt. Ich hatte eine Preisfrage gestellt. Hier nochmal der kurze Ausschnitt, den ich angeboten habe. Also meiner Meinung nach kann man damit nicht viel anfangen, aber sie haben es ja geschafft. Und unter allen richtigen Lösungen wurde natürlich ausgelost. Und da drücke ich hier mal auf Call. Mal sehen, ob jetzt hier jemand rangeht unter dieser Telefonnummer. Da bin ich ja gespannt. Ja, wer ruft denn um die Zeit auch an, ne? Wahrscheinlich würde ich auch nicht rangehen. So. Na, lass mal noch zweimal klingeln. Einmal und ein zweites Mal. Schade. Aber die richtige Lösung hatte sie. Inka Borchert aus Borsdorf hätte mich gern mit Ihnen noch mal ein bisschen unterhalten heute Abend. Aber die CD, die gewinnen Sie trotzdem. Die neue Platte von Johannes Oerding. Hotel heißt sie. Tja, und da hören wir noch mal, ob das dann auch die richtige Lösung war.
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Genau, das ist die richtige Lösung gewesen. Und Sie hatten die richtige Lösung, Inka Burchardt. Herzlichen Glückwunsch. Ihnen schicken wir die CD zu. Tja, und da wollen wir natürlich diesen Titel auch noch in voller Länge und Schönheit hören. Johannes Oerding, einen guten Tag.

0: Robbie Williams hier im ARD-Abend. Seine beiden Deutschlandkonzerte sind ja nun auch schon über die Bühne gegangen in der Merkur Arena in Düsseldorf. Vielleicht waren Sie ja auch dabei in dieser Woche. Und damit geht's jetzt zurück in die 80er. You're My Heart, You're My Soul, das war ja der Beginn einer der erfolgreichsten Musikgeschichten in Deutschland. Auch wenn mancher den Sound damals nicht mehr hören konnte, die Songs von Modern Talking waren ja auch zum Verwechseln ähnlich. Ihre Platten verkauften sich dennoch wie geschnitten Brot. Hinter den Kulissen ging es meist nicht so harmonisch zu, bis es auch zum Bruch kam. Bis 1998 war dann Funkstille, bis zum gefeierten Comeback. Aber das hielt auch nur 5 Jahre. Und es war dieser 7. Juni 2003, als beide dann einen dicken Strich unter ihre Karriere zogen. Die Streitereien schmückten ja auch tagelang die Klatschblätter. Es bleiben vor allem die Hits, die in den 80ern die Hitlisten bestimmten. Modern Talking.
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9: Kurz nach 11:30 hier der Verkehrsservice für den ARD-Abend und das sieht weiter sehr gut aus. Keine Störungsmeldungen liegen uns vor. Wir wünschen allen, die unterwegs sind, gute Fahrt, damit sie auch gut ans Ziel kommen.

vom Anfang der 90er Jahre, Rembrandts hier im ARD-Abend. Und jetzt Live to a Tell. Ja, das ist ein Song, der in diesen Tagen 40-jähriges Jubiläum feiert. Von Madonna, ein Nummer 1-Hit, wurde die Ballade in den Vereinigten Staaten, in Kanada und Italien. Wurde ja auch zum Soundtrack, zum Film Auf kurze Distanz. In dem Film spielte ihr damaliger Ehemann Sean Penn auch die Hauptrolle. Tja, war schon damals so. Beziehung ist das halbe Leben.

Alles hat so seine Zeit, auch die Zeit des Videorekorders. Heute ist ja Tag des Videorekorders, Mitte der 70er Jahre erstmals in Chicago vorgestellt, dann ging er in Serie und heute nutzen ihn eher weniger. Und wenn, dann aus Nostalgie. Und die meisten haben ja ihre wertvollen Videokassetten längst umwandeln lassen, entweder auf eine DVD oder die eigene Festplatte. So wie auch Dirk, der uns angerufen hat. Er wurde vor 20 Jahren als Lokführer von einem Kamerateam begleitet und Dirk hat dann bei der Ausstrahlung diesen Bericht auf eine Videokassette aufgenommen, später dann natürlich auf eine DVD umgewandelt. Aber die Videokassette im Original, die bleibt ein großes Stück Erinnerung. Und so geht's wahrscheinlich auch den meisten.

0: auch schon wieder 13 Jahre her, als Emily de Forest diesen Eurovision Song Contest damit gewann. Mit diesem Song. Tja, der ARD-Abend geht in die letzte Runde, bevor dann die ARD-Hitnacht startet. Heute mit Romy Anders aus dem Thüringer Landesfunkhaus. Ich bin Heiko Rasch. Danke fürs Dabeisein und fürs Mitmachen. Kommen Sie gut in die neue Woche und eine gute Nacht.
1: Die Verträge sind gemacht.

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1: Um 23 Uhr mit Milat Kupay. In Nahost droht eine erneute Eskalation. Israel ist am Abend nach Angaben der Armee aus dem Iran mit Raketen beschossen worden. Aus der Nachrichtenredaktion Peter Eichenberg.
2: In mehreren Landesteilen gab es demnach Luftalarm. Es habe zwei Angriffswellen gegeben, man habe bisher alle Flugkörper abfangen können, erklärte das israelische Militär. Eigentlich gilt seit Anfang April eine Waffenruhe. Der iranische Parlamentspräsident Ghalibaf hatte zuvor nach israelischen Angriffen auf Vororte der libanesischen Hauptstadt Beirut mit Konsequenzen gedroht. Die Attacken machten amerikanische und israelische Stützpunkte zu legitimen Zielen des Iran, so Ghalibaf. Von israelischer Seite hieß es, man habe Terroristenhauptquartiere als Reaktion auf den Beschuss Israels durch die libanesische Hisbollah-Miliz angegriffen.
1: In London haben sich der britische Premierminister Starmer, Bundeskanzler Merz, Frankreichs Präsident Macron und der ukrainische Präsident Zelensky getroffen. Sie haben unter anderem über weitere militärische Unterstützung für das angegriffene Land beraten. Details sind nicht bekannt. Zelensky hatte zuvor betont, es gehe auch um die Frage, wie der Druck auf Russland erhöht werden könne. Nach dem Einsturz eines Hauses in Görlitz vor knapp 3 Wochen ermittelt die Polizei gegen 2 Männer. Sie sitzen in Untersuchungshaft. Die beiden stehen im Verdacht, in dem Haus Rohrleitungen beschädigt oder manipuliert zu haben. Laut Polizei waren sie offenbar auf der Suche nach Gegenständen, die sie zu Geld machen können. Bei dem Einsturz infolge eines Gaslecks waren 3 Menschen ums Leben gekommen. Der Hamburger Tennisprofi Alexander Zverev hat seinen ersten Titel bei einem Grand-Slam-Turnier geholt. Gegen den Italiener Flavio Cobolli gewann er das Finale der French Open in 5 Sätzen. Aus Paris Guido Ringel.
3: 4 Stunden, 16 Minuten, ganz genau. Und dann hat er es geschafft. Den 2. Matchball verwandelt. Er konnte davon profitieren, dass Cobolli in diesem wichtigen, entscheidenden 5. Satz nicht mehr da war. Kein ernstzunehmender Kontrahent, viel zu viele Fehler. Irgendwie schien ihn die Kraft zu verlassen. Der Mann aus Florenz hatte viel erreicht, viel geschafft und es wäre vor manches Problem gestellt. Aber in der Summe war der Hamburger der bessere Tennisspieler. Und deswegen gibt's nach 5 aufreibenden und auch mitreißenden Sätzen den großen Pokal in Paris, der French Open, zum ersten Mal ein Grand-Slam-Titel für Alexander Zverev.
1: Das waren die Nachrichten. Das Wetter in Deutschland, nachts häufig trocken, im Nordosten letzte Schauer, später teilweise neblig, Tiefstwerte zwischen 14 und 6 Grad. Morgen ist es heiter bis wolkig, im Südosten gibt es mehr Sonne, von Westen ziehen einzelne Schauer oder Gewitter auf, Höchstwerte 20 bis maximal 28 Grad. Am Dienstag zeitweise Schauer und Gewitter, später freundliche Abschnitte 15 bis 22 Grad und am Mittwoch ein paar Schauer, teils Gewitter, auch heitere Phasen 15 bis 21 Grad. Und die Zeit, es ist 23.03 Uhr.
0: Und hier ist der Verkehrsservice in der ARD Hitnacht. Achtung Falschfahrer auf der A2 Dortmund-Hannover. Zwischen Hamm und Hamm-Üntrop kommt Ihnen ein Falschfahrer entgegen. Äußerst rechts fahren und bitte nicht überholen. Klar, Falschfahrer auf der A2 Dortmund-Hannover zwischen Hamm und Hamm-Üntrop ist ein Falschfahrer unterwegs. Dann haben wir die A3 Linz Richtung Passau. Zwischen Pocking und Passau Süd 3 Kilometer Stau. A3 Frankfurt Richtung Köln zwischen Mönchhof Dreieck und Wiesbadener Kreuz 3 Kilometer Stau wegen eines defekten PKW auf dem rechten Fahrstreifen. Und die A19 Rostock Richtung Berlin ist zwischen Linstow und Malchow nach einem Unfall gesperrt. Die A111 Charlottenburg Dreieck Oranienburg. Der Tunnel Flughafen Tegel ist wegen Bauarbeiten gesperrt, ca. bis 5 Uhr morgen früh. Und wir haben die A535 Wuppertal Richtung Velbert. Die Strecke ist zwischen Tönisheide und Velbert gesperrt. Außerdem die A565, letzte Meldung, Bonn-Meckenheim. Die Strecke ist zwischen Bonn-Beuel und Auerberg in beiden Richtungen gesperrt wegen Brückenschäden.
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0: Und das ist schön, soeben kam die Entwarnung für die A2 Dortmund-Hannover, kein Falschfahrer mehr. Zwischen Hamm und Hamm-Üntrop.

Spending My Time, Musik von Roxette. Wir wollen mal eines festhalten. Noch ist Wochenende, Sonntagabend um 11:45. Wir wünschen eine ganz entspannte Zeit, einen erholsamen Tagesausklang und natürlich eine schöne Nacht. Willkommen in der ARD Hitnacht.

ard-hitnacht@mdr.de. Da wurde doch gleich ganz ordentlich geschimpft, weil ich gerade gesagt habe, es ist kurz vor 11:45. Und da schreibt jemand, ohne seinen Namen zu nennen natürlich, das heißt nicht 11:45, das heißt 10:45. Vorhalb wird nicht aufgerundet auf die nächste Stunde, Ausrufezeichen. Ihr lieben Nachtschwärmer und ihr lieben Frühaufsteher, ob wir nun sagen 11:45, 10:45, 11:45, 3/4 nach um, jeder hier im Lande hat doch seine ganz eigenen Zeitansagen im Sprachgebrauch. Bleiben wir doch ganz korrekt bei, es ist 23:23. Das versteht jeder, oder? Kurz vor 11:30. Genau. Sweet Home Alabama.

Achtung Autofahrer, eine Warnmeldung aus dem ARD Hitnacht-Verkehrszentrum und das betrifft die A2 Dortmund-Hannover. Zwischen Hannover-Bodfeld und Lahe werden in beiden Richtungen Gegenstände auf die Fahrbahn geworfen. Äußerste Vorsicht, A2 Dortmund-Hannover, zwischen Hannover-Bodfeld und Lahe werden in beiden Richtungen Gegenstände auf die Fahrbahn geworfen.

0: 23.30 Uhr, 23:30, 11:30. Guten Abend. Der Verkehrsservice in der ARD-Hitnacht. Äußerste Vorsicht, A2 Dortmund-Hannover zwischen Hannover-Bothfeld und Lahe. Da werden in beiden Richtungen Gegenstände auf die Fahrbahn geworfen. Dann haben wir die A3, Linz Richtung Passau zwischen Pocking und Passau Süd, 3 Kilometer Stau. A3 Frankfurt Richtung Köln zwischen Mönchhof Dreieck und Wiesbadener Kreuz, 3 Kilometer Stau wegen eines defekten PKW auf dem rechten Fahrstreifen. Und die A19 Rostock Richtung Berlin ist zwischen Linz-Tor und Malchow gesperrt, da gab es einen Unfall. A111 Charlottenburg Dreieck Oranienburg, der Tunnel Flughafen Tegel ist gesperrt wegen Bauarbeiten bis ca. um 5 morgen früh. Und die A565 Bonn-Meckenheim ist zwischen Bonn-Beuel und Auerberg in beiden Richtungen wegen Brückenschäden gesperrt.
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0: In dieser Nacht hören Sie mal wieder etwas anders. Mit mir, ich bin Romy Anders.
2: Hi.
0: Und guten Abend. Eine schöne Nacht.

0: Night Calls. Wunderbar. Joe Cocker in der ARD-Hitnacht.
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0: Genau, die Uhrzeitansage, die hat die Gemüter erhitzt. ARD-Hitnacht@mdr.de. Ausgangspunkt war ja ich, weil ich gesagt habe, es ist gleich 22:15. Und da hat dann gleich jemand geschrieben, das heißt nach 23:45, bitteschön. Ne, und nicht 23:45. Und jetzt kommt der Herr Hofmann um die Ecke und schreibt, nee, das heißt schon 23:45. Alle anderen haben die Uhrzeit nicht richtig gelernt. Ja, so kann man das natürlich auch sehen, Herr Hofmann. Oder Roland als Mittelfranke, der schreibt, dass er auch lieber Viertel und Dreiviertel sagt. Danke fürs Beistehen, lieber Roland. Und der Jürgen erinnert sich sogar an seine Oma bei 23:45 oder bei 23:45, die das auch mal so gesagt hat. Und er findet das überhaupt schön. Er grüßt alle Sachsen, wo das ja auch so gesagt wird. Und ich komme ja aus Sachsen ursprünglich, ne? Im Erzgebirge geboren und in Dresden aufgewachsen. Sind wir uns also einig, ihr Lieben? Gleich ist es 23:45. Oder sagen wir Viertel vor Mitternacht? Oder eben ganz korrekt, es ist gleich 23.45 Uhr. Also in jedem Falle wünschen wir eine gute Nacht mit der ARD-Hitnacht. Chris Norman, Midnight Lady.

Der Verkehrsservice in der ARD hält nach. Nochmal die Warnung, Vorsicht auf der A2 Dortmund-Hannover. Zwischen Hannover-Bodfeld und Lahe werden in beiden Richtungen Gegenstände auf die Fahrbahn geworfen.

So soll es bleiben. Musik von Ich und Ich. Die ARD Hitnacht. Heute gesendet aus Erfurt aus den Studios von MDR Thüringen.

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1: Um 0 Uhr mit Katja Kindermann. Der Iran hat erneut Raketen auf Israel abgefeuert. Das haben iranische Staatsmedien am späten Abend mitgeteilt. Nach Angaben des israelischen Militärs wurden alle Raketen der ersten Angriffswellen abgefangen. Nach israelischen Medienberichten schlugen jedoch Raketentrümmer im Norden des Landes ein. Eine Frau sei verletzt worden, als sie einen Schutzraum aufgesucht habe. Teheran begründete die Angriffe mit israelischen Luftschlägen auf Vororte der libanesischen Hauptstadt Beirut. Der Iran sieht darin einen Verstoß gegen die Waffenruhe im Libanon. Das Regime unterstützt dort die Hisbollah-Miliz. In London haben gestern Abend der britische Premierminister Starmer, Kanzler Merz und Frankreichs Präsident Macron mit dem ukrainischen Präsidenten Zelensky über die Lage in der Ukraine beraten. Aus London, Franziska Hoppen.
2: Einzelheiten sind über die Ergebnisse des Treffens bislang keine bekannt. Es gab auch keine Interviews im Anschluss. Lediglich Daumen hoch zeigten bei der Verabschiedung Starmer und Zelensky. Vorab hatte es geheißen, dass es bei den Gesprächen um weitere Unterstützung für die Ukraine gehen werde, um verstärkten Druck auf Russland und die Chancen auf Verhandlungen mit Moskau. Zelensky hatte auf Ex bekräftigt, dass die Europäer an möglichen Friedensgesprächen mit Russland teilnehmen und eine starke Position einnehmen sollten.
1: Heute will Zelensky noch König Charles treffen. Am Flughafen München läuft der Betrieb nach einem Feueralarm wieder an. Allerdings kann es noch Verzögerungen und Einschränkungen geben. Am Abend waren alle Starts und Landungen wegen eines Brandgeruchs am Tower für rund 2 Stunden ausgesetzt worden. Der Sprecher des Flughafens München sagte, die Fluglotsen hätten zwar Brandgeruch festgestellt, es sei aber kein Feuer und auch kein Rauch gesehen worden. Die Feuerwehr suche jetzt nach der Ursache. Tennisprofi Alexander Zverev hat zum ersten Mal einen Grand-Slam-Titel gewonnen. Der Hamburger gewann das Finale der French Open in 5 Sätzen gegen den Italiener Flavio Cobolli. Aus der Sportredaktion Moritz Kühn.
3: Es war ein Drama mit Happy End. Fast 4,5 Stunden dauerte das Finalmatch. Dann sank Zverev vor Glück zu Boden, schlug die Hände vors Gesicht und schaute ungläubig in den Pariser Himmel. Im Alter von 29 Jahren die Krönung seiner Karriere. Der Olympiasieger von 2021 behielt im Endspiel gegen den Italiener Cobolli die Nerven, ließ sich trotz verlorenem 4. Satz im Tiebreak nicht aus der Ruhe bringen. Den entscheidenden 5. Durchgang gewann Zverev mit 6:1 und feierte seinen ersten Grand-Slam-Sieg.
1: Das waren die Nachrichten. Das Wetter in Deutschland. Überwiegend trocken, im Nordosten letzte Schauer, später teilweise neblig. Tiefstwerte zwischen 14 und 6 Grad. Tagsüber heiter bis wolkig, im Südosten mehr Sonne. Von Westen einzelne Schauer oder Gewitter, Höchstwerte 20 bis 28 Grad. Am Dienstag zeitweise Schauer und Gewitter, später freundliche Abschnitte. Die Temperaturen liegen dann bei 15 bis 22 Grad. Es ist jetzt 0:03 Uhr.
4: Und hier ist der Verkehrsservice in der ARD-Hitnacht. Die A1 Hamburg Richtung Bremen ist zwischen Sittensen und Elsdorf gesperrt wegen eines brennenden Fahrzeugs. Dann haben wir die A19 Rostock Richtung Berlin. Die Strecke ist zwischen Linstow und Malchow gesperrt nach einem Unfall. A111 Charlottenburg Dreieck Oranienburg. Der Tunnel Flughafen Tegel ist wegen Bauarbeiten gesperrt bis ca. um 5. Und die A565 Bonn-Meckenheim ist zwischen Bonn-Beuel und Auerberg in beiden Richtungen wegen Brückenschäden gesperrt. Seien Sie schön achtsam, bleiben Sie um Gottes Willen schön wach und kommen Sie gut und sicher an.
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4: Anders. Die ARD-Hitnacht in dieser Nacht. Mit mir. Ich bin Romy Anders und grüße Sie ganz herzlich. Hi.

Das ist ganz, ganz, ganz schön, wie wir hier alle schon wieder miteinander in Kontakt sind. ard-hitnacht@mdr.de. Uwe, Lars, Tom, Carola, Markus, Ralf, Wolfgang, Moritz und der Georg. Der hat sich auch noch gemeldet. Und sie wünschen uns und Ihnen eine angenehme Nacht. Und was ich eben immer so schön finde, viele schreiben auch, dass wir doch mal die grüßen sollen, die gerade arbeiten müssen. Und das machen wir natürlich. Also all ihr Fleißigen im Nachtdienst. David Bowie spielen wir jetzt genau für Sie, die Sie arbeiten. Schreiben Sie uns gerne mal, was Sie da eigentlich gerade machen müssen. Wer in Deutschland hat gerade welchen Dienst? ard-hitnacht@mdr.de. In dieser Hitnacht, das lege ich jetzt mal so fest, feiern wir all die Fleißigen. Mit schöner Musik, Lieblingshits. China Girl, bitteschön.

0: ist Tab 1. Der Verkehrsservice in der ARD-Hitnacht. Die A1 Hamburg Richtung Bremen ist zwischen Sittensen und Elsdorf gesperrt wegen eines brennenden Fahrzeugs. Dann haben wir die A111 Charlottenburg-Dreieck Oranienburg. Der Tunnel Flughafen Tegel ist wegen Bauarbeiten gesperrt in beiden Richtungen bis ca. um 5. Die A565 Bonn-Meckenheim ist zwischen Bonn-Beuel und Auerberg gesperrt wegen Brückenschäden. Und das war's schon von unserer Seite. Passen Sie gut auf, bleiben Sie wach, kommen Sie gut an.
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Die ARD-Hitnacht jetzt mit einem knallharten Problem, ihr lieben Nachtschwärmer und Frühaufsteher. Wenn nämlich etwas klebt in der Luft und dann wohnt er auch noch hier neben der Sturmausgangstür und das mit dem Leibgericht und der Faust im Gesicht, das ist ja auch keine gute Angelegenheit, dann fragt man zu Recht, was soll das? Ja, wir lieben Herbert Grönemeyer. Willkommen in der ARD-Hitnacht.

Wer ist gerade in dieser Nacht mit was beschäftigt? Ja, das haben wir vorhin gefragt in der ARD-Hitnacht. Und prompt schreibt auch Thomas: Hi Romy, Kollege und ich sind gerade unterwegs auf Streife. Und wir hoffen, dass die Nacht genauso friedlich bleibt, wie sie begonnen hat. Viele Grüße vom Freund und Helfer. Das ist aber sehr nett. Also unsere Freunde und Helfer, die grüßen wir aber auch ganz, ganz besonders. Und die Annabelle, die meldet sich aus der Tankstelle und sie schreibt: Nachts ist es immer total ruhig, etwas mehr Betrieb würde mir beim Wachbleiben helfen. Aber Annabelle, wir rufen jetzt hier nicht zum Tanken auf. Zum Wachbleiben und zum Motiviertbleiben dagegen schon. Kommen Sie gut durch die Nacht. Jetzt mit Musik.

Die ARD Hit 80 jetzt mit einem richtig, richtig guten Beat. Es ist ein toller 80er, ein Song, ja, energiegeladen und einfach mal geil. Hier. Another one bite the dust. Hier ist Queen. Voila, sie und die ARD.

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1: Um 1 Uhr mit Katja Kindermann. Der Iran hat gestern Abend mehrere Raketen auf Israel abgefeuert. Teheran reagierte damit nach eigenen Angaben auf israelische Angriffe auf einen Vorort der libanesischen Hauptstadt Beirut. Aus Istanbul Filiz Kürkükol.
2: In Israel lösten die Angriffe Alarm in mehreren Städten aus, darunter Haifa und Caesarea. Das israelische Militär teilte mit, das Luftabwehrsystem habe die Bedrohung identifiziert und fange die Raketen ab. US-Präsident Trump kritisierte den Angriff scharf. Im Fernsehsender Fox erklärte er, das werde sicher nicht bei den Verhandlungen helfen. In Richtung Iran fügte er hinzu, ihr habt eure Raketen abgeschossen, das reicht. Geht zurück an den Verhandlungstisch und macht einen Deal.
1: In London haben gestern Abend der britische Premierminister Starmer, Kanzler Merz und Frankreichs Präsident Macron mit dem ukrainischen Präsidenten Zelensky beraten. Danach riefen sie den russischen Staatschef Putin auf, Verhandlungen über ein Ende des Kriegs zu führen. An den Verhandlungen müssten auch die USA und Europa aktiv beteiligt werden, hieß es in einer gemeinsamen Erklärung. In der Erklärung werden auch mehrere Voraussetzungen für einen dauerhaften Frieden formuliert, zum Beispiel umfassende Sicherheitsgarantien für die Ukraine. Am Flughafen München läuft der Betrieb nach einem Feueralarm wieder an. Allerdings kann es noch Verzögerungen und Einschränkungen geben. Am Abend waren alle Starts und Landungen wegen eines Brandgeruchs am Tower für rund 2 Stunden ausgesetzt worden. Der Sprecher des Flughafens München sagte, die Fluglotsen hätten zwar Brandgeruch festgestellt, es sei aber kein Feuer und auch kein Rauch gesehen worden. Die Feuerwehr suche jetzt nach der Ursache. Tennisprofi Alexander Zverev hat seinen ersten Grand-Slam-Titel gewonnen. Der Hamburger bezwang im Finale der French Open in Paris den Italiener Flavio Cobolli in 5 Sätzen. Aus der Sportredaktion Hendrik Lückhoff.
3: Im Moment des Sieges fiel Zverev auf den Rücken, auf den roten Sand. Die Tränen schossen ihm in die Augen. Das Ziel endlich erreicht. Und es war harte Arbeit im Finale. Den ersten Satz holte sich Zverev mit 6:1. Danach verlor er aber seine Souveränität. Cobolli wurde stärker und gewann auch Satz 2. Durchgang 3 ging dann wieder an Zverev. Den vierten verlor er dramatisch im Tiebreak. Trotzdem behielt der Hamburger im entscheidenden 5. Satz die Nerven, zog schnell davon und verwandelte nach über 4 Stunden seinen 2. Matchball. Der Traum vom Grand Slam Titel ist wahr geworden für Alexander Zverev.
1: Das waren die Nachrichten. Das Wetter in Deutschland. Überwiegend trocken, im Nordosten letzte Schauer, später teilweise neblig. Tiefstwerte zwischen 14 und 6 Grad. Tagsüber heiter bis wolkig, im Südosten mehr Sonne, von Westen einzelne Schauer oder Gewitter. Höchstwerte 20 bis 28 Grad. Am Dienstag zeitweise Schauer und Gewitter, später freundliche Abschnitte. Die Temperaturen liegen dann bei 15 bis 22 Grad. Die Zeit, es ist jetzt 1:03.
4: Der Verkehrsservice in der ARD-Hitnacht. Die A1 Hamburg Richtung Bremen ist zwischen Sittensen und Elsdorf gesperrt. Da hat ein Fahrzeug gebrannt oder brennt noch. Dann haben wir die A111 Charlottenburg Dreieck Oranienburg. Der Tunnel Flughafen Tegel ist wegen Bauarbeiten gesperrt. Und zwar bis nachher um 5. Und die A565 Bonn-Meckenheim ist zwischen Bonn-Beuel und Auerberg gesperrt in beiden Richtungen wegen Brückenschäden.
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4: Mit Romy Anders. Hi.

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Frankie hat uns geschrieben in die ARD-Hitnacht, dass er nämlich seit 36 Jahren uns hört, wenn er unterwegs ist auf den Straßen. Wir reisen wieder aus dem schönen Havelland nach Regensburg mit dem LKW. Gruß, Frankie. Dankeschön, kommt gut an, vor allem, ne? Passt gut auf. Andreas aus Friedrichshafen, der arbeitet nicht, der fährt auch nicht, der sitzt noch ganz gemütlich auf seinem Balkon bei 16 Grad und genießt den Blick auf den friedlichen und stillen Bodensee, hat er uns geschrieben. Sehr cool. Und ich habe mir jetzt hier gerade noch einen Kaffee gemacht und hatte vorhin mit meinem lieben Kollegen Hannes aus der Technik ein sehr interessantes Gespräch. Wir haben darüber gesprochen, was denn die Vorteile eigentlich beim Nachtdienst sind. Ne, nachts arbeiten, das mag nur nicht jeder, aber wir finden, das hat auch was Schönes. Ne, und es sind erstens mal nicht so viele da wie am Tag. Man hat wirklich so ein bisschen seine Ruhe. Es ist irgendwie auch gemütlicher als tagsüber. Es ist einfach mal ein anderes Arbeiten in der Nacht. Oder was meinen Sie? ard-hitnacht@mdr.de. 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

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Marlies aus Schwerin schreibt, sie freut sich so, dass Alexander Zverev die French Open gewonnen hat. Das stimmt, Marlies, da habe ich mich auch total gefreut, als vorhin die Nachricht kam, dass es der Alexander geschafft hat. Prima. Und der Thomas, der schreibt, hi liebe Romy, sitze gerade so da und denke übers Leben nach. Okay, das ist auch eine Herausforderung. Jetzt in der Nacht soll man nicht zu viel denken, Thomas. Lieber auch ein bisschen entspannen, die Seele baumeln lassen, schöne Musik hören. Und ja, mehr wir in der ARD-Hitnacht. Lieblingshits.

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1: Es ist kurz nach halb zwei. Der Verkehrsservice in der ARD-Hitnacht. Und da ist nicht allzu viel los. Wir beginnen mal auf der A1 Hamburg Richtung Bremen. Zwischen Sittensen und Elsdorf, da ist die Strecke gesperrt wegen eines brennenden Fahrzeugs. Dann haben wir die A111 Charlottenburg-Dreieck Oranienburg. Der Tunnel Flughafen Tegel ist gesperrt wegen Bauarbeiten. Bis um 5. Und die A565 Bonn-Meckenheim ist zwischen Bonn-Beuel und Auerberg in beiden Richtungen gesperrt wegen Brückenschäden. Das war's von unserer Seite. Ihnen wünschen wir eine gute Fahrt.
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neues Lied von Amika. Liebe Nachtschwärmer und Frühaufsteher, ihr seid unsere Lieblingsmenschen. Die ARD-Hitnacht aus Erfurt gesendet aus den Studios von NDR Thüringen. Schön, dass ihr bei uns sind.

Higher Love. Was geht am besten? Wenn jetzt gerade um kurz vor zwei, wenn einem da die Augen schwer werden, ne? Oder wenn man merkt, oh Gott, ich wäre jetzt so für einen Ausflug ins Traumland. Aber es geht eben nicht, weil man zum Beispiel fahren muss, da unbedingt wachsam sein muss oder weil man arbeiten muss. Was immer hilft, sagen wir, ist mitsingen. Lieblingshits in der ARD-Hitnacht. Let's go.

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1: Um 2 Uhr mit Katja Kindermann. Der Konflikt zwischen dem Iran und Israel droht wieder zu eskalieren. Nach den neuen iranischen Raketenangriffen auf Israel hat der israelische Armeechef eine harte Reaktion angekündigt, sobald dafür grünes Licht erteilt werde. Aus der Nachrichtenredaktion Nele Hüpper.
2: Mehrere Medien melden, dass US-Präsident Trump gegen israelische Vergeltungsschläge ist und mit Ministerpräsident Netanyahu sprechen will. Die USA und der Iran seien auf dem Weg zu einem guten Abkommen. Er wolle nicht, dass das wegen aktueller Ereignisse scheitere, so Trump. Der Iran hatte gestern erstmals seit Beginn der Waffenruhe Anfang April wieder Raketen auf Israel abgefeuert. Eine Frau wurde verletzt. Das Regime in Teheran bezeichnete den Angriff als Warnung nach israelischen Luftanschlägen auf Vororte der libanesischen Hauptstadt Beirut.
1: In London haben gestern Abend der britische Premierminister Starmer, Kanzler Merz und Frankreichs Präsident Macron mit dem ukrainischen Präsidenten Zelensky beraten. Danach riefen sie den russischen Staatschef Putin auf, Verhandlungen über ein Ende des Kriegs zu führen. An den Verhandlungen müssten auch die USA und Europa aktiv beteiligt werden, hieß es in einer gemeinsamen Erklärung. In der Erklärung werden auch mehrere Voraussetzungen für einen dauerhaften Frieden formuliert, zum Beispiel umfassende Sicherheitsgarantien für die Ukraine. Ein defektes Bauteil in der Lüftungsanlage hat den Feueralarm am Münchner Flughafen ausgelöst. Das hat der Sprecher des Flughafens mitgeteilt. Das Teil sei ausgetauscht worden und jetzt könne der Tower wieder ohne Einschränkungen arbeiten. Gestern Abend war der Betrieb am Münchner Flughafen nach einem Feueralarm für rund 2 Stunden unterbrochen worden. Fluglotsen hatten einen Brandgeruch am Tower wahrgenommen. Rund 35 Maschinen mussten umgeleitet werden. Tennisprofi Alexander Zverev hat zum ersten Mal einen Grand-Slam-Titel gewonnen. Der Hamburger gewann das Finale der French Open in 5 Sätzen gegen den Italiener Flavio Cobolli. Aus der Sportredaktion Moritz Kühn.
3: Es war ein Drama mit Happy End. Fast 4,5 Stunden dauerte das Finalmatch. Dann sank Zverev vor Glück zu Boden, schlug die Hände vors Gesicht und schaute ungläubig in den Pariser Himmel. Im Alter von 29 Jahren die Krönung seiner Karriere. Der Olympiasieger von 2021 behielt im Endspiel gegen den Italiener Cobolli die Nerven, ließ sich trotz verlorenem 4. Satz im Tiebreak nicht aus der Ruhe bringen. Den entscheidenden 5. Durchgang gewann Zverev mit 6:1 und feierte seinen ersten Grand-Slam-Sieg.
1: Das waren die Nachrichten. Das Wetter in Deutschland: überwiegend trocken, im Nordosten letzte Schauer, später teilweise neblig, Tiefstwerte zwischen 14 und 6 Grad. Tagsüber heiter bis wolkig, im Südosten mehr Sonne, von Westen einzelne Schauer oder Gewitter, Höchstwerte 20 bis 28 Grad. Und am Dienstag zeitweise Schauer und Gewitter, später freundliche Abschnitte 15 bis 22 Grad. Es ist 22.03 Uhr.
4: Der Verkehrsservice in der ARD-Hitnacht. Die A111 Charlottenburg, Dreieck Oranienburg, Tunnel Flughafen Tegel ist gesperrt wegen Bauarbeiten bis ca. um 5 noch, also noch 3 Stunden. Und wir haben die A565 Bonn-Meckenheim. Die Strecke ist zwischen Bonn-Beuel und Auerberg in beiden Richtungen gesperrt wegen Brückenschäden. Das war's von uns. Kommen Sie gut und sicher und bald an.
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4: Wir wünschen natürlich eine schöne Nacht und einen guten Start in den Montag.